0: so für einen
1: für auf der Bühne.
0: Ja. Aber sie ist vom Schwärmen nicht rausgekommen. Ja. Und sie hat, ich frage wegen Quereinstieg, oder sie ist Quereinstieg, aber sie hat von dir so viel gelernt. Sie sagt, du lernst von dem Erich Fox so viel auf dieser Bühne, gerade als Queresteiger. Du bist eigentlich auch ein bisschen eine Ausbildungsplattform.
1: Ja, also ich bin sicher, dass, also ich sage jetzt nicht nur von mir, aber natürlich Viola Tami und Maya Brunner, wir haben miteinander gearbeitet und beim Arbeiten geht es auch immer, und da nehme ich mich nicht aus, um Lehren, um erfahren, aha, ja, so funktioniert das. Und natürlich, das, was wir machen, ist wirklich auch ein Handwerk. Natürlich, du kannst alles so oder so machen, aber... Ich bin sicher, mit Pointe gibt's wirklich einen Umgang, wo, das ist einfach, klar, dass es muss so sein. Oder du kannst nicht mitten in der Pointe ein Glas abstellen, sondern du kannst der Pointe vielleicht helfen, wenn du es da gerade nachher, oder, also, es ist ein Handwerk, wo ich, natürlich, ich habe ja, extrem viel gelernt. Ich habe mit dem Jörg Schneider über 1000 Vorstellungen zusammengespielt. Natürlich habe ich auch von ihm gelernt.
0: Du hast mich so völlig in deinem Band gezogen. nein, weil bin an einem Ding hängen geblieben. Das Handwerk, aber ohne Talent. Das ist
1: ja
0: schwierig,
1: ja,
0: oder?
1: Das ist halt wie ein Kuchen, wo aus verschiedenen Tortenstücken besteht. Talent ist etwas, wo eben, also eine Schneiderin braucht auch Talent. Also einfach sagen, ich will Schneiderin sein, aber du kannst es nicht. Ja, dann ist es halt immer so ein bisschen, ja, es ist schon ein Hemd, aber es ist nicht, und das ist in jedem Beruf so.
0: Es ist nicht mega gut gelettet.
1: Ja, es ist wunderschön.
0: Es ist nicht super gelettet.
1: Es ist ein Beispiel. Oder dein Beruf, Moderator, eben, du musst irgendetwas mitbringen. Aber Talent allein nützt auch nichts. Du musst auch wirklich wollen lehren, und ich bin ja sicher, jeder Beruf ist auch ein Handwerk. Und ob es denn Kunst ist, letztendlich entscheidet das der, der unten sitzt, im Publikum.
0: Du hast dir zu deinem 60. Geburtstag dieses Jahr eben, quasi, kann sagen, ein neues Stück geschenkt. Wobei neu ist es nicht, du hast es einfach ins Schweizerdeutsche übersetzt. Floimor heisst es. Nimm uns ein bisschen mit, um was geht es in diesem Stück?
1: Es geht um eine gut bürgerliche Familie in Zürich von 1907. Eben wunderbare Kostüme, wunderbares Bühnenbild. Und meine Frau gespielt von der Viola Tami verdächtigt mich, dass ich es mit der Treue nicht mehr so ganz ernst nehme. Und sie stellt mir dann eine Falle mit Hilfe ihrer besten Freundin, der Kiki Mäder. Und sie bestellt mich anonym in ein Stundenhotel auf Baden runter. Aber ich bin so ein treuer Kamerad, dass ich nicht selber gegangen, sondern ich schicke meinen besten Freund, weil ich finde, der ist ja ledig und der kann das viel besser brauchen als ich. Und in dem Hotel ist dann natürlich, da spielen 15 Leute mit. Es ist ein Kommen und Gehen. Schwank ist ganz wichtig. Es hat eine Haufen Türen, die zum richtigen Zeitpunkt oder eben zum falschen müssen auf- und wieder zugehen. Es hat rotierende Betten, es hat einen spinnenden Engländer. Ein wunderbares Stück. Es spielt die Vincenzo Biaggi mit, wo im April 90 wird. Es ist ein Geschenk für mich, aber es ist ein Geschenk für das Publikum. Wenn der in dieser Stegen, in dem Hotel, die Stegen runterkommt, dann geht nochmal eine neue Welt auf. Es ist ein wunderbares Stück, wie ich vorher schon gesagt habe, das durchkomponiert ist von dem französischen Meister vom Schwank, Georges Feydeau. Und ich bin sehr glücklich, dass diese Kunstform, sie ist schon lang kein Schwank mehr gelaufen im Berner Theater, dass der jetzt wieder zurückkommt, wo so wichtig ist für die Geschichte vom Berner Theater. Der Rudolf Bernhard hat nur Schwank gespielt in diesem Haus. Und es ist einfach unglaublich lustig.
0: Und du spielst ja die Doppelrolle, oder?
1: Ja.
0: Ich finde ja Schauspieler per se schon anstrengend. Aber jetzt schläufst du zu deinem 60. Geburtstag in eine Doppelrolle. Also ist das unglaublich anstrengend, oder?
1: Also vor allem hinter der Bühne, weil es ist einfach Säckle, und es ziehen mich gleichzeitig 6 Leute um. Hinter der Bühne ist sehr anstrengend, aber auf der Bühne ist natürlich ein Fressen. Das ist wunderschön. Eben natürlich die, wo mich als Chef von einer Versicherung kennen, die meinen, ich sei der. Und dann sieht der Hausdiener in dem Stundenhotel gleich aus wie der Versicherungschef. Ich werde permanent verwechselt. Auch wunderbar, dass du halt kannst eben so ein Herr zeigen und auf der anderen Seite ein Arbeiter. Das ist eine wunderbare Rolle, die ich mir sehr lange gewünscht habe und jetzt kann ich sie spielen.
0: Das ist ja der Vorteil vom Chef sein, oder? Da kann man sich die Rolle selber geben. 1988 hast du ja schon mal gespielt, Flow im Ohr.
1: Genau.
0: Wie ist das? Hat sich etwas verändert von damals zu heute?
1: Ja, es hat sich extrem viel verändert, aber meine Lust, kann ich wirklich sagen, der Rucksack ist ganz anders, den ich anhabe, als 1988. Da bin ich einfach Schauspieler gewesen, bin ich gekommen, habe meinen Text gelernt und dann auf der Probe habe ich die Rolle gelernt und nachher habe ich gespielt. Das ist das, was ich gemacht habe. Jetzt mache ich viel mehr. Aber meine Lust wirklich, dort sie mich zu freuen auf der Probe, auf den Moment, wo ich die Pointe bringen kann oder ein anderer Kollege oder eine Kollegin die Pointe bringt, die ist noch genau gleich. Und das, denke ich, ist wichtig, wenn du den Beruf machst. Du musst ein Goof bleiben, vorher haben wir gesagt, du musst ein bisschen spinnen. Theater muss mit Lust verbunden sein, sonst funkt sie nicht.
0: Herzblut. Du teilst das Herzblut ja schon seit Jahren mit deinem Mann. Wie funktioniert die Zusammenarbeit zwischen euch zwei? Sind ihr ein super harmonierendes Paar, wo auf der Bühne auch einfach funktioniert? Oder gibt es auch eben mal Reibereien? Oder,
1: ja.
0: oder tragen ihr das sogar einfach erst die Haie aus? So, wo kommst du eins?
1: Also privat die Reibereien tragen wir sicher noch daheim aus. Aber nein, also wir sind ein gut harmonisierendes Paar. Das ist, glaube ich, auch falsch. aber ein sehr emotionales Paar. Und natürlich wird das auch laut, wird das auch heftig. Das soll auch sein. Und natürlich gibt es auch auf der Probe Auseinandersetzungen, aber eben in der Sache.
0: Das muss man ja können, oder? Also das können ja viele nicht, das Trennen zwischen privat und beruflichen. Und wenn man dann so eng ist das von Anfang an, hat das super geklappt bei euch?
1: Also es hat geklappt auf alle Fälle. Es ist für uns nie, eben, natürlich, weil die Frage viel gestellt wird, ja, aber wie geht denn das so eng zusammen und 24 Stunden immer zusammen, Beruf und privat? Und jetzt ist das für uns Alltag. Und offensichtlich, wenn wir würden leiden unter dem, dann hätten wir das nicht 29 Jahre gemacht. Für uns beide ist es ein riesen Vorteil, dass jemand eben mein Korrektiv ist, der mich so gut kennt. Und ich bin ihm.
0: Es funktioniert.
1: Ja.
0: Punkt. Mehr muss man so gar nicht sagen. Es funktioniert. Und es funktioniert so gut, dass ich habe ja sogar eine Bäckerei gekauft im Tirol.
1: Genau.
0: Wie passt das bei euch ins Leben rein? Neben dem ganzen Theater eine Bäckerei? Das musst du
1: erklären. Also es war einfach eine alte Bäckerei gewesen. Es ist natürlich jetzt keine Bäckerei mehr. Und es ist ein Haus, das im Dorf steht, wo der Hubert aufgewachsen ist, wo er als kleiner Bub schon gefunden hat. Das ist das schönste Haus, das es gibt in dem Dorf. Ist es natürlich auch. Und die alte Dame, die dort drin gewohnt hat, die hat das irgendwann verkaufen und wir haben das gekauft und haben jetzt die grausame Pandemiezeit dazu genutzt, dass wir das wunderschön umgebaut haben und es ist jetzt unser Gesamtkunstwerk geworden und wir fühlen uns extrem wohl dort.
0: Ich bin eben ein bisschen stutzig geworden, wenn ich gehört habe, jetzt hat er sich eine Bäckerei gekauft und gleichzeitig hat er wahnsinnig gerne Mayonnaise-Brötchen. Hat das einen Zusammenhang?
1: Ja, ich habe wirklich gerne Mayonnaise-Brötchen.
0: Ja, also Mayonnaise-Brötchen geht bei dir scheint es immer, habe ich gelesen.
1: Ja.
0: Bist du einer, da scheiden sich ja die Geister, oder?
1: Ja.
0: Ich bin auch einer, bei mir gehört fast überall Mayonnaise drauf. Und Mayonnaise-Brötchen habe ich auch sehr gerne. Das können auch viele nicht verstehen.
1: Ja, mein Mann versteht das auch nicht, nein. Aber man muss ja nicht alles verstehen.
0: Ist Mayonnaise-Brötchen so aus der Mitternachtssnack? Das ist ja auch einfach gemacht. Ein feines
1: ja.
0: Und auch, wo die Königsfrage ist, mit oder ohne Butter?
1: Nein, ohne natürlich. Ohne.
0: Mit oder ohne Aromat? Ja gut, okay, aber in dem Fall keine Bäckerei gekauft, um das eigene Brot können machen. Wir sind eigentlich schon fast am Schluss. Ich möchte noch mal schnell auf deinen 60. Zu reden kommen. Vor 10 Jahren, oder nein, besser gesagt auf deinen 50. Jetzt machen wir schnell einen Sprung zurück, 50 Jahre. Damals hast du dir eine Auszeit gegönnt. Und bist ein bisschen, auch noch, sind noch ein bisschen gereist, sind in Südamerika gewesen. Jetzt am 60. Hast du sehr viel Aufwand betrieben, kann man sagen. Ist das so ein bisschen, dass auf der faulen Haut liegt, das nichts machen, ist nicht dein Ding?
1: Mal. Also, auf der faulen Haut. Ich bin jemand, wo es nie langweilig ist. Ich verwache in den Ferien und denke, heute wollte ich das und das und das machen und das wollte ich auch noch machen und das wäre auch noch lässig. Und dann bin ich eigentlich eher beim Morgen schon hässig, weil ich weiss, dass der Tag nicht reicht, um das alles zu machen. Also es gibt für mich auf der faulen Haut liegen nicht. Oder vielleicht, wenn das heisst, einfach so in einem Liegestuhl liegen und sich bröteln, das ist nicht meins. Ich liege im Liegestuhl und lese und bereite das Menü für am Abend vor. Oder ich bin jemand, wo eigentlich immer etwas macht.
0: Da muss ich die Frage anders stellen. kann Erich Vogt sich auch vorstellen, in naher Zukunft das Theater zu verlassen und zu sagen, jetzt genieße ich nur noch das Leben?
1: Du hast also am 27. April 25 wird meine letzte Vorstellung sein.
0: Und das ziehst du durch? Ja. Das hast du mit dir selber können, können abmachen?
1: Im Sinn, so. Ja. Ja, absolut. Also ich bin oder ich halte mich nicht für einen dummen Mensch. Natürlich weiss ich, dass mir das fehlen wird. Und dass es Momente wird geben, wo ich... Ich bin auch nicht so dumm, dass... Ich sage nicht... Nie. Ich will nie mehr... Es ist nicht geplant. Aber wieder das rauskommt, wir werden aufhören, wir werden die Mählebühne verkaufen, wir werden das Geschäft auflösen. Und ein Abgang... Den kannst du nur aufschieben. Irgendwann kommt er. Und für mich und für den Hubert stimmt das jetzt, in 3 Jahren.
0: Und dann bin ich sicher verliert, die Theaterszene in der Schweiz ein ganz wichtiger Mann, oder? Wie geht es denn weiter mit der Theaterszene?
1: Aber es gibt junge Leute, die kräftig sind, die talentiert sind. Und ich bin da und unser Büro ist offen und ich helfe, ich biete Hand in diesen 3 Jahren, wo wir noch da sind. Also, eins ist sicher, man sieht an uns an, das Bedürfnis der Leute ist da, sie wollen lachen, sie wollen momentweise ihre Sorgen und den Kummer vergessen. Also, und ich bin sicher, das Publikum wird auch weiter bedient mit lustigen und schönen Produktionen.
0: Dann geniessen wir und freuen uns auf das, was alles noch kommt mit dir zusammen. Jetzt zuerst mal, würde ich sagen, geniessen wir Flo im Ohr.
1: Genau.
0: Aktuell bis und mit Mitte Mai im Bernhard Theater. Ich wünsche euch viel Erfolg für das Stück und selbstverständlich viel Glück, viel Gesundheit und viel Freude. Erich Vogt, vielen Dank. Schön, dass du da warst.
1: Danke vielmals für das Gespräch.
0: Uns gibt es wie immer in einer Woche weiter. Dann ist Stefanie Brändli da. Bis dahin wünsche ich euch auch eine gute Woche. Bleibt gesund und bleibt fröhlich. Tschüss zusammen.
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3: Sie sei halb so jüdisch, wie sie heisst, und doppelt so gay, wie sie aussieht. Das schreibt mein heutiger Gast auf dem Social-Media-Profil, die LGBTQ-Expertin Anna Rosenwasser. Hoi!
4: Salut, Steffi!
3: Die sind jetzt wahrscheinlich gerade alle Harzberg gestanden, weil ich Gast gesagt habe, was ja eben so ein bisschen nicht weiblich ist, sondern nur männlich. Und gibt es ein weibliches oder genderneutrales Wort für Gast, oder ist das schon?
4: Es gibt das Wort Gästin, aber ich habe das Wort Gast immer so wahrgenommen, dass es wie Geist zum Beispiel tatsächlich schon genderneutral ist. Also dass es dort der heisst, ist grammatikalisch so, wie dass die Giraffe nicht weiblich ist, sondern halt einfach grammatikalisch weiblich.
3: Also sind jetzt nicht gerade Gender-Alarmglocken losgegangen? Bin ich noch im Rahmen, ist okay.
4: Ja, voll. Und meine Gender-Alarmglocken, die sind auch, das ist eine recht süferli Melodie. Das ist weniger ein Alarm.
3: Glück gehabt. Aber ich habe einfach gefunden, eben, ich habe es geschrieben und gedacht, nein, komm, ich lasse es jetzt gerade drin, eben, weil ich es dann gemerkt habe, oh, muss wieder aufpassen. Aber so sind wir nämlich gerade schon zumindest im Thema drin. Es geht um Gender, es geht um Beziehungsformen etc. Das ist dein Thema, dein Zuhause. Passiert es dir aber vielleicht gleich einmal auch, dass du eben das Sternli vergisst oder eben irgendwie ein Wort wählst, das nicht genderneutral ist, dass du selber irgendwie ins Fettnäpfchen trittst?
4: Ja, aber ich würde es nicht, ich empfinde es selber nicht als Fettnäpfchen. Ich finde, was Sprache angeht, können wir einfach schauen, dass wir uns das Beste geben und das ist dann cool. Und je nachdem, mit wem dass ich rede, möchte ich ja hauptsächlich verstanden werden und nicht irritieren oder provozieren. Wenn ich weiss, dass mein Gegenüber absolut kein Vorwissen hat über das Thema Gender, dann komme ich nicht mit irgendwelchen Sonderzeichen hinführen. Das kann ich dann gerne ein anderes Mal erklären, aber ich finde, bei Sprache müssen wir auch immer schauen, ist es verständlich und macht Sinn. Und manchmal macht Gender wahnsinnig viel Sinn und manchmal ein bisschen weniger.
3: Ich glaube, für das bist du auch bekannt, oder du machst wirklich in dem Sinn mit deiner direkten Sprache, mit Memes etc. wirklich auch auf das ganze Thema aufmerksam. Mit dem polarisierst du, mit dem erreichst du auch die Leute. Du bist eine Vertreterin von der Queer Community. Wo fängt die an? Wo hört die auf? Was ist queer?
4: Also, die schwierige Antwort ist, dass die Grenzen voll nicht eindeutig sind. Und die einfache Antwort ist, dass queer eigentlich einfach das Wort ist für Leute, die irgendwie aus der Geschlechternorm rausfallen. Zum Beispiel, weil es ihre sexuelle Orientierung nicht der Norm entspricht oder weil ihr Geschlecht nicht der Norm entspricht. Und queer ist der Überbegriff für all das. Das heisst, dort fallen lesbische, bisexuelle, schwule Menschen drunter. Dort fallen auch trans Menschen drunter. Menschen, die weder Mann noch Frau sind. Oder zum Beispiel auch Menschen, die asexuell sind. Also die keine oder fast keine Anziehung verspüren.
3: Wenn du jetzt gerade dich als Beispiel nimmst, wie bezeichnest du dich? Was hast du da alles für Titel in dem Sinn?
4: Bei dem Buchstabensalat LGBTQ bin ich ein Bi, also ein B, und das steht für Bisexualität. Das bedeutet einfach, dass ich auf mehr als ein Geschlecht stehe. Und das ist eben auch nicht der Namen sprechen, weil man geht ja davon aus, dass jeder Mensch auf ein Geschlecht steht. Als besonders normal gilt hetero. Und dann stellt man sich noch vor, okay, es gibt schwule und lesbische Leute, aber dass es Leute gibt, die auf mehrere Geschlechter stehen, das hat man mich gar nicht so recht auf dem Radar.
3: Und du schreibst sie, oder? Das ist ja auch noch she, her, etc. Oder?
4: Ja, voll. Diesbezüglich entspricht ich der Norm. Also wenn Leute mich anschauen, denken sie traditionellerweise, okay, das ist eine Frau und sie haben bei mir auch zufällig recht.
3: Es ist ja wirklich, viele sagen, heutzutage gibt es eben so viele Bezeichnungen. Es ist, wie du vorher gesagt hast, ein bisschen ein Buchstabensalat. Es ist nicht mehr einfach nur das, was man von früher noch erkannt hat, lesbisch, schwul und bisexuell oder eben heterosexuell, sondern es gibt noch ganz viele pansexuell, asexuell, intersexuell. Die einen sagen wirklich, man kommt nicht mehr draus, es hört nicht mehr auf. Gibt es irgendwo wirklich eine Grenze? Ist es fertig? Oder kann es sein, dass in den nächsten 10 Jahren noch mal ganz viele neue dazukommen? Wie siehst du das?
4: Ja, wie ich vorher schon gesagt habe, die komplizierte Antwort ist, dass es nicht eine genaue Grenze hat. Und das finde ich aber eigentlich auch schön. Also Anziehung und Geschlecht, das ist so eine grosse Vielfalt. Und wir sind leider in einer Welt gross geworden, wo uns die Vielfalt gar nicht zeigt. Dabei ist es doch etwas Schönes. Wir Menschen sind so verschieden. Und jedes Mal, wenn ein neues Wort kommt, heisst das, Menschen haben wieder ein Wort gefunden für das, wo sie sind. Und ich finde, das ist ein Grund zur Freude und ein Grund zum Dazulernen.
3: Was macht dich am meisten traurig, wenn es gerade um die ganze Geschlechter- und eben auch Beziehungsfrage geht oder auch generell einfach die Gleichberechtigung?
4: Am meisten traurig macht mich, wie fest das so Sachen auf Psyche schlägt. Man meint in der Schweiz, ja, wir sind ja da ja schon weit und es ist doch kein Problem mehr, auch mit diesen sexuellen Orientierungen und so. Aber es gibt Zahlen, die zeigen, dass zum Beispiel die Suizidalitätsrate unter queeren Jugendlichen mindestens 5-mal höher ist, wie bei nicht queeren Jugendlichen. Und das ist etwas, was mich wahnsinnig traurig macht. Und ich glaube, psychische Gesundheit ist auch etwas, was nicht ganz ernst genommen wird in der Schweiz, was so ein bisschen ein Tabu ist. Und ja, ich rede nicht gern darüber, aber ich finde es wichtig, dass wir darüber reden.
3: Du selber hast ja sehr spät erst gemerkt, dass du nicht heterosexuell, sondern bisexuell bist. Wie, wo, wann, was? Hast du denn das eben in dem Sinn doch gemerkt? Oder wieso hast du es so spät gemerkt?
4: Hey, es ist unlustig, dass du sagst, dass es auch spät ist, weil das bei Leuten wirklich wahnsinnig unterschiedlich ist. Es gibt so viele Menschen, die sagen, ja du, ich habe das schon im Kindesgeld gemerkt, das war völlig klar gewesen. Ich bin auf meine Kindesgärtner gestanden. Aber es gibt auch viele Leute, die das erst mit 30, 40, 50, 60 merken, weil wir in einer Welt aufwachsen, wo uns sehr genau

0: es ist so schön, dass mir die Vorstellung, dass man das irgendwie noch offiziell, also so in so einem offiziellen Rahmen macht, die Vorstellung, die macht mir nicht mega Angst. Ich glaube, wir müssten, was anstrengend wäre, wäre mehr die Frage, macht eine Ehe als Form Sinn für uns? Wir haben zum Beispiel nicht vor, zum Kinder haben, wir wissen das, das wird sich nicht mehr ändern. Und dann muss man sich so Fragen stellen, wie macht es steuertechnisch Sinn? Und auf diese Fragen habe ich keine Antwort. Ich möchte lieber überlegen, was würde für Musik laufen? Was hätten wir für Essen? Und über das reden wir immer noch.
1: Schon ein bisschen Romantikerin eigentlich bist du schon. So.
0: Ja, voll. Ich glaube, man kann eine Romantikerin sein und trotzdem gewisse Traditionen hinterfragen. Ich finde es zum Beispiel bei Hochzeiten ganz komisch, dass die Brut muss weiss anlegen, weil die Geschichte dahinter ist ja, dass es Jungfräulichkeit und Reinheit symbolisiert. Das ist voll nicht cool. Das finde ich zum Beispiel sehr unromantisch, wenn man so drüber nachdenkt. Oder auch, dass der Vater die Brut einem Bräutigam übergibt. Das ist doch eine mega komische Vorstellung. Wie wenn die Brut zuerst ihrem Vater gehören und dann ihrem Bräutigam. Also, es gibt Traditionen, die ich auch fest hinterfrage. Und gleichzeitig kann ich doch anerkennen, dass es anderen Leuten Freude macht und dass es Traditionen gibt, die mir selber auch Freude machen. Wer weiß, vielleicht habe ich dann ein mega schönes weißes Kleid an, aber finde halt einfach, das repräsentiert im Fall genau gar nichts.
1: Das ist das Schöne, dass man seine Freiheiten hat und dass er so kann auswählen und machen, wie man möchte. Genau. Vielleicht ist er dann auch rosa oder mit blau gemischt, was auch immer. Wer weiß.
0: Rosa ist eine gute Idee. Ja, vielleicht wird es rosa.
1: Hey Anna-Rosa Wasser, wir sind schon am Ende von diesen 26 Minuten. Danke dir vielmals, bist du im Top 3 gewesen.
0: Ja, danke dir,
1: sehr spannend gewesen. Und alles Gute natürlich. Danke auch euch, liebes Publikum. Top 3 gibt es nächste Woche wieder, dann mit dem Stefano Bollmann. Wir freuen uns, wenn ihr auch wieder dabei seid. Macht's gut, ciao zusammen.

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1: Kaum ein Naturereignis ist so voller Macht, Furcht, einflößend und doch faszinierend. Knapp 1400 gelten als aktiv, gewisse ruhend seit Jahrhundert, andere seit Jahrtausenden, kann man sagen. Und wir reden heute, genau, ihr habt es richtig gehört, über Vulkan, oder besser gesagt, wir reden heute über einen Vulkanologen, der heute zu Gast ist bei uns im Top 3, der Peter Dietelm. Herzlich willkommen, schön, bist du da.
2: Ich habe Freude gehabt, zum Kommen.
1: Peter, als Einstieg, du bist letztes Jahr, wo der Vulkan ausgebrochen ist, auf La Palma, in der Sperrzone gewesen. Du musst unter uns, wie nah kommt man an so eine Lava her, bis es einem zu heiss wird?
2: Ja, das erstaunt die Leute viel. An Lavaströmen kann man sehr, sehr nahe her. Und wenn ich von sehr nahe rechne, rede, dann meine ich also einen Meter oder sogar drunter. Wichtig ist einfach, dass man den Kopf relativ weit unten hat, weil Wärme steigt natürlich, oder? Also man darf den Kopf nicht über der Lava haben. Sonst sieht man dann wie ein verbrennter Servil aus. Aber wenn man also, wenn man auf der Tief unten ist, dann kann man sehr, sehr, sehr nahe her. Obwohl die Lava natürlich gut 1000 Grad heiß ist.
1: Ja, da innen ist es glücklicherweise angenehm. Bevor wir aber thematisch in den Vulkan reingehen, machen wir zuerst ein bisschen Schritt in deine Vergangenheit zurück. Und zwar, du bist zu Winterthur aufgewachsen, wohnst jetzt in Schaffhausen, also lebst und wohnst in einer Region, wo es weit und breit keinen Vulkan hat. Wie kommt man, wenn man da aufwächst, an so einen Job her?
2: Ja, ein bisschen konsequent bin ich schon gewesen. Ich meine, ich bin jetzt schon praktisch auf halber Strecke zwischen der Winterthur und der nächsten Vulkan bin ich jetzt schon Schaffhausen. Der Hegau ist dann nicht mehr weit von Schaffhausen, oder? Und das sind dann markante, schöne Vulkane. Das ist dann immerhin etwas, was sich dann mal wunderschön zeigt in der Landschaft. Aber natürlich an sich als Schweizer ist es nicht gerade naheliegend, das stimmt natürlich auch. Der Grund ist eigentlich ein Zufall. Ich habe ja Biologie studiert und habe mich dann sehr stark mit Inselökologie befasst, weil mich hat das immer fasziniert, was passiert auf einer Insel, wenn dort irgendein Einfluss von außen kommt, wie reagiert dort die Natur, dort die belebte Natur und auch die Vegetation. Das ist wie so ein Labor, ein biologisches Labor, und das ist absolut faszinierend, was da passiert damit. Und dann bin ich sehr viel gereist, ich bin dann lange in Neuseeland, in Australien gewesen und dann auch in der Südsee und so. Und dann ist es eben passiert, das Urerlebnis in Hawaii, dann bei dem

0: aktivsten Vulkan weltweit, wo es eigentlich gibt, der Kilauea, wo seit, ja, jetzt schon weit über 30 Jahren ununterbrochen aktiv ist. Und dort ist dann passiert.
1: Also dort ist schon vieles passiert. Also vielleicht müssen wir schnell, also zum einen hat dich der Vulkan dort fasziniert. Und ich habe gelesen, das ist dein erster Vulkan gewesen und um ein Haar auch dein letzter.
0: ja, das ist auch gerade ein bisschen deftig zur Sache gegangen. Ich bin dort völlig ein absoluter Novize gewesen. Ich habe wirklich von Duden und Blasen keine Ahnung gehabt von Vulkanismus. Und bin masslos erstaunt gewesen, dass ich nicht näher herren an den Lavastrom, den ich von weit, weit weg gesehen habe. Die Ranger haben mich da abrupt und rüde zurückgepfiffen. Und dann habe ich müssen warten, bis die heimgehen. Zum Glück haben die Feierabend um 5 Uhr und dann nachher habe ich loszittern. Und ich bin dann in Unkenntnis von allen Sachen, habe ich mich genähert an dem Lavasturm. Ich habe dann noch unterwegs noch einen mit einer Taschenlampe kennengelernt, der aber genauso viel Wissen mitgebracht hat wie ich. Ist aber ein glatter Koch gewesen, war ein Astronom von London und wir haben uns glänzend verstanden. Und dann haben wir beschlossen, wir wollen jetzt effektiv so weit gehen, bis wir beim Lavastrom stehen, oder? Und dann haben wir uns aufgebaut. Er war ein guter Filmer gewesen und ich habe fotografiert. Er war ein bisschen weiter hinten durch gewesen und ich war ganz an der Front vorne gewesen, am Lavastrom. Und plötzlich schreit er, Peter, where are you going? Und ich habe dann gedacht, ja Himmel, nochmal, wenn der so, ich habe ihn gewusst, er ist unerschrocken, das habe ich schon gemerkt in der Zwischenzeit, schaue so gegen ihn und sehe, dass er sich dann gegenüber dem Horizont so langsam verschiebt. Und dann nachher habe ich ihm zugerufen, ja, was machst du? Dann sagt er, schau, wo du stehst. Und dann habe ich gemerkt, dass die Lavascholle, wo ich, also am Rand, wo ich gestanden bin, ist langsam eingedriftet in die Dings, in den Lavafluss hier. Und weil das eine zähe Masse ist, hat man das gar nicht gross gemerkt. Und dann wollte ich ihn in die Kamera zurückschmeissen. Und dann nachher sagte er, nein, lass doch die blöde Kamera, komm du. Und dann haben wir gestritten, die Kamera zuerst oder wer was. Und der Erfolg war dann, dass dann die Schule schon weiter weg war. Und ich hatte dann ein unglaubliches Schwein gehabt, dass nein, man dann noch das Ufer mehr in die Lava reingekommen ist, gegen die Lava reingekommen ist. Und dort habe ich einfach gewusst, ich muss einfach den einen Sprung in meinem Leben, ins neue Leben, die Fortsetzung vom Leben muss mir noch gelingen. Aber er ist dann halb gelungen. Also es ist dann, ich bin dann mit dem Bauch an die messerscharfe Kante hergeknallt und es war alles blutüberströmt nachher. Und nachher hat es noch eine hässliche Szene gegeben mit den Ranger, die am Morgen dann so empfangen haben, nach allen Warnungen vom Vortag. Und
1: not amused.
0: Ja, wahnsinnig.
1: Ja, am Teufel hat der Schippe gesprungen. Also so viel Glück kann man ja eigentlich gar nicht haben. Du hast mir im Vorgespräch gesagt, aber bei dem ist es nicht geblieben. Du hast eigentlich nichts dazu gelernt. Oder in so prekären Situationen irgendwann rutscht man, wenn man mit Vulkanen zu tun hat, eigentlich immer wieder rein, oder?
0: Ja, das stimmt schon, aber ich lerne natürlich schon dazu. Mal, also so unvernünftig bin ich schon nicht, weil ich mache ja nicht zweimal den gleichen Fehler. Ich mache dann das nächste Mal einen anderen wieder, oder? Aber man kann es nie ganz voraussehen, weil jede Situation ist eine völlige neue Wiederhalt natürlich und man kann sich lang vorbereiten. Ich meine, mir ist etwas Läppisches passiert einmal an einem Ding am Ätna, wo ein friedlicher, wunderschöner Lavastrom runtergekommen ist, der hat sich so selber so einen Kanal aufgebaut durch von verfestigter Lava und der ist so in der Höhe, ist er als Kanal runtergeflossen. Und ich habe da eine Aufnahme gemacht, ich bin vielleicht etwa einen Meter nebenzu gewesen und habe das genossen, die Perspektive, der Kopf fast tiefer zu als Lava. Und dann hat es zwei, drei Mal so krack gemacht ein bisschen und ich habe dann gedacht, ja, da tut sich irgendetwas Unbedeutendes und habe dann weiter gefilmt und dann ist die ganze Wand mit einem Moment einfach paff so, aber ich habe nur noch reflexartig Stativ nehmen, der ganze Rucksack ist liegen geblieben und die ganze heiße Soße ist über den Rucksack hier und ich bin nur noch mit dem Stativ und mit der Kamera neben zugestanden und ich habe nicht geglaubt, was ich erlebe. Aber eben, das sind Sachen, die können tausendmal gut gehen und einmal ist passiert der exotische Zufall.
1: Wenn man dir zulässt, dann mir ist vor allem, ich habe ja vieles auch gelesen über dich, und mir ist dann ein Film in den Sinn gekommen, Dante's Peak, oder mit dem Pierce Brosnan, wo der Vulkan explodiert. Und wenn ich die Geschichte von dir lese, oder, dann merke ich, von so realitätsfremd ist der Film gar nicht.
0: Also, nein, er ist also, man kommt zu mehr als einmal Haarerlebnis, wenn man den anschaut. Also mir geht der auch unter die Haut, und ich habe ihn schon mehr als einmal gesehen. Und also, wenn man einen Film will sehen über Vulkanismus, der natürlich dramaturgisch ein bisschen aufgemotzt ist, aber wo näher an der Realität ist, dann würde ich den wärmstens empfehlen. Absolut.
1: Ich habe gelesen, man sagt dir ja auch Indiana Jones von der Vulkan. Wenn man dir so zulässt, ist das auch nicht so. Nicht so
0: ja, gut, das ist also kein Titel, den ich mir. Ich weiss, wer es gemacht hat. Ja.
1: Also, wenn man dir zulässt, oder die Faszination für Vulkan. Ich gehe mit dir einig, weil das Einzige, wo ich darüber reden kann, ist, ein Vulkan bei Nacht zu beobachten. Das ist ein schönes Bild. Ich kann darum die Faszination dafür verstehen. Aber was darüber aus ist das, was dich so fesselt bei so einem. Wie so einem Feuerberg.
0: Ja, es geht eben nicht weit über die Faszination aus. Ich meine, die schiere Schönheit, die man sieht, das ist einmal das eine. Oder eine Feuerfontäne, die da 500-600 Meter hochhüsst in den Nachthimmel. Das ist das eine. Und man hat dann die Dings, der Schwefelgas hat man in der Nase rein. Und die Druckwelle spürt man bei jeder Explosion. Das ist natürlich auch das Urerlebnis. Aber dann kommt eben etwas dazu. Man vergegenwärtigt sich, denn dass genau die Prozesse seit 3,5 Milliarden Jahren auf der Erde genau so sich abspielen, oder? Und das gibt eben eine völlig neue Dimension noch. Dann weiss man genau, ich bin jetzt da dabei, wo das entstanden ist, wo praktisch das Fundament gibt von allem zusammen, was wir heute überhaupt haben, oder? Und das ist natürlich etwas Irrsinniges. Das geht dann weit über das raus, einfach über das unmittelbare Erlebnis. Und denke ich, ja, und dann ist natürlich noch etwas anderes. Man ist dann so weit weg vom Alltag, oder? Und das ist etwas so Fantastisches, weil es wird alles so relativ. Und man weiss ganz genau, man kann nichts beeinflussen, man kann nichts machen, es kommt halt so viel Lava raus, wie es halt einfach, ja, wie es einfach kommt. Und ich habe das auch schon gesagt, und das ist immer so ein Traum, den ich an sich möchte machen, einmal, so eine Psychotherapie anbieten, an gewissen egozentrischen Dings, der Wirtschaftskapitän oder Politiker und so, die das nötig haben, einfach sonst wieder ein bisschen abtempieren auf die normale Temperatur, wo es eigentlich sollte, auf die normale Betriebstemperatur und auf die normale Grösse. Ich glaube, das täte denen gut, wenn sie einfach mal hier hocken, mal auf einem Lavabrocken und einfach einmal 2-3 Stunden in das Feuer einschauen und sich bewusst werden, wer bin ich eigentlich und wie ist die Relation zwischen dem, wo ich bin, und dem, wo ich da sehe?
1: Aber ich kann viele fragen, oder? Also es ist so, das erdigt einem ja wahnsinnig, wenn man, wie soll ich sagen, ich habe das Gefühl, es ist auch ein Spielen mit dem Leben, oder mit dem Leben und dem Tod, oder? So wie ich das jetzt wahrnehme, wie du an das hergehst. La Palma, letztes Jahr hast du in die Sperrzone können, vor xx Jahren, wo in Island der Eyjafjalla ausgebrochen ist, bist du auch einer der Ersten gewesen, der dann ganz nah herhängen können. Das birgt ja auch viel Risiko, aber es macht einem demütig, oder?
0: Ja, absolut. Also das ist wirklich wahr. Also Demut, die kommt, also man hat also der grösste Wahnsinn, der ist einem dermassen grotesk und lächerlich irgendwie, kommt einem der vor dann. Und darum irgendwie, man muss die einfach auf den Stockzähl lachen, wenn man irgendwie gewisse Auftritte sieht von gewissen Exponenten, also, wo sich da wirklich zum Krone von der Schöpfung empfindet und sich auch so aufführt. Also, das kommt dann manchmal schon ein bisschen ganz komisch vor, irgendwie. Und denke ich manchmal, Gott, vertell ich nochmal. Kommen wir doch einfach einmal mit, die kommen nicht mehr als Gleiche zurück.
1: Es ist ja auch ein bisschen das Verlassen der Komfortzone, oder? Oder muss anders fragen, Angst spielt nie mit bei dir?
0: Mal, Angst habe ich natürlich auch schon gehabt. Es gibt schon Situationen, wo man bei aller Zuversicht wo man wirklich dann, ja, wirklich Angst hat irgendwie, weil man weiss ganz genau, es kann sich jetzt in die Richtung sich entwickeln oder in eine andere Richtung sich entwickeln. Also das, Das schon, also wenn man eben zum Beispiel einen Windrichtung erlebt, zum Beispiel bei einer grossen Eruption, und dann plötzlich merkt, halt einmal, ich habe zu wenig aufgepasst, der Wind hat sich geändert, und die ganzen grossen Blöcke, die roten Blöcke, kommen jetzt einfach in eine andere Richtung, und zwar in der, wo ich bin. Und man hört dann die Pfiffe irgendwie von diesen fallenden Blöcken. Dann ist natürlich schon, also dann wird man schon nervös.
1: Wie oft hast du dich auf so einer Expedition schon innerlich verabschiedet und denkt, das ist jetzt gewesen?
0: Ja, das ist schon mehr als einmal passiert. Aber also auch schon vor der Vulkan. Aber auch hier mal, wenn ich das gesehen, 2001 im Dezember auf dem Ätna oben war, da gewesen, wo in einer Nacht halt einmal die ganze Feuerfontäne über genau das Haus sich entladen hat, wo ich drin war. Und ich bin dann um 5:30 am Morgen aufgewacht. Nicht, weil es so kalt war, es war Dezember, es hatte tief Schnee, sondern weil es so heiß war. Und um 10:30 am Morgen war das ganze Haus voll Lava. Die roten Brücken sind eingekollert. Und ich konnte dort noch zum letzten Fenster, da die Scheibe durchschlagen, vom letzten Fenster noch, und mit dem Rucksack rausgehen. Und ich hatte dann den Rucksack so auf dem Ding, so auf dem Buckel oben gehabt, zum einem schützen, weil die Brücken sind immer noch runtergekommen. Und dann ist etwa 20 Meter bin ich hoch, und dann ist so ein kokosnussgrosser Brocken ist dann auf den Rucksack runter, hat mich zum Boden geschlagen dann. Und ich habe genau gewusst, jetzt einfach nur noch wegrennen, jetzt den Rucksack nehmen und wegrennen. Und ich hatte dort ein Affenschwein gehabt. Ich meine, wenn der Rucksack nicht da gewesen wäre, den Rucksack habe ich heute noch. Das ist ein riesengroßes Brandloch drin. Und bin dann dort in den Schneesturm, in den Nebel rausgekriegt, irgendwie, gar nicht gewusst, wohin, aber einfach weg. Und ja, in so einem Fall kommt man sich dann schon ganz klein und hässlich vor. Also.
1: Was sagt eigentlich dein Umfeld, deine Familie, wenn du jedes Mal sagst, ich gehe jetzt wieder an den Vulkan?
0: Ja, die haben natürlich inzwischen resigniert. Da sind gewisse, am Anfang natürlich, sind natürlich schon die Bedenken geäussert worden. Das ist einmal dumm gelaufen. Ich habe dann dort mal meine Eltern halt dann auch versucht zu beruhigen, oder? Und die Gefahren zu relativieren. Und dann ist in der Zürich-Zeitung einmal eine Aufstellung gewesen von xx Jahren über die riskantesten Beschäftigungen prüfen, oder? Und ja, dann ist dann eben Die Reihenfolge war nicht günstig für mich. Und das hat dann Diskussionen ausgelöst.
1: Aber du bietest ja auch Reisen an. Also du nimmst ja auch Gruppen mit am Vulkan und willst das, klingt jetzt ein blöd, das Feuer auch ein bisschen weitergeben, oder? Deine Familie auch schon dabei gewesen?
0: Nein, oder Leute aus dem Umfeld? Nein, die sind ganz anders gestrickt. Nein. Mein Vater war im Büro und er war so ein ganz flotter Kerl, weil er uns überall in der Geografie umeinander gekarrt hat, also mit Eisenbahnen und so. Wir haben die Schweiz extrem gut kennengelernt darin. Und meine Mutter auch, die war sehr sportlich, die haben Velotouren gemacht, mehrtägige mit ihr und so. Also, aber nein, also in dieser Grössenordnung, das war undenkbar für sie, nein.
1: Aber was erlebt man, wenn man bei dir mitkommt auf so Reisen?
0: Ja, also ich möchte schon an Gebiete hergehen, wo aktiver Vulkanismus ist, oder? Und wir haben einmal eine schöne Reise gemacht, zum Beispiel auf Indonesien. Da haben wir ein traumhaftes Klima gehabt mit den Leuten, die zusammen waren. Wir haben harmoniert, das ist so sagenhaft gewesen. Die Leute sind interessiert gewesen, sie sind begeistert gewesen. Und da sind wir zum Beispiel auf der Krakatau, also auf der Anak Krakatau. Das ist ja der Nachfolger dann jetzt, also der Sohn des Krakatau heisst der. Der Vater ist explodiert im 1883. Das war ja der grösste Knall gewesen, den sie je gegeben hat auf der Erde, wo da die Luft ist. Und das hat ja eine Druckwelle gegeben, die mehrmals um die Erde rum ist. Und den Knall hat man sogar gehört in Afrika und in Australien noch, dortmal. Also ist etwa vergleichbar mit dem, was man jetzt gehört hat, da beim neuen Vulkan in Tonga, der Hunga Tonga, Hunga Haupai. Und der ist etwa vergleichbar gewesen, ist noch grösser gewesen, von der Dimension her, aber vom Ton her, oder? Und dort sind wir jetzt auf der Junge, der Sohn, auf der Anak Krakatau. Und dort hätten wir jetzt auch die Autorisation nicht gehabt von den Behörden, oder? Aber wir haben gewusst, es ist niemand rum. Und dann sind wir dort gleich rum. Und da ist man natürlich schon irgendwie, man weiss, man ist jetzt in einem Grenzbereich irgendwie, es könnte jetzt auch so sein. Und da müssen einfach bei mir die Leute unterschreiben, eine Verzichtserklärung, oder? Und das hat aber auch jeder gemacht dann. Und wir haben dann einen unbeschreiblichen Einblick in den Krater mit all diesen Schwefeldämpfen, die rausgekommen sind. Das war gigantisch gewesen. Und dann ist genau das passiert nachher. Nachher sind wir mit dem Bötli wieder zurück an die Insel, wo das waren Reste vom Vater Krakatau noch, oder? Wo wir gezeltet haben. Wir kommen dort her, was sehen wir? Wir haben einen schönen Zeltplatz eingerichtet uns. Es ist ein riesiger Baum, genau über das Zelt hier. Wir haben kein Zelt mehr gesehen, es war alles absolut flach gewesen. Also man hätte uns können sagen können, geh nicht dort her, es ist viel zu gefährlich, bleibt lieber im Zelt.
1: Das zeigt auch, die Risiken verstecken sich hinter jedem Ecke.
0: Ja,
1: gell?
0: Ja,
1: man kann da bei uns in der Schweiz auf der Straße genauso ums Leben kommen, wenn man irgendwo am Vulkan ist. Mich dunkt, du hast, also es ist auch ein Hobby von dir, oder? Also es ist dein Beruf, aber das ist ja eine Leidenschaft, das ist auch ein Hobby, die Vulkan. Es kostet spielig, wenn du mich fragst.
0: wie viel
1: Equipment hast du schon verloren, so Lava?
0: Ja, es sind schon ein paar Helme, sind schon geschmolzen und so, das passiert natürlich auch. Aber was mich mehr ärgert, ist, dass man immer die dummen Flugtarife hat. Man kann nie die günstigen Tarife nehmen, weil es ist immer kurzfristig, oder? Selbst nervt mich eigentlich viel mehr, dass es dort nicht endlich mal so ein Ding gibt, so ein Generalabo gibt.
1: Also zum Fliegen?
0: Ja.
1: Für die Vulkane, Vulkanzone.
0: Ja, ganz genau.
1: mich nimmt ein bisschen Wunder, du bist ja ein Experte auf deinem Gebiet und ich will ein bisschen davon profitieren und ich will, dass unsere Zuhörerinnen und Zuschauer auch davon profitieren. Darum habe ich ein paar Fragen mir notiert, die du uns sicher gut kannst beantworten. Vielleicht kannst du das einfach erklären, aber Vulkan ist klar, irgendwann explodiert es, aber wie entsteht ein Vulkan, was passiert dort genau?
0: Ja, das Geheimnis ist, dass die Magma dort, wo sie verharrt, also die Magmakammer, die ist vielleicht 10, 20, 30, 40 Kilometer in der Tiefe unten und hat dann unter einem riesigen Druck, oder? Wir reden hier von 1000 Bar ohne weiteres oder mehr. Und die Magma hat sehr viel Gas drin. Aber das Gas ist gelöst. Das ist genau der gleiche Fall im Grunde genommen, eine Champagnerflasche, die ist auch unter Druck. Man sieht dort auch kein Gas, oder? Es ist nur Flüssigkeit, wenn man Flaschen anschaut. Und dann nachher, wenn die Magma hochkommt, dann wird der Bergdruck weniger groß. Also der Druck nimmt ab innerhalb vom Vulkanschlot. Und schlussendlich ist dann der Gasdruck, weil die können sich jetzt ausdehnen langsam, die, all die Dings, die Blöterl, oder? Ist der Gasdruck dann grösser als das Gewicht, wo drauf oben ist. Also vom Zapfen an sich. Und dann nachher passiert es natürlich, dann geht der Zapfen weg, oder? Und das ist genau wie in einer Champagnerflasche auch. Wenn der Zapfen ab ist, kommt nicht Champagner als Flüssigkeit raus, sondern es kommt Schaum raus. Und das ist genau das gleiche Phänomen bei einem Dings, bei einem explosiven Vulkan.
1: Dann erklären wir schnell, was ist der Unterschied zwischen Lava und Magma?
0: Ja, das ist ganz einfach. Magma ist einfach genau das gleiche, wenn es im Berg innen ist und Lava ist, wenn es draussen ist. Das ist eine sehr sinnvolle Unterscheidung, die man gemacht hat. Da muss man es nicht immer erklären, aber es ist an sich genau das Gleiche.
1: Ist eigentlich das Gleiche.
0: Ja.
1: Dann noch die Frage, wie heiß kann Lava werden?
0: Ja, das kommt ein bisschen darauf an, auf die Viskosität, also auf die Zähflüssigkeit. Je dünnflüssiger das sie ist, desto heißer ist sie. Also auf Hawaii ist sie etwa 1200 Grad so und sonst vielleicht eben auf dem Ätna vielleicht, wo sie sehr viel viskoser ist, dort ist sie vielleicht um gut 1050 so um das herum. Also etwa viermal Bachofen.
1: Du hast vorher ganz schön erklärt, die Demütigkeit, also einfach dem Zuschauen, dem gewaltigen Naturspektakel. Gibt es ein Material, wo resistent ist gegen das heiße Lava? Gibt es irgendetwas, wo Lava könnte aufhalten?
0: Ja, Lava selber ist am besten. Das hat man bei dir gemacht auch. Man kann Lavaströme kann man umlenken. Das ist das Einzige, was man machen kann. Man kann ja nicht beeinflussen, wie viel das kommt. Das geht eh nicht, oder? Und das hat man auf dem Ätna und auch anderen Orten schon gemacht, dass man mit altem, kalten Lava Dämm gemacht hat, um die Lavaströme, die runterkommen, umlenken, oder? Und das ist relativ mit einem eindrücklichen Erfolg, etwa die ist das vonstatten gegangen im Ätna und hat etwa die so, ja, gerade touristische Infrastrukturen dann verschont. Also das ist durchaus möglich.
1: gut 1400, sagt man, oder 1500 sind aktiv weltweit. Wie sieht das aus in Europa? Und gibt es in der Schweiz auch Vulkane?
0: Ja, das sind etwa 1400, 500, ja, das sagt man, die etwa in den letzten paar tausend Jahren mal aktiv sind, die zählt man dort dazu, oder? Und in Europa selber haben wir mehr aktive Vulkane, als man denkt. Das sind 21 insgesamt. Ein Teil davon ist in Italien. Und ja, Island natürlich hat etliche zu bieten. Und also wir sind dort nicht so schlecht versehen im Grunde genommen. Und was war die letzte Frage noch?
1: Haben wir in der Schweiz auch.
0: Ah, in der Schweiz? Nein, da nicht. Man muss gerade so knapp über Grenzen. Man muss halt in Hegau rausgehen. Und da hast du etwa, ja, aber das ist Luftlinie, etwa 4 Kilometer von der Schweizer Grenze. Und dann ist man natürlich in einer fantastischen, allerdings nicht mehr aktiven Vulkanlandschaft. Der war aktiv gewesen, etwa vor 15 Millionen Jahren, hat es angefangen, bis etwa auf 7 Millionen Jahre. Und dort ist aber sehr viel passiert, also da hat dann sehr viel Asche rausgekommen. Es hat dann Tuff gegeben, nachher dann mit dem Wasser zusammen, und hat sich dann verfestigt zu Vulkantuff. Und da sind Mächtigkeiten ursprünglich da gewesen von 250 Meter. Und dann nach der Eiszeit, wo dann sehr viel erodiert worden ist, ist dann viel weggegangen, aber die Hälfte, etwa 120 Meter, hat man heute noch. Also das sind etwa 20-30 Kubikkilometer Material ist dort rausgekommen. Aber man muss sich bewusst sein, die Berge, die man heute sieht, die wunderschönen, die Kegel, die markanten da, das sind nicht die ursprünglichen Vulkane, sondern das sind die Hinterlassenschaften nach der Erosion in der Eiszeit. Das ist der harte, basaltige Teil noch im Zentrum vom Vulkankörper, wo man heute noch sieht, oder? Und zum Beispiel jetzt gerade der Hohentwiel, mit der wunderschönen riesen Burg oben dran, bei Singen. Dort ist der Magma nicht bis hochgekommen, dort ist sie hocken geblieben im Schlot drinnen. Und das ist jetzt einfach der Körper, der erodiert ist, dann, der Vulkanschlot, den sieht man jetzt dort, oder?
1: Ein Magmahaufen.
0: Ja.
1: und dann noch auf dieser Liste meine letzte Frage, gell, der Kilimanjaro ist eigentlich ein Vulkan?
0: Ja, selbstverständlich. Das ist der grösste solitäre Vulkan in Afrika. Ja, also der ist sehr, sehr aktiv. Auch wenn er einen Gletscher hat oben dran, der schmilzt jetzt langsam dummerweise. Aber das ist einer von den ganz, ganz imposanten grossen Vulkanen. Ja.
1: Das ist schon gut, haben wir das jetzt auch noch geklärt, weil das habe ich nicht gewusst. Von dem bin ich wirklich überrascht gewesen, als ich das gelesen habe. Die Frage, was du nebenbei noch so machst, ich glaube, die, um dich auszugleichen oder um du Ausgleich finden, die erübrigt sich, glaube ich. Ich glaube, dein Leben steht mehr oder weniger voll und ganz im Zeichen von der Vulkan. Du bist zwar noch Lehrer nebenbei, aber du erholst dich, glaube ich, auf deine Expeditionen auch ein bisschen.
0: Ja, schon, aber nein, ich habe auch total den Applaus an der Natur, weil Naturbegeisterung hat seit der Zeit von der Biologie überhaupt nicht abgenommen. Für mich gibt es nichts Schöneres als Wandern auch, Bergwanderungen machen zum Beispiel, oder den Fluss nachgehen, gehen fotografieren irgendwie, die Tiere nachräuchen. Also habe ich genau den gleichen Applaus noch wie damals. Es ist einfach jetzt anderes noch drauf dazugekommen.
1: Und ich hoffe, du hast die Zeit auch bei mir im Studio auch ein bisschen können geniessen. Unsere Zeit ist leider schon um. 26 Minuten voller Spannung und es war wirklich sehr interessant gewesen, wo wir gerne auch wieder mal fortführen zu einem anderen Zeitpunkt. Peter Dieter, ich danke dir vielmals für das spannende Gespräch.
0: Und
1: spannend geht es selbstverständlich auch nächste Woche weiter, und zwar bei der Stefanie Brändle. Wir sind dann wieder von euch zurück. Macht's gut und gute Woche.
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3: Ein Leben mit Gott, für das hat sich mein heutiger Gast vor fast 30 Jahren entschieden. Das mit jungen 21, die Schwester Ruth Maria. Schön sind Sie da im Top hoch 3.
4: Ja, freut mich auch, dass Sie da sind.
3: Ich habe jetzt gerade als allererstes eine verlegene Frage. Und zwar habe ich gelesen, dass Sie einmal pro Monat nur einen Tag frei haben und im Jahr nur 3 Wochen Ferien. Haben Sie jetzt für uns extra müssen so einen Freitag opfern?
4: Ich habe es jetzt gemacht, aber nicht wegen Ihnen. Weil ich habe gedacht, ja, dann kann ich ein bisschen freier rumschwirren, sonst erwartet man mich gerade daheim. Und das war jetzt für mich kein Problem gewesen. Also, ein bisschen ausfliegen ist immer etwas anderes, ist ein bisschen frei haben.
3: Gut. Wir geben uns eben Mühe, dass die 26 Minuten sich umso mehr gelohnt haben für diesen Freitag. Und gibt es dann auch vielleicht Regeln, was sie dürfen machen an so einem Freitag oder nicht? Gibt es No-Goes, die man nicht darf oder so?
4: Also ich habe mir jetzt noch nie etwas untergekommen, wo man geheissen hat, das darfst du nicht machen. Also wir sind dort durch wahrscheinlich schon ein bisschen brav. Also ich glaube speziell nicht, nein. Also, über die Schnur hauen wir ja sowieso nicht, also von dort her gibt es keine.
3: Sie sind ja aber doch, kann man sagen, eher ein bisschen unkonventionelle Nonne, setzen gewisse Gegensätze zu dem Klischee, den man vielleicht so ein bisschen kennt. Zum Beispiel sind Sie nämlich ein grosser FC St. Gallen-Fan.
4: Ja, das ist es. Aber das bin ich schon seit Kindheit her. Also das hat mich, jetzt sagen wir mal, mit ins Kloster verfolgt. Das ist nicht erst im Kloster passiert. Also von dort her verfolgt man das vielleicht nicht mehr ganz so wie früher, wo ich wirklich noch auch an jedes Spiel gegangen bin, auch Auswärtsspiel. Also jetzt verfolgt man es einfach ein bisschen am Fernsehen oder mal hin und wieder, wenn es es mal gibt, vielleicht auch mal im Stadion. Aber das ist eher selten.
3: Und wenn dann aber im Stadion, so in Vollmontur,
4: ja, oder? So wie Sie mich jetzt sehen.
3: Aber noch einen Schal rundherum, oder?
4: Ja, sicher. Grün-Weiss, ich habe selber mal einen gelismet und der kommt mit.
3: Und dann sind Sie ein lauter Fan. Oder wie muss man sich die App in Ruth Maria vorstellen?
4: Also jetzt muss ich so sagen, ich habe natürlich im Stadion ein bisschen geräumt. Also aber mal klar, wenn es ein Goal gibt oder so, der wird schon gejubelt. Aber sonst halte ich mich wahrscheinlich eher zurück, aber ich tue das jetzt nicht als Schwester einstufen, sondern vom Alter her. Aber man fiebert natürlich trotzdem mit oder man freut sich oder so. Also das gehört dazu.
3: Wie ist denn überhaupt, eben, Sie haben gesagt, seit der Kindheit sind Sie schon grosser Fan, wie ist es dazu gekommen?
4: Es ist natürlich so, mein Vater hat selber einmal Fußball gespielt und hat mich schon als kleines Mädchen eigentlich das Goldach mit auf den Dammweg genommen. Jetzt hat es ja ein neues Dorfstadion gehört, wenn man dem so darf sagen. Und von dort her hat sich einfach auch das Interesse am Fußball. Also bei uns haben eigentlich alle gerne Fußball gekauft, außer der Mutter. Und dann irgendwann, ich weiss nicht mehr, so in der zweiten, dritten Klasse ist dann mein Vater mit mir auf Bern gefahren, noch ins Wankdorfstadion, um St. Gallen gegen IB zu schauen. Und dann ist es so ein bisschen das. Also das Fußballvirus war schon immer in mir gewesen, und dann aber natürlich der FC St. Gallen hat sich dann dort sehr stark entwickelt, ja.
3: Selber haben Sie aber nicht Fußball spielen, gell?
4: Ja, nein, zu meiner Zeit war es einfach so, ich hätte müssen auf St. Gallen und wir waren das Vierte gewesen, und da haben einfach meine Eltern gesagt, das geht gar nicht und somit als zwei, Drittklässlerin alleine auf St. Gallen, das hat man sich da halt schon nicht getraut und in Goldach hat es noch kein Mädchenfußball gegeben, ja, dann habe ich halt Handball gespielt.
3: Ist auch gut.
4: Aber in Freizeit viel Fußball, also wir sind viel an Grümpeli-Turnier gegangen und so, also das schon.
3: Und was auch noch eher vielleicht einmal ein bisschen laut wird bei Ihnen, ist bei der Musik. Sie mögen zwar ja schon klassische Musik, haben ja auch Kirchenmusik studiert, dann da, wo Sie im Kloster gewesen sind, aber Sie haben auch gerne Rockmusik, oder?
4: Ja, also ich tue jetzt eigentlich, mein Fokus ist immer mehr ein bisschen auf dem Klassischen, natürlich auch verbunden mit den Orgeln, weil ich die spiele. Aber so mal hin und wieder Jeff Rotal, das höre ich schon noch gern. Und merke aber, ich hänge auch ein bisschen dem Alten nachher, wo ich früher noch gelesen habe. Also Stefan Eicher, Herbert Grönemeyer, also das ist dann das, was ich schon früher noch gern gehört, das höre ich auch jetzt immer noch gern.
3: Und Sie haben das ja, glaube ich, wirklich auch, also vor allem so Konzerte haben Sie auch sehr genossen. Früher sind Sie einmal, glaube ich, noch als junge Teenagerin auch, einmal ins Hallenstadion an Konzerten und so. Können Sie das jetzt auch noch machen? Oder weniger?
4: Sagen wir so, weniger. Ich muss auch sagen, ich glaube, ich möchte auch gar nicht mehr, weil irgendwo habe ich für mich gemerkt, ich muss können zuvorderst sein, sonst ist für mich kein fehlt irgendwo ein Konzerterlebnis und da merke ich, da bin ich schon eher ein bisschen die lieber sich zurücklehnt in einem Sessel. Aber natürlich im kleinen Bereich oder im klassischen Bereich gehen wir jetzt immer wieder auch einmal an ein Konzert so in der näheren Umgebung oder jetzt Engelberg hat im Sommer wieder Orgelkonzert und einmal vor zwei Jahren habe ich sogar einen kleinen Teil beitragen an einem Konzert. Also das ist schon auch möglich, aber nicht mehr im gleichen Rahmen natürlich, wie es früher war. Und das Hallenstadion mit Jeff Rotal, wo man nachher fast vom Mitrauchen bekifft ist, ja, das möchte ich mir nicht mehr antun.
3: Aber es klingt so, als wären sie früher fast ein bisschen so ein Groupie gewesen, wenn sie sagen, wann dann so oder vorne?
4: Nein, Groupie eigentlich nicht. Aber ich habe es einfach genossen, die Atmosphäre, habe ich einfach die Vorderste am besten gefunden, oder auch so, ja, oder auch beim Grönemeyer. Das ist einfach speziell.
3: Sind Sie mal im Open Air St. Gallen gewesen?
4: Ja, gerade dort, wo das Theater war, mit dem Grönemeyer. Ich weiss noch, das war aber noch lustig gewesen. Die Kollegin und ich, wir haben uns gesagt, wir gehen nur ans Open Air, wenn der Grönemeyer kommt, und prompt ist er gekommen. Und dann das Theater auf der Bühne, ja, da hat uns. Aber hat er dann gespielt und dann war wieder die Welt in Ordnung.
3: Gute Geschichte. Und eben, Sie haben es vorher schon gesagt, Sie haben Handball gespielt. Statt dem Fußball in dem Sinn. Jetzt können Sie offensichtlich auch in dem Sinn nicht mehr Handball spielen. Gibt es vielleicht auch gewisse Sportarten im Kloster, die Sie nicht machen können? Also ich weiss jetzt nicht, zum Beispiel im Klostergarten joggen, stelle ich mir jetzt noch spannend vor. Oder Boxen, so auch in Ihrem Gewand, wird wahrscheinlich auch schwierig.
4: Also wir sind jetzt wir beschränken es eigentlich so ein bisschen, ja, jetzt noch nicht mehr, wie lange habe ich einfach ein bisschen joggen. Bei mir geht es mehr so ein bisschen ins Wandern hin, also, oder mit dem Velo unterwegs sein, mal an einem freien Tag, oder wir haben auch am Montagnachmittag am frei, dann mit dem Velo ein bisschen unterwegs in der Region. Es beschränkt sich ein bisschen auf das. Also Handball kann ich nicht spielen und im Kleid würde ich sowieso nicht. Und eben, nein, es ist momentan, es beschränkt sich eher so auf kleinere Sachen, ja. Oder Gymnastik machen, ein bisschen beweglicher bleiben und so.
3: Weil eben, Sie sind ja schon lebendig, oder? Sie haben Energie, sie möchten sich auch so ein bisschen
4: betätigen. Brauche ich auch. Das brauche ich auch. Das ist so.
3: Aber dann eben dann lange das.
4: Ein bisschen gemässig, ja.
3: Sie sind ja eben wirklich so der lebendige Mensch, haben viele Sachen gemacht, wir eben auch Open Air St. Gallen etc. und so. Wieso haben Sie sich darum als so einen auch lebensfreudigen, unternehmenslustigen Mensch mit 21 entschieden, ich gehe nicht ins Kloster?
4: Das ist noch schwierig, also ich habe eigentlich nie an das gedacht, oder? Also es gibt bei mir Mitschwestern, die das eigentlich sagen, ich habe schon als Kind gewusst, dass ich ins Kloster will. Und das war bei mir eigentlich gar nicht der Fall gewesen, sondern es war spannend gewesen. Ich war in Genf und habe dort eigentlich gearbeitet, also nach dem KV, den ich gemacht habe. Und bei den inneren Freikirchen hatte ich ein Zimmer gehabt und die haben alles, was katholisch ist, ein bisschen in Frage gestellt. Und dann habe ich mich mit dem ein bisschen auseinandersetzen. Und in dieser Auseinandersetzung ist mir die Idee gekommen, könnte man anders Ferien machen. Ja, was ist anders Ferien machen? Ich gehe ins Kloster. Heute ist ja gang und gäbe, Kloster auf Zeit. Man geht einmal eine Woche, zwei ins Kloster. Aber das war vor 30 Jahren eigentlich noch gar nicht so aktuell gewesen. Und ich weiss, wir haben dann einfach gewissen Klöster angerufen, ob ich zu ihnen in die Ferien können. Und die haben das Gefühl, nein, also bei uns geht das nicht. Und haben mich dann aber auf ein Gästehaus von der Schwestern von Bethanien, also gerade bei uns in der Nähe, jetzt in Sarne, verwiesen, wo einfach Gäste aufnimmt, die aber dann auch nicht mit den Schwestern zusammenleben. Und ich bin dann dort gegangen und irgendwo hat mich dann das Leben fasziniert. Habe dann auch, halt auch gespürt, dass ich dass ich im Kloster eine gute Struktur habe. Also das heisst natürlich nicht, dass das jetzt der Hauptgrund ist. Aber ich habe gemerkt, in der Freikirche, ich bin dann auch gerne in Genf, in die Pfingstgemeinde, in die verschiedensten Freikirchen in Genf. Und habe dann immer gemerkt, am Sonntagabend bin ich im Himmel oben und am Montag bin ich ganz tief abgestürzt, einfach rein von den Emotionen her. Und habe gemerkt, das bringt mir nichts. Ich brauche etwas, was mir eine gewisse Regelmäßigkeit und einen gewissen Ausgleich gibt, gerade eben aufgrund von meinem Temperament. Und habe einfach gespürt, dass Gott da etwas mit mir vorhat. Habe mich natürlich eigentlich auch ziemlich dagegen gewehrt. Habe das Gefühl, nein, das kann es doch nicht sein. Und habe dann eigentlich auch am Anfang dann gesagt, ja, ist es nicht. Es ist ja immer eine Entscheidung. Also, ist, wenn man heiratet, auch so. Ich habe gewusst, wenn ich ins Kloster gehe, gibt es keine Familie, kein Kind. Oder wenn ich umgekehrt habe, ich gewusst, dann habe ich eine andere Struktur, dann habe ich das nicht. Und habe dann einfach irgendwo gesagt, so, jetzt mache ich mal ein halbes Jahr, habe eine Klostergemeinschaft gesucht, die mir sozusagen ein Praktikum im Kloster ermöglicht. Und das sind, ist die Gemeinschaft in Saarne gewesen. Und habe einfach gespürt, dass ich dort eigentlich eine sehr gute Ausgleichheit, innere Ausgleichheit bekomme und einfach auf gar keinen hören. Und irgendwo hat er mich dann angerührt und gesagt, genau da will ich dich, denn ich brauche auch Menschen wie dich. Es darf eben es nicht nur Menschen, die dem Klischee entsprechen, sondern es braucht eben auch das Leben im Kloster, diese Art Menschen, die eben auch etwas anreissen können, die sich für etwas begeistern können.
3: Also eben, wenn Sie sagen, er hat Sie in dem Sinn gerufen und das gesagt, dann ist für Sie in dem Sinn, ihre, glauben Sie, dass Ihre Aufgabe ist, im Kloster eben so ein bisschen unkonventionelle Sachen reinzubringen, vielleicht auch ein bisschen Veränderung reinzubringen, in gewisse Sachen vielleicht ein bisschen eine Vorreiterrolle zu haben?
4: Ja, aber natürlich nur in ganz kleinem Maß. Also ich sage immer, ich muss auch schauen, wie die Mitschwestern sind. Also wir haben jetzt natürlich noch etwas gewagt, in dem Sinn, dass zwei Klostergemeinschaften auf Saarne gekommen sind, die einfach aufgrund von ihrer Altersstruktur immer schwieriger war an ihrem Standort. Und da hat, das war noch meine Vorgängerin gewesen, als Äbtissin, hat das angefangen. Aber ich habe das immer sehr unterstützt. Da haben wir etwas Neues versucht. Ich denke, es muss, man muss immer schauen, mit welchen Menschen hat man es zu tun. Man kann nicht wahnsinnig etwas anreisen, wenn man merkt, dass die anderen nicht so weit sind. Aber doch immer wieder ein bisschen etwas, dass etwas ist. Oder wir haben jetzt zum Beispiel den Fastnachtstag haben wir gesagt, jetzt zeigen wir mal einen lustigen Film. Oder wir haben jetzt den Bischof, der dann im Juli auf Besuch kommt. Einfach ein bisschen etwas, was geht, aber auch sich überlegen. Wir haben jetzt zum Beispiel ein ganz tolles Projekt für den Klostergarten. Wir sind angefragt wegen einem Selbsterntegarten. Das heisst, wir öffnen jetzt eigentlich den Klostergarten, wo eigentlich ein geschlossener Bereich ist für unsere Schwestern. Für, was sind es, 13 Familien oder 14 Familien, wo eine Gärtnerin zwar anpflanzt, aber sie könnten dreimal in der Woche kommen und das Gemüse bei uns ernten. Und wir können dazu profitieren, meine Schwester hilft mit und wir können dann von dem Garten auch unser Gemüse beziehen, weil wir gerade gemerkt haben, die Schwestern werden älter, wir haben aber eigentlich einen steigenden Bedarf an frischem Gemüse. Durch das, dass meine Schwestern da wieder auf Platz sind. Und das haben wir eigentlich nicht mehr können so erfüllen. Und da haben wir jetzt auch ein Projekt gewagt, das dieses Jahr jetzt frisch startet. Und da sind wir jetzt gespannt, wie sich das entwickelt. Also eine kleine Öffnung vom Garten. Und wir finden es eigentlich immer noch, wir haben im Herbst angefangen zu denken und wir finden immer noch begeistert davon. Und jetzt müssen wir schauen, wie sich das entwickelt. Und ich denke, da muss man auch ein bisschen neue Wege gehen, weil meine Schwestern zuerst das Gefühl hatten, nein, das geht doch nicht. Ich habe gesagt, ja, aber probieren wir mal. Wenn es nach einem Jahr nicht geht, klappt, können wir immer noch sagen, der Versuch hat sich gelohnt. Es hat geklappt nicht. Oder wir hoffen natürlich, dass wir sagen können, wir gehen weiter mit dem.
3: Zu so ein bisschen an Ihrem Alltag im Kloster kommen wir nachher noch. Ich möchte aber noch ganz kurz bei der ganzen Entscheidung bleiben. Was hat auch Ihre Familie gesagt, als Sie gesagt haben, mit 21, hey, ich überlege mir, ins Kloster zu gehen?
4: Ja, sie waren nicht so begeistert gewesen, aber ich habe sie auch nicht so an mich herangelassen. Sie haben mich ein bisschen überrumpelt.
3: Da kommt der Trotzkopf raus.
4: Ja, weil ich habe natürlich gemerkt, es ist meine Entscheidung und für die Familie ist es natürlich viel, viel schwieriger. Ich muss natürlich auch sagen, da, wo ich gegangen bin, hat es geheißen, man geht nicht mehr heim. Du kannst nur noch eine Beerdigung von den Eltern. Also, und da hat sich bei uns natürlich auch einiges entwickelt. Also, wir gehen jetzt auch heim oder wenn die Mutter noch nicht mehr so mobil ist, dann gehe ich auch mal, zwar selten, aber doch auch mal auf Goldach sein besuchen. Also, das hat man dort mal noch gar nicht können. Und dann ist es natürlich für die, die es betrifft, aber die Entscheidung nicht getroffen, extrem schwierig. Und ich bin jetzt auch nicht in einem so katholischen Elternhaus aufgewachsen, wo das toll ist. Also meine Tante, die war hell begeistert gewesen und hat das Gefühl gehabt, toll, dein Vater, also dein Grossvater hätte sich das immer gewünscht um die Grossmutter. Die ist fast eifersüchtig gewesen, dass es nicht aus ihrer Familie ist, habe ich manchmal ein bisschen den Eindruck gehabt. Bestimmt weiss sie nicht. Und meine Familie hat das eh noch ein bisschen vorsichtig angeschaut. Aber ich vergesse nie an meiner feierlichen Profess, also das heisst, an dem Tag, wo ich mich entschieden habe, für immer dort zu sein. Also es gibt ja bei uns wie eine gewisse Ausbildungsstufen. Also man ist nicht einfach dort und man bleibt, sondern es gibt immer wieder Bereiche, wo man selber muss entscheiden, ich will. Und die Gemeinschaft sagt auch okay dazu. Also es ist eine Gegenseitigkeit. Und ja, da, jetzt habe ich den Faden verloren, jetzt muss ich gerade sagen.
3: Ein schönes Erlebnis, was sie gesagt hat, was sie beeindruckt hat, hier bei ihr, auch bei diesen vier, die sie bei dem sind, definitiv aufgenommen worden sind.
4: Also, ja, genau. Dort hat dann meine Mutter mir gesagt, ja, was will eine Mutter von ihrem Kind? Was will die Mutter? Sie will, dass sie glücklich ist und zufrieden ist. Und ich spüre, dass du das bist. Und dementsprechend kann ich es so nicht verstehen, aber ich akzeptiere es, weil ich sehe, du bist zufrieden dort, wo du jetzt bist. Und das ist für mich eigentlich das Wichtigste gewesen.
3: Das ist ein schönes Zeichen auch. Ich freue mich dann, sie haben ja wirklich eben, es ist nicht mehr so strikt wie auch schon das Klosterleben, wie man sich es vorstellt, aber gleich ist es doch ein taktierter Zeitplan. So. Also am Morgen hat man ein Gebet und dann gibt es noch Meditationszeit und dann hat man noch ein bisschen Schaffenszeit und dann Mittagspause und dann wird wieder gebetet und sowieso. Und, ganz blöd gefragt, wissen Sie einmal noch, was beten?
4: Ja, wir haben natürlich eine Art, wir nennen das Brevier. Und wir beten vor allem Psalmen. Das ist ein Buch aus dem Alten Testament und das ist eigentlich immer schön strukturiert. Und ich finde das eigentlich sehr gut, weil ich denke, wenn man es immer frei müsste erfinden, da wären wir überfordert. Irgendeinmal würden einem die Worte ausgehen. Und wir sagen ja auch immer für uns, ich bin da an dieser Stelle auch, ich bete, aber ich möchte alle Menschen mit einbeziehen, die vielleicht etwas Schweres haben. Also zum Beispiel gerade kürzlich ist der Psalmvers gekommen, Gott ist ein Gott, der dem Kriegen ein Ende setzt. Dann ist natürlich für mich gerade automatisch die Situation in der Ukraine vorgekommen. Und ich denke, so kann ich alle Menschen mit reinnehmen. Und dann hilft uns das. Das ist auch das Gebetsbuch der Juden. Also es ist aus dem Alten Testament und das ist hauptsächlich unser Rotfaden durch die verschiedenen Gebetszeiten, die wir haben. Und ich schätze das auch, weil manchmal ist man einfach sprachlos aufgrund von dem, was einem begegnet. Weil wir haben ja auch einen Wallfahrtsort, wo Menschen hinpilgern und ums Gebet bitten. Und was man da manchmal hört, braucht man auch wieder einen Ort, wo man das weiterleiten kann oder weitergeben, also im Gebet Gott anempfehlen. Also das ist uns schon noch, da bin ich froh um die Gebete, die wir da vorgegeben haben.
3: Sie sind ja eben auch noch Äbtissin seit 2020, also dann sind eigentlich Chefin vom Kloster Sarnen. Was haben Sie da noch so sonst für Aufgaben? Was Sie schon zusätzliche Verantwortung in dem Sinn?
4: Ja, also das heisst natürlich, ich bin natürlich schlussendlich die letzte Verantwortung für das Wirtschaftliche, das Personelle. Also das heisst, vorne bin ich zwar mit in der Leitung gewesen, aber da ist im Prinzip die letzte Verantwortung. Also der Benedikt, wir sind ja Benediktinerinnen, da ist da ganz streng und sagt, der Abt oder eben jetzt die Äbtissin müsste da am Schluss vom Leben Rechenschaft für alles ablegen, was man entschieden hat. Und ich denke, da ist es einfach wichtig, dass man im Gespräch bleibt. Also für mich ist es wichtig, dass man eigentlich in der Gemeinschaft im Gespräch kann bleiben und nicht nur ich alleine. Also jetzt zum Beispiel das Projekt vom Garten, da habe ich natürlich auch mit den Mitschwestern geredet, wie findet ihr das, wollen wir das? Und da sind natürlich gerade die beiden, die hauptsächlich auch im Garten arbeiten, haben das Gefühl, mal, das wagen wir. Also das ist, aber schlussendlich bin ich natürlich die dann die letzte Verantwortung dafür hat oder auch gegen aussen, wenn es für Kontakt zur Gemeinde oder Kanton, da bin ich halt die Entscheidungen auch treffen muss.
3: Und Sie sind ja auch eine, die eigentlich noch gerne so Interviews macht oder auch schreibt. Sie haben ja relativ lang für die NZZ auch eine Kolumne geschrieben.
4: Ja, das ist schon eine Weile.
3: Ja, das ist schon eine Weile. Aber es ist ja also nicht nur, dass Sie die Kolumne geschrieben haben, sondern Sie haben ja auch noch, es ist nachher eigentlich ein Buch daraus entstanden aus diesen Kolumnen. Wo er geheissen hat, jetzt muss ich schnell spicken, dass ich es richtig sage, auch Nonnen haben Parkplatzprobleme.
4: Genau.
3: Ein grandioser Titel.
4: Ich bin gar nicht begeistert, muss ich sagen. was der vorgeschlagen worden ist. Aber jetzt unterdessen bin ich auch begeistert.
3: Ja, also vor allem, es ist ja, glaube ich, recht gut angekommen, weil das Buch ist vergriffen. Ich hätte es ja gerne gelesen, aber das kommt mir gar nicht mehr rüber.
4: Ja, ich hätte heim noch Exemplar, aber ganz wenig.
3: Haben Sie es gehamstert?
4: Nein, aber ich habe ja als Autorin ein paar bekommen und ich habe die nur immer wirklich ausgewählten Leute auch weitergegeben, weil ja, weil so etwas ist ja noch etwas Persönliches, was man jemandem schenken kann. Und von dort her, ja, habe ich noch, aber nur noch, also es ist nicht zum Verkaufen, also nicht bitte melden, ich habe nichts zum Verkaufen oder weitergeben.
3: Aber ist sicher schon noch ein spezielles Gefühl, oder? Wenn man, also, oder haben Sie jemals davon geträumt, vielleicht auch schon früher mal ein Buch zu schreiben? Oder was ist das für ein Gefühl, dass Sie jetzt in dem Sinn, Sie haben es ja nicht mal selber, sondern Sie sind angeschrieben worden, dass immer das möchte ich ein Buch daraus machen?
4: Ja, also ich denke, das, was mir ans Telefon gerufen hat, da macht jemand einen Scherz mit mir. Ich denke, es ist 1. April. Nein, es ist nicht 1. April. Also ich konnte es fast nicht glauben. Weil er dann auch noch gesagt, ich bin der Lektor von Papst Benedikt XVI. Da habe ich gedacht, ja hoppla, also das passt ja irgendwie gar nicht mit mir, einfache Schwester, zusammen. Und ja, habe dann aber gemerkt, dass es wirklich ernst ist und ja, ich habe nie davon geträumt. Ich habe immer das Gefühl gehabt, so wie ich schreibe, ja, ist ja schön und gut, aber dass es gerade so wie kommt, hätte ich nie gedacht.
3: Aber Sie haben dem Papst selber auch mal einen Brief geschrieben, da, glaube ich, zu der Zeit, wo Sie sich überlegt haben, ins Kloster zu gehen. Wenn Sie vielleicht jetzt noch mal würden, am Papst etwas schreiben oder vielleicht persönlich sagen, was wär's?
4: Ich würde sagen, einfach Sorge um die Frauen, weil ich denke, es hat einiges sich schon bewegt, aber zu wenig. Und da darf man schon noch ein bisschen mehr auf die Frauen zugehen, gerade auch in den Verantwortungs- oder in den Entscheidungssachen. Weil da sind auch schon Dokumente für uns Frauen geschrieben worden, wo wir eigentlich gar nicht konsultiert worden sind. Und da wünschte ich mir eigentlich ein bisschen mehr Mitspracherecht. Und sonst würden wir über Fußball reden, weil er hat ja gerne Fußball. Und übrigens, von seiner Wahl vom Papst Franziskus bin ich im Stadion gewesen. Beim FC St. Gallen.
3: Ist das wichtiger gewesen?
4: Nein, es ist einfach Konklave gewesen. Und ich weiss, es war ein Antragsspiel gewesen, glaube ich, gegen Neuchâtel. Ich bin nicht mehr ganz sicher. Und ich war im Stadion gewesen und es war ein langweiliges Spiel gewesen und ein Arbeitskollege von meinem Bruder war mit seinem Sohn gewesen und die beiden haben den Papstwahl am Smartphone mitverfolgt und dann habe ich dann auch die Verkündigung im Stadion miterlebt. Und er ist ja auch Fußballfan, also von dort haben wir etwas Gemeinsames.
3: Hat es gerade passen, so ja. Mit weniger. Aber wenn Sie eben so sagen, was Sie jetzt am Papst auch geschrieben oder gesagt hätten, sind Sie vielleicht auch ein bisschen eine Feministin?
4: Ich würde sagen, in gewissen Belangen schon, aber in gewissen Belangen würde ich auch sagen, bin ich zurückhaltender geworden. Also hier der Brief, den ich hier geschrieben habe, das war zu Genf gewesen, und dort war ich eigentlich vor dem Kirchenaustritt gewesen und habe so viele Fragen über katholische Kirche geschrieben. Und dann war aber auch spannend gewesen, denn man hat nämlich den Brief weitergeleitet, der dortmalige Bischof von Genf, und der hat mich dann zum Gespräch eingeladen.
3: Also Sie haben schon eine Stimmkraft und eben auch ein...
4: Ja, also, aber wir haben das gar nicht erwartet. Also es ist für mich und eine Kollegin, die wir zwei geschrieben haben, wir haben das natürlich auch sehr positiv aufgenommen. Und es war aber auch ein schönes Signal gewesen, gerade die Freikirche, wo ich war, oder wo ich einfach auch mein Zimmer hatte, die haben immer das Gefühl gehabt, ja, die katholische Kirche kümmert sich nicht um Menschen, um die Menschen, die eben das Fussvolk, wenn man so sagen darf. Und für die ist das natürlich ein Zeichen gewesen. Wow, der Bischof schreibt denen und lädt sie zu einem Gespräch ein. Das hat natürlich eine Signalwirkung gegeben, dass sie sich auch haben müssen ein bisschen überlegen, wie sie von dieser Kirche sprechen.
3: Wir sind schon fast am Ende von unseren 6. Ja, so schnell geht's. Ich habe noch eine letzte Frage, und zwar, haben Sie es jemals bereut, dass Sie ins Kloster gegangen sind?
4: Ich sage mal so, man ist hin und wieder vielleicht mal ein bisschen nachdenklich geworden. Aber ich denke, bereut, nein. Ja, ich sage mal, zum Beispiel, als mein Bruder Vater geworden ist, der hat man auch wieder gemerkt, ich habe jetzt bewusst auf eine Familie und Kind verzichtet. Aber nicht, dass ich es dann bereut habe. Sondern man wird vielleicht ein bisschen nachdenklich gefragt, habe ich das erreicht, was ich wollte erreichen oder wo stand ich? Aber ich denke, das hat man in jedem Leben. Und ich denke, für mich stimmt es so, wie es jetzt ist.
3: Äbtissin Ruth Maria, danke vielmals, sind Sie im Top hoch 3 gewesen.
4: Ja, gern geschehen. Hat
3: es
4: mich
3: ist mir eine grosse Freude gewesen und hat sehr viel Spass gemacht.
4: Ja, das
3: danke
4: ist gut.
3: Vielmals.
4: Gern geschehen.
3: Top hoch 3 gibt es in einer Woche wieder. 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Macht's gut. Wir freuen uns, wenn ihr beim nächsten Mal auch wieder dabei seid. Ciao zusammen.
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1: Wenn in einem Unternehmen oder in einer Organisation ein schlimmes Ereignis passiert, dann braucht es Menschen wie mein heutiger Gast. Er behaltet den kühlen Kopf und hat alles im Blick und im Griff, wenn es bei anderen eben nicht mehr funktioniert. Er ist Krisenkommunikator und ich freue mich sehr, ist er da, Christian Gartmann. Willkommen.
5: Ja,
1: du bist Krisenkommunikator und ich habe gesagt, man braucht dann gern einen kühlen Kopf. Also nicht nur gern, sondern man braucht einen kühlen Kopf, das ist so.
5: Ja, Krisen sind so Momente, wo alles drunter und drüber geht, wo man manchmal auch eine Chaosphase hat, typischerweise am Anfang, wo niemand den Überblick hat. Und dann ist es gut, wenn es Leute in der Krisenorganisation gibt, die versuchen, den kühlen Kopf zu bewahren. Das ist nicht immer ganz einfach. Und der Krisenkommunikator sollte es dann auch so sortieren, dass es am Schluss den Leuten erklären kann. Der Krisenkommunikator hat einerseits die Aufgabe zum Informieren, also den News-Teil quasi wahrnehmen, was sind die Faktenlagen, was ist passiert, was hat es für Konsequenzen, was weiss man bis heute, dann muss er erklären, der Hintergrund, wie es dazu gekommen, was man halt schon weiss, und dann muss er vor allem viel zuhören. Gut zuhören ist eigentlich das Entscheidende von der guten Krisenkommunikation und vom gesamten guten Krisenmanagement. Das ist alles ein Dialog, man muss den Betroffenen zuhören.
1: Du hast jetzt eigentlich schon vorne weggenommen, oder? Aber viele werden dich jetzt noch kennen von Ereignissen wie im Urgang in Bondo, in der Bergeller Gemeinde, wo der Fehlsturz war, oder nach dem Flugzeugabsturz von der U-52 vor ein paar Jahren. Zuhören. Du sagst, Kommunikator heisst für mich einer, der redet, aber du sagst, zuhören ist eigentlich fast noch wichtiger.
5: Einer, der redet, ist ein Prediger. Und ein Krisenkommunikator sollte nicht oder nicht nur ein Prediger sein. 85, vielleicht sogar 90% von der Krisenkommunikation und vom Krisenmanagement findet hinter den Kulissen statt. Das sind Leute, die mit Betroffenen reden, die jeden Tag jemanden am Telefon haben, der einfach reden muss, weil ihn etwas wahnsinnig beschäftigt, weil es ihn betrifft. Und der Krisenkommunikator unterstützt die gesamte Organisation im Wörterfinden. Manchmal ist man schlicht sprachlos, weil einem etwas auch selber übermannt und selber so beschäftigt, dass man gar nicht gescheit kann erklären, was passiert ist. Und das ist dann meine Aufgabe, zusammen mit der Leitung von dieser Krisenorganisation die Fakten rauszuschälen und Erklärungen, so dass man den Leuten zeigen kann, das und das ist passiert, das und das haben wir jetzt vor, das und das haben wir schon gemacht, aber auch das und das wissen wir noch nicht. Und niemand nimmt einem übel, wenn man in dem Moment noch nicht alles weiss. Aber wenn man eine zuverlässige Quelle wird während dieser Krise für die Journalistinnen und Journalisten, aber auch für die Betroffenen, dann kann man anfangen, Vertrauen wieder aufzubauen. Die Leute rufen einem dann immer wieder an und fragen, was ist der aktuelle Stand? Und das Vertrauen wieder aufbauen ist eigentlich das Zentrale. Das ist die wichtigste Aufgabe von der gesamten Krisenorganisation, weil jede Krise ist immer auch eine Vertrauenskrise. Die zerstört das Vertrauen in irgendetwas, in eine Firma oder ihren Ruf, in eine ganze Lebenssituation. Wir erinnern uns an die Pandemie in den ersten paar Wochen. Haben wir nicht gewusst, ob uns das alle umbringt. Und das erschüttert die Leute und nimmt das Vertrauen. Und in der Krisenorganisation hat man die Hauptaufgabe, das Vertrauen Schritt für Schritt wieder aufzubauen.
1: Also Menschen an der Hand nehmen.
5: Ja, man kann das so sagen. Man versucht sie an der Hand zu nehmen, man versucht sie auch ein bisschen zu führen, aber im lieben Sinn. Den Leuten auch wieder aufzuzeigen, es geht dann jetzt wieder weiter. Gewisse Sachen sind vielleicht im Moment unterbrochen. Man kennt gewisse Sachen nicht, die wir früher haben können, die wir normal empfunden haben. Das haben wir bei der Pandemie ein paar Mal erlebt. Gewisse Läden haben müssen schliessen, Restaurants müssen schliessen. Haufen Leute nicht mehr dürfen arbeiten. Das hat in den Grundfesten erschüttert. Und dann muss man aufzeigen, was man macht und dass das temporär ist und dass unter denen und diesen Bedingungen wieder weitergehen kann und immer wieder gut erklären und immer wieder gut zuhören. Und dann kann man einen guten Job machen.
1: Aber wenn wir jetzt ein Ereignis nehmen, wie zum Beispiel den Flugzeugabsturz, oder? Da kann man ja, geht man anders denn an die Kommunikation her als jetzt in einer Pandemie?
5: Ja, also es ist natürlich erstens mal, jede Krise ist einmal anders als alle anderen. Jede Krise ist ein Prototyp. Die hat in aller Regel so noch nie stattgefunden. Darum kann man nicht einfach das Buch vornehmen und sagen, Handbuch, Seite 4, haben wir gesagt, wenn das und das passiert. Auch wenn man sich gut vorbereitet hat. Und man muss halt erstens einmal schauen, man muss sich anpassen, denen, die man erreichen will in der Kommunikation. In der Pandemie muss man das gesamte Volk erreichen. Ich muss aber speziell auch vielleicht die erreichen, die es von der Krankheit speziell getroffen hat. Ich muss die erreichen, die in den Gesundheitszentren arbeiten, wo enorme Leistungen vollbracht haben über viele Monate. Wenn man Flugzeug abstürzt, ist es auch wieder so. Ich muss einerseits die Öffentlichkeit informieren, weil das ist von hohem öffentlichen Interesse, wenn so ein grosses Verkehrsmittel so schlimm verunglückt. Ich muss dann aber auch die Familie der Hinterbliebenen muss ich erreichen und schauen, ob ich mit denen kann wieder einen Kanal auftun, ob die mit mir reden wollen und ob sie etwas brauchen können. Und auf der anderen Seite die anderen Mitarbeitenden. Bei der UR sind das ganze Haufen Freiwillige, die die UR mitgetragen haben, 160 Leute. Auch die muss man abholen. Und für die hat man immer ein bisschen andere Arten von Kommunikation, weil gewisse Leute interessiert das und betrifft das und andere Leute betrifft etwas anderes. Und darum passt man das immer den Empfängerinnen und den Empfängern an. Und gemeinsam ist, dass man allen wiederum zuhören sollte.
1: Du hast vorher gesagt, du kommst auch dann zum Einsatz, wenn es anderen wird, die Sprache ein bisschen verschlägt, oder?

0: an der Sache bin, wenn du in einer Woche an 3, 4, 5 Beerdigungen gehst und dort mit Leuten redest und den Ehefrauen und den Kindern von Leuten, die verunglückt sind. Wenn du mit Leuten zusammen bist, im Bondo habe ich das erlebt, wo seit 80, 85 Jahre im gleichen Haus leben und die müssen jetzt ihr Haus aufgeben, es wird abgerissen, weil es zerstört ist, dann ist das schon Zeug, das einem richtig unter die Haut geht. Aber das hat in dem Moment, wo ich meine berufliche Tätigkeit mache, hat das nichts zu suchen. Wenn ich dann heimgehe, vielleicht in mein Hotelzimmer und dort übernachte, dann gibt es dann schon Momente, wo es raufkommt. Das kann auch mal so weit gehen, dass ich in Tränen ausbreche. Das passiert. Aber ich glaube, das muss man auch. Man darf das nicht einfach an sich abperlen lassen, komplett. Aber im Moment, wo ich als Kommunikator tätig bin, muss ich leisten. Das ist wie ein Fußballprofi. Wenn der aufs Feld geht, muss er seine Eheprobleme oder andere Sachen, die er hat, hinter sich lassen, springt er die Leistung nicht auf den Platz.
1: Aber eine Krise ist in der Regel nie etwas Schönes. Darum frage ich mich jetzt, wenn du das so erklärst, warum macht man das gern?
0: Ja, gern. Ich könnte jetzt nicht sagen, dass ich das besonders gern mache, aber es gibt Momente und es gibt Teile von der Krisenmanagement-Tätigkeit, die eben erfüllend sind, weil als Krisenmanager und als Krisenkommunikator kann man Leuten helfen. Das sind einerseits die Betroffenen in der Organisation, sei das jetzt zum Beispiel eben die Gesellschaft, die das Flugzeug betrieben hat, oder das Dorf oder ein Kanton, der von einer Krise betroffen ist. Und auf der anderen Seite sind das eben direkt Betroffene. Das sind Menschen wie du und ich, die zum Haus aus müssen, weil ein Murgang gekommen ist und die nicht wissen, wie es weitergeht. Zum Teil sind die damals im Bondo ohne Portemonnaie, ohne Handy, ohne Computer, ohne irgendwelche Akten aus dem Haus rausgekommen. Und dann versucht man einfach irgendwie Lösungen zu finden, damit es ein kleines Schritt weitergeht. Und das sind schon Momente, die dann auch schön sind, die befriedigend sind. Ich mag mich an eine Frau erinnern, in Bondo. Wir waren in einem Treffen mit Versicherungsleuten und die Frau hat gesagt, mein Mann hat wahrscheinlich schon eine Versicherung abgeschlossen, aber ich habe keine Unterlagen und mein Mann ist heute dement, ich kann ihn nicht mehr fragen, ich weiss nicht, was ich machen soll. Und dort haben wir alle zusammen versucht, für sie eine Lösung zu finden und sind Lösungen gefunden worden. Und das sind dann schon die schönen Momente, wenn man dann sagt, doch, jetzt haben wir etwas können bewegen for the good, also in die gute Richtung.
1: Aber das sieht man ja jetzt auch im Ukraine-Krieg, oder? In einer Krise gibt es ja dann auch, stehen die Leute wieder miteinander zusammen und probieren lösungsorientiert weiterzugehen. Das ist so ein bisschen, liegt im Naturell von den Menschen irgendwie, oder?
0: Ja, ich glaube, das ist das, was die Krisensituation und die Krisenorganisation auszeichnet. Alle suchen nach Lösungen. Wenn ich in Krisenorganisationen mitschaffe, fällt mir immer wieder auf, wie viel in dem Land möglich wäre, wenn man nur nach der Lösung und nicht nur nach zusätzlichen Problemen suchen würde. Klar haben wir heute ein System mit der Demokratie und auch mit der Justiz, wo wir sehr austariert sind und wir finden für alles Lösungen für die Ewigkeit, aber manchmal wäre es in unserem Land gut, wenn wir einfach mal vielleicht auch mal eine schnelle Lösung machen. Die schnellen Lösungen haben natürlich dann das Problem, dass sie nicht perfekt sind. Das haben wir in der Pandemie verschiedentlich gesehen, wo wir schnell müssen entscheiden müssen. Und kaum ist der Entscheid draussen gewesen, sind 12 verschiedene Kunden gesagt, ja, aber für uns ist es nicht gut. Und das ist halt eben dann die Frage der Diskussion. Und die Pandemie ist sicher ganz eine besondere Krise oder Krise gewesen, hoffe ich jetzt mittlerweile, wo halt alles diskutiert und auch zerdiskutiert worden ist. Und man hätte es eigentlich niemandem können recht machen. Man hätte auch versucht, es immer allen recht zu machen. Das muss man in der Krise einfach manchmal vergessen und sagen, jetzt müssen wir das machen, was für die meisten stimmt. Und für die anderen müssen wir dann Zusatzlösungen finden.
1: Ab und zu mal eine kleine Krise ist ja auch gesund. Egal, für einen persönlich oder fürs Unternehmen. So. Krisen kommen aber immer unerwartet. Also, sie melden sich nicht an, man kann das nicht vorausplanen. Als Krisenkommunikator wird man entsprechend auch kurzfristig aufboten. Wie muss man so einen Tag von dir vorstellen? Bist du 24/7 erreichbar?
0: Nein, zum Glück nicht. Also ich bin sehr gut erreichbar. Leute, die mich erreichen müssen, finden mich. Mein Handy ist eigentlich immer in meiner Nähe. Man kann mir anrufen. Und es ist auch meistens so, dass ich zu Unzeiten kontaktiert werde. Der Anruf von der Gemeindepräsidentin von Bregaglia wegen Bondo ist am Sonntagabend um 9 Uhr gekommen. Und sie haben gesagt, ich brauche sie morgen Morgen um 8 Uhr. Und dann bin ich halt losgefahren. Und der Anruf von der UR damals hat mich in Italien erreicht. Auch am Abend. Ich bin kurz vor dem Essen gewesen. Bin dann telefonieren. Und als ich zurückgekommen bin, hat mich meine Frau angeschaut und gesagt, müssen wir gehen. Ich habe gesagt, ja, jetzt müssen wir gehen. Und dann haben wir erklärt, was passiert ist. Und dann fährt man halt los und ist dann bereit. Ich habe glücklicherweise, ich mache nicht nur Krisenkommunikation und Management, sondern vor allem generelle Kommunikation. Sehr viele von meinen Klienten haben dann Verständnis. Die sagen dann, mach du das, das ist gut. Das meiste muss ja dann nicht gerade auf die Minute genau abgeliefert werden. Dann kann ich halt dann meine anderen Aufträge verschieben. Und dann rucke ich ein und gehe noch schnell daheim vorbei und nehme eine Tasche mit ein bisschen Unterwäsche und ein paar Wechselkleider und gehe noch mal rein. Manchmal weiss man ja auch nicht genau, wie lange das geht. geht. Bei grossen Sachen geht es manchmal mehrere Wochen, wo man dann nicht daheim ist. Und bei anderen Sachen

0: bist du nach einem halben Tag wieder draußen und kannst dann von daheim aus weiter betreuen.
1: Da sind wir wieder beim kühlen Kopf. Aber offenbar eben auch, deine Frau braucht auch einen kühlen Kopf bei deinem Job.
0: Ja, durchaus. Ja.
1: Durchaus. und ich habe aber das Gefühl, in der Krisenkommunikation, da muss man der Typ sein dazu. Der kühle Kopf, der muss irgendwo in einem drin sein. Wir kennen uns jetzt auch schon 2-3 Momente. Und ich habe die schon immer kennt als ruhiger, abgeklärter, seriöser Mann. Und ich frage mich so, ist das durch deine Erfahrung so geworden oder bist du immer schon so ein ruhiger gewesen?
0: Danke für die Blumen. Ja, ich glaube, ich bin schon eher ein ruhiger Typ. Es ist nicht so, dass ich den gar nie überkoche. Ich kann auch mal den Deckel lupfen. Aber insgesamt denke ich, bin ich eher ein ruhiger Typ und ich neige dazu, in Krisen und Stresssituationen eher ruhiger zu werden und mich dann voll aufs Problem zu fokussieren, das ich in dem Moment gerade lösen muss. Um das Trainieren hilft mir die Fliegerei. Ich fliege seit 30 Jahren als Pilot. Und beim Fliegen macht man ein bisschen ähnliche Prozesse wie im Management. Man macht sich einen Plan, ich fliege von A nach B, etwa dort und dort durch. Und dann fliegt man los. Ist gut vorbereitet, weiss, wie das Wetter wird, aber manchmal ist das Wetter eben dann ein bisschen anders. Und jetzt komme ich über einen Pass rein, irgendwo in den Alpen, und merke, da hinten ist ganz schlechtes Wetter, was mache ich jetzt? Dann muss ich mal sicher so vorbereitet sein, dass ich wieder kehren kann und wieder zurück ins Tal, wo ich hergekommen bin. Und dann überlege ich, ja, was mache ich jetzt? Fliege ich in den Ausgangsflughafen zurück? Oder habe ich noch einen anderen Pass zur Verfügung? Und dann probiere ich. Und wenn ich dann wieder ins neue Tal reingeflogen bin, schaue ich sofort wieder an, ist das jetzt gut da? Und so tun wir eigentlich immer Schritt für Schritt entscheiden. Und man muss immer sofort entscheiden, weil wenn du nicht sofort entscheidest, gehst du irgendwann runter. Und das ist im Management und im richtigen Leben auch so. Und nach dem Entscheid frage ich sofort wieder, ist das jetzt gut? Und was mache ich jetzt, wenn es nicht mehr gut ist? Und so tut man sich Schritt für Schritt die Entscheidung weiter vorbereiten, ohne dass man dabei unsicher wird. Und das ist für mich das echte Zeitmanagement-Training, das man zu fliegen gibt. Und das ist auch darum, das ist auch der Grund, warum ich schon so lange fliege.
1: Denkt mir aber jetzt nicht der idealste Ort zum Ausprobieren. Das Flugzeug.
0: Nein, das ist schon so. Weißt, wenn du gut vorbereitet bist und dein Flugzeug so weit im Griff hast und du weißt, in welchem Geschwindigkeitsbereich, auf welchen Höhen, dass du genug Treibstoff hast, dann kannst du schon gewisse Sachen ausprobieren. Du musst ausprobieren in gewissen Situationen. Jetzt nicht nur beim Fliegen, auch im Management oder vor allem im Krisenmanagement. Wenn ich mit dem Auto von A nach B fahre und ich habe keinen Sprit mehr, fahre ich auf den Bahnstreifen, kriege ich Bus, aber es ist nicht viel passiert. Wenn ich mit dem Flugzeug zu lang fliege und keinen Sprit mehr habe, dann muss ich notlanden. Und das ist in der Regel nicht so wahnsinnig angenehm. Also es ist gut, wenn man gut vorbereitet ist, und das gilt für Krisenmanagement auch so.
1: Heute bist du aber mit dem Auto gekommen.
0: Heute bin ich mit dem Auto gekommen.
1: Und nicht mit dem Flugzeug.
0: Und der Sprit ist nicht ausgegangen.
1: Ja, die Erfahrung ist aber schon auch die halbe Miete. Und du hast im Journalismus viel Erfahrung können sammeln. Du bist auch auf der anderen Seite vom Mikrofon schon sehr lang gestanden. Nur schnell zum Erwähnen. Du hast angefangen vor 31 Jahren bei Radio Z. Das ist heute Radio Energy. Hast als Redakteur angefangen, hast dann daraufhin die Geschäftsleitung dort sogar übernommen. Im Jahr 2000 hast du die Geschäftsleitung übernommen von ProSieben Sat.1 Schweiz. 2007 bist du in die Public Group, in die Konzernleitung gekommen. Und dann hast du 2010 hast dich selbstständig gemacht. Wieso?
0: Ich bin entlassen worden. Ich bin damals bei der Publicitas gewesen. Das war ein grosser Medienvermarkter gewesen, in einer ganz tiefen Krise. Mittlerweile gibt es die Firma nicht mehr. Meine Marketingabteilung, die ich geleitet habe, wo auch Kommunikation mit drin war, ist eigentlich fast auf null zusammengespart worden. Und dann haben sie mich rausgeschmissen. Und das können nachvollziehen. Rausgeschmissen wird niemand gern, weil das ist Liebesentzug. Das mögen die meisten nicht so. Aber ich habe mich dann neu orientieren. Habe verschiedene Jobs angeschaut, aber eben auch gewisse Projekte gemacht und habe dann gefunden, wohl, warum nicht? Wir probieren mal per Projekt. Einen Job annehmen kann ich immer noch. Und jetzt bin ich bei dem Projekt hängen geblieben und bin seit 11 Jahren selbstständig.
1: Selbstständigkeit heisst, klingt für mich manchmal ein bisschen so das Verlauf von einer Comfortzone. Aber offenbar hat man die Entscheidung eigentlich abgenommen.
0: Ja, Komfortzone verlassen ist etwas, was ich auch immer wieder gerne mache. Jetzt haben wir schon mal irgendwann angefangen, Bob zu fahren, und zwar als Pilot. Und der erste Moment, wenn du so in einem Bob sitzt und es geht der Bob-Roundur ab, du kannst ja dann nicht anhalten, musst dann runterfahren bis zu unterst. Die Frage ist einfach nur, welchen Idiot hat mich da reingesetzt? Das bin ich selber gewesen. Und beim Fliegen ist es auch ein Verlassen der Komfortzone. Du gehst in die Luft und du weißt, in dem Moment, wo du abhebst, ab jetzt muss ich alles richtig machen, sonst kann es unter Umständen gefährlich werden. Und ich tue das ganz bewusst machen. Und etwas Zweites ist natürlich noch, wenn du im Top-Management von einer internationalen Gesellschaft schaffst, dann verdienst du zwar einen Haufen Geld, damals habe ich viel, viel mehr verdient als heute, aber es ist auch nicht immer angenehm. Und die Komfortzone ist sehr relativ. Es gibt einen Haufen Leute, die an deinem Stuhlbein sagen, es gibt einen Haufen Leute, die immer alles besser wissen und nur darauf aus sind, zum schauen, dass irgendetwas noch in deine Küche reingeht, wo unangenehm ist, oder dass du für irgendetwas belastet wirst, gar nichts dafür kannst. Darum habe ich eigentlich das Konzernleben nicht so vermisst, und ich vermisse es auch heute nicht. Ich habe noch keinen Tag bereut. dass ich mich selbstständig gemacht habe.
1: Das ist wunderbar. Auf deiner Homepage steht unabhängig, selbstständig, ist klar als Selbstständiger, aber vor allem initiativ. Und du hast viele Sachen auch schon angerissen als Selbstständiger. Du tust nicht nur für andere Unternehmungen oder Organisationen kommunizieren, du tust auch selber Sachen kreieren. Ein Beispiel ist die Videoserie, die du gemacht hast, die ein bisschen viral gegangen ist in der Schweiz. Hallo, liebe Unterländer. Erzähl schnell, wie ist es dazu gekommen?
0: Das war eine Filmserie mit kurzen Spots, also nicht ganz ernst gemeinte Werbespots für Graubünden. Die ist spontan entstanden an einem Tag, wo es wahnsinnig heiss war hier im Unterland, wo ich mit meiner Frau da unten war. Bin, haben wir alle geschwitzt und alle haben geklönt. Und am nächsten Tag sind wir wieder im Engadin gewesen. Ich bin auf dem Silvaplanersee mit einem Paddleboard. Und bei meinen Paddlern habe ich gedacht, eigentlich könnte man den Unterländer sagen, dass es da oben gar nicht so heiss ist. Und so ist dann der erste Video entstanden. Der ist sehr schnell dann 10'000 oder mehr Mal angeschaut auf meiner eigenen Facebook-Seite, also meiner privaten. Und dann habe ich gedacht, man könnte noch einen zweiten probieren. Und jeder ist dann ein bisschen mehr gegangen. Irgendwann haben wir dann eine eigene Seite gegründet für die Videos. Und am Schluss sind es etwa 50 von diesen Filmen mit, ich weiß nicht genau wie viel, 6,5, 7 oder auch 8 Millionen Video-Views. Also es sind 8 Millionen Mal angeschaut worden. Das sind aber schweizerdeutsche Videos. Also wir haben eine rechte Reichweite erreicht. Es war eine schöne Sache gewesen. Ich probiere gerne Neues und habe dann dort auch immer wieder können Neues ausprobieren. Aber eigentlich ein Hobby.
1: Und wieso machst du sie nicht mehr?
0: Das hat einen Auslöser gehabt. Ich habe im Sommer 2018 gedacht, jetzt könnten wir noch mal eine Staffel machen, wieder ein paar mehr Ideen. Bin auch gut drauf gewesen, um dann wieder Neues zu machen. Und dann ist der Anruf von der UR. Das Flugzeug ist abgestürzt gewesen, 20 Menschen sind ums Leben gekommen. Und wenn du auf der einen Seite über Schicksal redest und versuchst, so ein Unerklärbare zu erklären, kannst du nicht auf dem anderen Kanal den Bias machen. Und das Zweite ist, es fallen mir dann auch gar keine lustigen Sachen ein. Ich bin dann komplett absorbiert, bin dann komplett in der Krise. Und so ist das irgendwann ausgelaufen.
1: Gesundheit und Tourismus ist dir auch ein Anliegen. Du hast vor ein paar Jahren das Gesundheitsforum ins Leben gerufen. Dieses Jahr ist sogar ein Gesundheitsfestival. Warum Gesundheit?
0: Der Tourismus liegt ja jedem Bündner ein bisschen im Blut. Wir sind alle ein bisschen freiberufliche Kurdirektoren. Und ich habe damals, wo die Schweiz oder Graubünden in einem Tief war im Tourismus, überlegt, was könnte ich machen. Und habe dann eben darum die Serie «Hallo, liebe Unterländer» gestartet. Und irgendwann ist dann auch das Thema Gesundheitstourismus aufgekommen. Das ist die Verbindung aus Gesundheit und Tourismus. Beides sind wichtige Branchen, auch in Graubünden. Und wir haben versucht, mit einer Konferenz der Hotelier und Touristiker in Graubünden und in der Schweiz Lust machen auf den Gesundheitstourismus, wo ein attraktives Marktsegment ist. Als Weiterentwicklung aus dieser Konferenz, die wir 5-mal durchgeführt haben, fangen wir jetzt mit einem Festival an. Wir sagen dann bewusst Festival zur Gesundheit und zum Genuss, weil das etwas Lebensbejahendes ist. Das Festival findet auf verschiedenen Bühnen statt, geht eine Weile, unseres geht einen ganzen Monat. Und wir wollen den Leuten zeigen, dass man gut und gesund und vernünftig leben kann, ohne auf den Genuss zu verzichten. Das geht nie so gut wie im Engadin, weil es dort einfach kein schön ist. Und wir haben sehr viele gute Hotels, gute Restaurants, super gute Sportinstruktoren, Bikevermieter, Ärzte, Therapeutinnen und Therapeuten haben. Und so kann man die Gesundheit und den Genuss eben dort zusammenbringen. Und das wollen wir demonstrieren. Und die Leute ein bisschen darauf auflupfen, in einen gesunden Lebensstil hineinzukommen, aber eben doch nicht müssen auf den Genuss zu verzichten.
1: Du hättest eigentlich müssen Tourismusdirektor werden, oder?
0: Das wird mir nicht selten gesagt.
1: Ich will noch auf ein Projekt zu reden kommen, wo ich weiss, dass es eine Herzensangelegenheit ist für dich. Du hast damals für die Kandidatur für die Olympischen Spiele 2022 Graubünden schon die Kommunikation gemacht. Jetzt übernimmst du das oder hast du es übernommen für Special Olympics 2029. Warum hast du das gemacht?
0: Special Olympics sind die speziellen Olympischen Spiele. Die sind für die Menschen, die geistige Beeinträchtigungen haben. Und das ist eine wunderbare Organisation, die auch in der Schweiz sehr, sehr viel durchführt. Das sind lokale, regionale, kantonale, nationale Anlässe. Und es gibt eben auch internationale Anlässe. Und Special Olympics World Winter Games sind quasi die Winterolympiaden für Menschen mit geistigen Beeinträchtigungen. Die kommen im 29. eben in die Schweiz. Es werden über 2'000 Athletinnen und Athleten sind aus 100 Ländern. Ist, man sagt, die zweitgrösste Sportveranstaltung im Winter nach den Olympischen Spielen. Und Special Olympics sind für mich so zu einer Herzensangelegenheit geworden, weil viele gute Leute da mitschaffen und weil das eine unglaubliche ungefilterte grosse Freude ist. Wenn man diesen Leuten zuschaut, die sich dort treffen, an diesen Anlässen, dann tun die einerseits natürlich kämpfen und machen ihre Wettkämpfe in Disziplinen, die wir zum Teil ausführen, in anderen, zum Teil auch in anderen Disziplinen. Tanzen gehört zum Beispiel auch zu diesen Winterspielen oder Schneeschuhe laufen, Langlaufen, Skifahren, Snowboarden oder Unihockey und Floorhockey. Und das ist eine Freude und das ist ein Lachen und das ist ein Lärm und die Leute umarmen sich und auf der einen Seite kämpfen sie, auf der anderen Seite sind es Freunde, wie das eigentlich alle Sportler sein sollten. Und Special Olympics trägt dazu bei, dass man Menschen mit geistiger Beeinträchtigung inkludiert, das heisst ganz normal in unsere Gesellschaft aufnimmt, obwohl sie ein bisschen anders sind als wir jetzt vielleicht, als du und ich, genauso wie man Leute aufnehmen und ganz normal behandeln, die halt eine geistige, nicht eine geistige, sondern eine körperliche Beeinträchtigung haben. Da gibt es ja die Paralympics dazu. Das ist alles Inklusion, wir sind alle eine Gesellschaft und darum arbeite ich dort gern, sehr gerne mit.
1: Man sieht es auch an deinem Leuchten an und ich kann das nachvollziehen und ich kann das teilen. Vor Jahren zu Amoritz mal mit Plus Sport zusammen das Parallel-Skirennen gefahren, wo ein gesunder Mensch wie ich gegen jemanden mit einer Beeinträchtigung fahren durfte. Bin dort gegen einen Blinden gefahren. Ich habe keine Chance gehabt.
0: Ja, das glaube ich.
1: Absolut keine Chance gehabt, aber es war ein Erlebnis gewesen. Ja. Und zwar aber auch für die Zuschauer, wo dort das vielleicht zum ersten Mal gesehen haben. Weil man hat, dort geht es mehr als nur um den Sport.
0: Ja, ich denke, für die, die einfach zuschauen oder wo quasi per Zufall als Laufkundschaft an so eine Piste herkommen, wo Leute im Rollstuhl oder eben so in einem Sitzski fahren und die Leute um die Ohren fahren, das ist brutal, wie die gehen, oder? Das gibt ja gewisse Möglichkeiten, auch gewisse Gräben zu überwinden, gewisse Berührungsängste zu überwinden. Einerseits mit Leuten, die körperliche Beeinträchtigungen haben, aber gerade auch Leute, die mit geistigen Beeinträchtigungen in der Gesellschaft unterwegs sind, spüren das wahrscheinlich oft, dass die Leute dann so ein bisschen wegschauen oder vielleicht auch gaffen oder die Strassenseite wechseln. Und wenn dann halt jemand auf einem zukommt und einem ganz laut anredet oder um den Hals fällt oder irgendwie auch mal schimpft mit einem, weil einfach da ganz ungefiltert die Emotion kommt, ist das etwas Gutes. Das tut auch mir immer wieder gut, dass man eben die Berührungsangst auch kann auflösen. Und ein Teil von diesen Special Olympics, habe ich noch gar nicht erwähnt, ist, die erste Woche von diesen Spielen sind gar nicht Wettkämpfe, sondern das ist ein Host-Town-Programm, nennt man das. Da werden alle die 100 Mannschaften auf die ganze Schweiz verteilt, in Dörfer, in Städte, in die Westschweiz, in Tessin, Graubünden, Kanton Zürich wird ganz Haufen haben. Und die sind dort in diesen Dörfern, tun sich dort akklimatisieren, trainieren und sie treffen vor allem die Einheimischen. Sie werden ganz Haufen Schülerinnen und Schüler treffen und das wird den Jungen, aber auch den Alten gut tun, die Leute einfach zu sehen, mit ihnen Kontakt aufzunehmen, sich anlangen und sie können anlangen, also im übertreiten Sinn, und mit ihnen Kontakt zu haben. Und darum werden die Special Olympics ein Riesenfest, ein Riesenfestival für die Schweiz und das wird vor allem auch der Schweiz insgesamt sehr, sehr gut tun.
1: Also hinter die Ohren schreiben Special Olympics im Jahr 2029. Weiß man das Datum schon
0: genau? Ja, es ist nicht ganz auswendig, aber Februar, März. Also so in dieser Zeit.
1: In dieser Zeit um also. Wir sind eigentlich schon ziemlich am Schluss jetzt von dieser Sendung und ich will jetzt hier den Kreis nochmal machen auf die Krisenkommunikation. Für die persönliche Frage, wann hast du deine letzte Krise gehabt und wie hast du sie bewältigt?
0: Im Moment etwas, was mich sehr, sehr beschäftigt, ist der Krieg, der ausgebrochen ist, ein Angriffskrieg auf unserem eigenen Kontinent, wo Menschen betrifft, die unserem Kulturkreis sehr ähnlich sind. Ich bin heute Morgen runtergefahren vom Engadin und am Walensee habe ich ein Auto überholt, wo ich von weitem gedacht habe, wow, was hat denn der erlebt? Der hat den ganzen Eindruck zu fütteln gehabt. Also das Auto war komplett verbühlt gewesen. Als ich näher gekommen bin, war es ein ukrainisches Auto mit zwei jungen Frauen drin. Und es läuft mir gerade jetzt wieder ganz kalter Rücken durch ab. Die sind so nah bei uns und werden von einem Aggressor überrennt. Das ganze Land wird zusammengeschlagen. Es wird auf Wohnhäuser geschossen. Es wird auf Flüchtlingslinkskonvoi geschossen. 3 Millionen Menschen sind auf der Flucht. Für was? Das ist für mich im Moment die Krise, die mich am meisten beschäftigt. Obwohl sie mit mir persönlich, ich bin nicht in einer Krise, nichts zu tun hat. Und es wird mir physisch schlecht, wenn ich daran denke.
1: Und aber auch da wieder den Kopf, den kühlen Kopf bewahren.
0: Ich versuche es zumindest, aber ich muss ehrlich sagen, die Wut kocht relativ hoch.
1: Da sind wir, glaube ich, viele gleicher Meinung wie du. Christian Gartmann, danke dir viel mal. Danke, bist Stefan. Du extra vom Engadin da auf Winterthur zu uns gekommen und hast uns mitgenommen in deine Kommunikationswelt. Und in einer Woche gibt es dann die nächste Folge Top Hoch 3. In der Zwischenzeit finden wir uns auf toponline.ch/tophoch3 oder zum Mitnehmen als Podcast auf jeder Plattform, wo es Podcasts gibt. Ich wünsche euch eine gute Woche. Ciao zusammen.
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3: Er gehört zu den Sorten Menschen, die alles Mögliche gleichzeitig unter einen Hut bringt. Er studiert nämlich Wirtschaft, wird in den nächsten Wochen zum ersten Mal Papi und er hat eine Olympia-Bronzemedaille geholt, der Snowboarder Jan Scherer. Schön, bist du da.
4: Dankeschön.
3: Das allererste, was mir aufgefallen ist, sind deine Haare. Was ist da mit diesen Haaren passiert?
4: Ja, ist, glaube ich, noch schwierig, dass es nicht auffällt. Ist ein Wett gewesen. Und zwar habe ich eine Wette abgeschlossen vor der Olympiade, dass wenn ich Top 3 fahre, dass man muss die Haare färben in der Farbe der Medaille. Und ich habe nachher gedacht, so, ja, ich finde es eine lustige Idee. Und zweitens ist mir, ich glaube, wenn ich Top 3 fahre, ist mir nachher eh alles wurscht. Darum stehe ich jetzt da mit komischen, rötlichen Brassenhaaren.
3: Ja, es ist wirklich, je nach Licht scheint es so ein bisschen rosa oder jetzt gerade ein bisschen eher, schon fast eigentlich goldblond oder so. Brasen, ja. Vielleicht ist es auch schon ein bisschen rausgewaschen.
4: Ja, ist, glaube ich, schon ein bisschen rausgewaschen. Langsam geht es ein bisschen ins Gehirn.
3: Also es bleibt nicht jetzt so, ich nehme an, demnächst wirst du wieder zurück. Oder was ist jetzt der Haarplan?
4: Ja, ich glaube, ich habe normalerweise sowieso sehr kurze Haare. Und darum, sobald es mich wird aufregen, wahrscheinlich in den nächsten Tagen, dann wird alles wieder weggehen.
3: Oder deine Frau irgendwann findet, so, jetzt ist ein paar gut.
4: Ja, oder das. Sie findet es recht lustig. Ja.
3: Ach so.
4: Ja. Schön nicht, aber lustig.
3: Ja, und apropos Frau, eben, du wirst ja in der nächsten Zeit bald Papi. Deine Frau ist schwanger und bist du ein bisschen hibbelig? Oder wie ist so die Stimmung, die Gefühlslage?
4: Ja, definitiv. Also, es ist so ein bisschen recht aufgeregte Stimmung. Wir freuen uns mega, ich freue mich mega und halt gleichzeitig ist es so viele Sachen, wo ich halt keine Ahnung habe, wie es dann wird sein. Und darum, ja, es ist ein sehr intensives Gefühl die ganze Zeit, von Freude zu Angst zu wieder aufgeregt sein und so weiter. Ja, alles in allem freue ich mich mega und nimmt mich mega Wunder, was alles jetzt auf mich zukommt.
3: Was ist schlimmer gewesen, nervositätsgefühlsmässig jetzt aktuell eben so kurz vor der Geburt oder der Start an den Olympischen Spielen, wo du in der Halfpipe dann die Medaille geholt hast?
4: Kann ich nicht vergleichen, die zwei Sachen, weil ich glaube, die Nervosität beim Snowboarden ist angenehmere Nervosität, weil dort habe ich halt alles in meinen eigenen Händen, sozusagen. Und darum weiss ich, es kommt noch auf mich drauf an und ich kann Sachen selber bestimmen und wenn es nicht funktioniert, ist es mein eigener Fehler. Und jetzt sind halt einfach Sachen, die halt einfach passieren, die man muss akzeptieren, wenn irgendwie etwas nicht gerade perfekt läuft. Und halt eben hoffen, dass alles gesund bleibt und gut läuft.
3: Ist deine Frau vielleicht da eher die mit den Nerven? Oder bist doch du, der den so ein bisschen ruhig behalten kann oder so?
4: Nein, bin schon ich. Bin schon ich, wo das Ganze probiert ruhig behalten. Ich glaube, ich bin recht gut, auch am Snowboarden, um so ein bisschen die eigenen Nerven und Gefühle unter Kontrolle zu behalten. Und ich glaube, das ist auch ein bisschen so bei uns zu Hause. Aber dann ist logischerweise, wenn auch ich nervös wird, dann ist auch die ganze Stimmung dann nervös. Und darum, ja.
3: Du bist ja erster, dritte Schweizer, der in der Halfpipe eine Olympiamedaille geholt hat. Eine riesen Leistung. Und du hast dir aber eigentlich schon auch vor Olympia zum Ziel gesetzt, in dem Sinn mit dieser Medaille heimzukommen. Wie viel ist aber wirklich in dem Sinn realistisches Ziel gewesen oder einfach vielleicht auch ein bisschen träumen?
4: Es ist, ich glaube, das erste Mal so ein bisschen an die Olympiade habe ich, oder Olympische Spiele habe ich gedacht, vor eineinhalb Jahren in Saas-Fee, wo ich gewisse Tricks gelernt habe und nachher das erste Mal gedacht, also, jetzt die Olympischen Spiele könnten das mal wirklich etwas werden. Und nachher letztes Jahr hat es nicht so perfekt funktioniert und nachher ist es eine schwierige Saison gewesen mit Auf und Abs. Und nachher ist es eigentlich wirklich so ein bisschen ein Traum gewesen durch den Sommer. Weniger realistisches Ziel, das ich wirklich hatte. Es war wirklich so ein bisschen ein Traum gewesen. Und nachher ist halt die Saison losgegangen. Ich hatte dann gute Resultate gehabt, im Dezember und Januar mit den zwei Podestplätzen, die ich hatte im Weltcup. Und nachher ist es schon immer noch ein Traum gewesen, aber ich halt gewusst, so, ja, mit den Resultaten, die ich jetzt habe, muss ich das so weiterziehen, weil es ist wirklich jetzt der Moment, um etwas Grosses zu machen. Und nachher ist es definitiv ein realistisches Ziel gewesen, als ich nachher auf China geflogen bin.
3: Und gleich hast du ja kurz nach dem Wettkampf, wo du neben die Medaille gewonnen hast, gesagt, von wegen, es sei noch unfassbar, könntest du es irgendwie nicht so recht realisieren. Ist es jetzt mittlerweile angekommen, ein paar Wochen später?
4: Ja, es ist eben irgendwie die ganze Saison ist so schnell vorbeigegangen und es ist irgendwie immer besser und besser gelaufen. Und darum bin ich wie so in einem Zug rein. Es ist wie so, wenn ich in einem Zug rein war, wo einfach alles funktioniert. Und irgendwie, es ist immer noch schwierig gewesen, um das alles aufzunehmen. Es ist irgendwie immer weiter und immer noch besser gegangen. Und nachher irgendwie nach der Olympiade hat es für mich so einen Klapp gegeben. Und nachher hatte ich so die olympische Medaille gehabt und war so, wow, es hat wirklich funktioniert. Und ja, es ist definitiv angekommen, jetzt auch mit allen Reaktionen aus dem ganzen Umfeld. Aber es ist schon noch viel so, dass ich einfach zu Hause auf dem Sofa hocke. Und einfach denke so, ja, es ist irgendwie kann ich es immer noch nicht so ganz glauben, dass es einfach wirklich, einfach alles funktioniert hat, diese Saison.
3: Und was ist jetzt eben vielleicht auch so ein bisschen das nächste Ziel? Du hast jetzt grosses Vor, gerade mal privat, oder eben mit Papi werden und studierst dann nebendran auch noch, aber steckst du jetzt gerade die nächsten höheren Ziele vielleicht noch? Oder sagst du jetzt, tue ich das mal sacken lassen und dann schaue ich weiter? Wie ist das solche Gefühlslage auch?
4: Das ist logischerweise jetzt ein Punkt, wo eben genau schwierig ist. Ich würde ganz klar so weiterziehen im Snowboarden. Ich würde jetzt eigentlich den Höhenflug so können weiterziehen. Und das sind halt jetzt genau die Sachen, wo ich nicht genau weiss, wie es halt wird sein. Aber es ist definitiv so, dass ich nächstes Jahr ist die WM in Georgien. Und das wird mein grosses Ziel sein, nächste Saison. Und halt bis dann wird das Ziel vor sein, um eben die ganze Situation herauszufinden. Und ja, also der Plan wird sein, so weiter snowboarden. Aber logischerweise, neben dem Snowboarden wird sich vieles oder alles verändern.
3: Eben einerseits das, was sich verändert, du musst dich auch, ich sage jetzt mal, ein bisschen umorganisieren, oder? Und gleichzeitig schlüpfst du wahrscheinlich wie auch ein bisschen in eine andere Rolle in der Snowboard-Szene, weil vorher hast du in dem Sinne jetzt nicht einen mega Druck gehabt, oder? Klar, eben die Saison vorher, also ist zwar schon gut gelaufen, aber bist nicht der gewesen, der schon eine riesen lange Liste mit irgendwie Erfolg oder so gehabt hat. Und jetzt plötzlich bist du schon so ein bisschen in eine Favoritenrolle reingeschlüpft irgendwie.
4: Ja, also jetzt nach dieser Saison sicher, ja. Es ist aber auch so, dass ich nach dieser Saison weiss, dass es funktioniert bei mir im Snowboarden. Und dass, wenn ich so meinen Weg weitergehe, wenn ich jetzt eigentlich schon gemacht habe, dass es kann funktionieren. Und dass es bei jedem Event funktionieren kann. Vorher war es eben immer ein bisschen so ein Hit or Miss mit mir. Also entweder hat es super funktioniert, ich bin einfach Letzter geworden im Finale. Und jetzt weiss ich, dass ich eigentlich eben so die Sachen in meinen eigenen Händen habe. Und eben das Ziel wird sein, eigentlich so können weiter snowboarden und irgendwie alles rundherum herauszufinden, dass ich beim Snowboarden selber nicht viel verändern muss.
3: Du bist eben ja nicht jetzt der gewesen, der als Wunderkind golden hat oder so im Snowboarden. Es hat ja eigentlich also du hast zuerst bei Ski gefahren früher noch, also irgendwie mit 4 hast du angefangen Ski fahren und dann mit 7 mehr oder weniger einfach so mal ein bisschen aus Lust und Laune hast du angefangen Snowboard, oder? Erzähl mal, wie ist das überhaupt gestanden mit dem Snowboard?
4: Ich habe, glaube ich, angefangen Skateboarden, als ich 6 war bin und habe alle möglichen Sportarten das Beste gefunden auf dieser Welt und ich habe, glaube ich, tageweise verbracht mit mit Heftchen anschauen. Und ich weiss noch, ich habe immer Sport Bravo bekommen von meinen Eltern oder von meinen Grosseltern. Und aber das Einzige, was mich interessiert hat, sind noch immer so die zwei, drei Seiten, die es von Skateboard und Snowboard drin gab. Und nachher hat meine Schwester ein Jahr vor mir angefangen zu snowboarden. Und ich hatte einfach das Gefühl, es sieht viel, viel besser aus und ich will auch snowboarden. Und nachher angefangen, das erste Mal probiert, habe das Gefühl gehabt, das ist der grösste Zeich auf dieser Welt.
3: Oh, wirklich?
4: Ja, irgendwie, ich war halt 7 und habe irgendwie es nicht können annehmen, dass es einfach nicht funktioniert am ersten
3: das
4: Tag.
3: Das ist ja auch schwierig, dass das Snowboard anfangen ist extrem
4: Snowboard
3: schwer.
4: Snowboard anfangen tut relativ weh. Und hatte Nasenblüten und dachte, oh nein. Aber nach den ein paar Tagen hat es dann relativ schnell gut funktioniert und wollte definitiv nicht mehr auf die Ski wechseln.
3: Wie gut fährst du aber heute noch Ski? Schaust du ab und zu auf die Ski, oder nicht?
4: Nein, also ich glaube das letzte Mal? Vielleicht etwa vor 10 Jahren, als ich wirklich auf der Ski gestanden bin. Aber ich habe irgendwie das Gefühl, wenn man mal Ski gefahren ist und man kann snowboarden, dann kann man auch Ski fahren. Also nicht, dass es aussieht, wenn ich dann könnte Ski fahren, aber wenn man 2 Stunden Zeit ist, dann komme ich nach einem guten Berg ab.
3: So im Stemböckli.
4: Ja, genau.
3: Wann ist aber so ein bisschen der Zeitpunkt, vielleicht der war, wo du eben gerade beim Snowboarden gemerkt hast, hey, mal, das kann ich gut und das will ich wirklich auch richtig professionell durchziehen?
4: Ja, irgendwie jetzt nie. Ja, so ein Moment hat es eigentlich nie wirklich gegeben. Es ist einfach so, es ist so ein eine Übergangsphase gewesen. Ich war mega motiviert gewesen, um eben auch Wettkämpfe zu fahren. Und meine Eltern sind eigentlich auch sehr motiviert gewesen, um mir das zu ermöglichen. Und ich bin nachher mit meinem Vater so ein in der Schweiz umeinander, also kleine Wettkämpfe. Und es war einfach so, dass ich einfach halt so ein Freude hatte an dem Ganzen. Und mein Vater hat es auch cool gefunden, eben, dass mir das Spass macht. Und es war nie wirklich so ein Pushen gewesen, dass ich jetzt das weitermache und so weiter, sondern mehr einfach so, mir also das ermöglichen, dass ich halt Spass hatte. Und nachher ist es einfach besser gelaufen. Und irgendwie bin ich dann wie einfach so ein bisschen, kann man sagen, einfach so ein bisschen reingeraten. Und ich würde sagen, so, es hat eine Entscheidung gegeben, wo man eigentlich sagen könnte, ist so ein bisschen der Moment, und zwar, wo ich entschieden habe, um auf Davos zu gehen, ans Sportgymnasium. Weil dort war so ein bisschen klar gewesen, dass wir so eine Veränderung geben, aber ich werde nicht mehr in einer normalen Schule sein, die Heim Tockenburg, sondern werde eigentlich für Snowboarden auf Davos ziehen, für 5 Jahre. Und dann ist es eigentlich relativ klar, oder wieso, dass man dort ist und so weiter.
3: Kommen jetzt so langsam wie eben Ziel, wo man sich vielleicht auch muss setzen und so, oder? Was ist da so dir so ein spezielles Gefühl gibt, oder einfach so, was macht für dich auch gerade die Halfpipe aus?
4: Ich glaube grundsätzlich, was mich fasziniert, ist, dass man kann zusammen Halfpipe fahren, also mit anderen Personen, ganz egal, wie gut die Snowboards oder Ski fahren. Also das Körper ziehen, wo fängt 2 Wochen auf dem Schnee steht und die Person kann genau gleich an der Grenze arbeiten wie halt ich. Also es ist wie so ein bisschen unabhängig, wie gut das man ist. Jeder kann genau die gleiche Halfpipe brauchen, zum Spass zu haben oder zum so ein bisschen Grenzen ausprobieren. Und das finde ich etwas mega Interessantes eigentlich. Und ja, wieso genau Halfpipe? Ich bin am Anfang bin ich einmal beides gefahren, also Slopestyle und Halfpipe, bis an die Olympischen Spiele in Sochi. Und dann nachher gemerkt, es ist zu viel, um beides zu machen. Ich würde nicht irgendwie mich zufrieden geben mit einfach irgendwie Top 10 Platzierungen, weil es braucht so viel Aufwand, um für beides zu trainieren, dass es irgendwie fast nicht möglich war, um so das Top-Niveau zu erreichen. Und habe nachher eigentlich meine Chancen besser gesehen, der Halfpipe. Und hat mir sowieso schon immer Spass gemacht, mich darum für die Halfpipe entschieden.
3: Man merkt schon, du bist ja eben so ein ruhiger, ein cooler, eher ein bisschen gelassen dunkel sein, oder eben auch nicht unbedingt so der als der bekannt, der so ein bisschen ellbügelt, der mega der Konkurrenztyp irgendwie so ein bisschen ist oder so. Du nimmst es einfach so ein bisschen, wie es kommt, blöd gesagt.
4: Ja, ich glaube, es sieht gegen aussen halt mega so aus. Aber es ist so, dass ich glaube, wenn man jetzt vergleicht mit anderen Sportlern oder auch mit anderen Halfpipe-Fahrern, dann ist so, ich orientiere mich, glaube ich, viel weniger einfach an der Konkurrenz. Und so das Ehrgeizige, eben wo vielfach halt Leute so ein bisschen gegen aussen zeigen, weil sie besser sind wie die anderen, habe ich eher so gegen mich selber. Es ist eher so, dass ich will gewisse Sachen von mir und ich will mich auch selber endlich auf dem höchsten Niveau sehen, Sachen machen. Und dann würde ich endlich wie stolz können sein auf mir selber mit den Sachen, die ich mache. Und irgendwie hat sich das jetzt eben, habe ich wie Jahr für Jahr fast mehr können ein bisschen auf die Karte setzen, dass ich mich so ein bisschen mehr auf mich selber konzentriere, auch mehr eben an eigenen Stärken arbeite, wie irgendwelche Sachen probieren, die andere schon gemacht haben oder die anderen schon gut sind. Und das hat sich jetzt schlussendlich einfach mega ausgezahlt. Und ja, ich weiss nicht, ob es gesünder ist als Person selber. Ich würde sagen, ich habe weniger den Drang, eben wie andere Leute, einfach zu mir immer irgendwie vergleichen. Aber schlussendlich verlange ich halt wirklich so das Höchste von mir selber. Und ich bin nicht viel zufrieden von mir selber. Es ist auch so, dass ich den Run von der Olympischen Spiele, wenn ich den schaue, es ist nicht nur, ich kann nicht nur positive Gefühle haben, wenn ich den schaue, sondern es hat so gewisse Sachen gegeben im ersten Teil vom Run, die mich so ein bisschen nerven.
3: Zum Beispiel?
4: Es ist vielfach so, dass ich, wo ich gemerkt habe, dass ich nicht ganz rumkomme, habe ich mit der einen Hand gegrabt, also das Board gehabt, und mit der anderen habe ich immer irgendwie probiert, mich klein zu machen. Es sieht so ein bisschen päckchenmässig aus. Und das hasse ich, wenn ich das selber von mir sehe. Und das beißt mich so ein bisschen. Und das ist so ein bisschen meine Angangsweise.
3: Ein sehr selbstkritischer, vielleicht eben auch ein bisschen perfektionistischer. Und ich meine, nebenbei machst du ja noch ein Studium. Also es ist ja, bei dir muss eben voll, du setzt dir die Zeit und irgendwie, wieso auch noch das Studium nebenbei? Also du studierst noch Wirtschaft, was jetzt dann nicht gerade, ist auch wieder kopflastig für das, was du sonst schon in dem Sinne mental mega muss parat sein.
4: Ja, es ist so gewesen, dass ich nach dem Sportgymnasium habe ich 4 Jahre nichts gemacht, schulisch. Also wirklich einfach nur 100% gesnowboardet. Und irgendwie hat mir so ein bisschen etwas gefehlt. Einfach so, weil man hat viel Zeit im Sommer als Snowboarder. Man hat die Möglichkeit, um gewisse Sachen zu machen. Und irgendwie habe ich einfach so ein bisschen, einfach nochmal etwas gebraucht. Also es ist definitiv nicht so, dass mich Studieren glücklich macht. Es ist nicht so, dass ich muss so in die Bücher reinschauen und dann geht es mir besser. Also definitiv nicht. Aber irgendwie, ich weiss auch, ich wäre mega schlecht, glaube ich, wenn ich jetzt nichts gemacht hätte, bis jetzt die Schule ist nach der Matura, dann hätte ich jetzt recht Angst um so ein bisschen meine Zukunft, oder? Weil man weiss nie, wie lange das eine Sportlerkarriere wirklich geht. Und es hilft mir einfach mega, um so ein bisschen wissen, dass ich so ein bisschen ein zweites Standbein habe, einfach, wo mich so ein bisschen versichert für meine Zukunft. Und ich nehme schon an, also, dass es auch so ein bisschen Druck wegnimmt, wahrscheinlich vom Snowboarden. Weil ich weiss, falls alles wäre in Brüche und ich müsste aufhören Snowboarden, dann könnte ich eigentlich dort einfach weiterziehen und wäre froh, dass ich das jetzt bis jetzt so weit gemacht habe. Ich bin mega froh, dass ich das angefangen habe und es funktioniert auch gut. Es ist wirklich mega ein Stress mit Organisieren, es ist wirklich so ein ganzes Organisieren von Terminen und halt jetzt mit dem ganzen Familienplan ist definitiv nicht einfacher geworden.
3: Ein riesen Organisationsding, das du wahrscheinlich musst haben. Aber was wäre denn der Plan? Wenn du, also musst du dir schon irgendwie etwas können vorstellen, was dann könnte sein nach dem Snowboarden, eben irgendwann die Wirtschaft studierst?
4: Ja, also einen genauen Plan habe ich definitiv nicht. Das habe ich definitiv nicht. Ich weiss, ja, es gibt wahrscheinlich, es gibt momentan zu viele Sachen, die man würde sehen. Es könnte Richtung Athletenmanagement gehen, es könnte Richtung in einer Sportorganisation sein, es könnte aber auch völlig etwas anderes sein, außerhalb vom Sport. Das werde ich dann noch sehen.
3: Und, also, es klingt jetzt sehr klischee-mässig, aber auf mich wirkst du jetzt auch nicht wie so der klassische Wirtschaftler so per se, oder? Weil du malst ja, glaube ich, gern und bist sonst noch so ein bisschen, also hast sehr gerne Musik etc. und so, also ein auch ein Kreativer eigentlich. Was man auch jetzt noch ein bisschen weitergeholt, also ein bisschen deine Sprünge und so ja mal gesehen, neben wie du Snowboardest etc. Also du bist nicht so der Wirtschaftler.
4: Ja, ja. Nein, klar. Es ist so, also es ist ein Fernstudium, das ich mache und es hätte noch nicht endlos grosse Auswahl gegeben, was man alles machen kann. Und eben gleichzeitig habe ich auch noch nicht richtig gewusst, in welche Richtung dass ich will gehen. Und darum habe ich gewusst, ja, Wirtschaft ist ein super Grundstudium sozusagen. Ob ich schlussendlich nachher für irgendeinen Sportbrand irgendwie wird im Marketing arbeiten, zum Produkt verkaufen oder eben nachher Athletenmanagement und so weiter. Das hat schlussendlich alles mit Wirtschaft zu tun. Ich werde sehr wahrscheinlich nicht irgendwie im Finanzsektor arbeiten oder sehe mich selber auch nicht. Aber schlussendlich sind die Gründe, wieso ich mich für das entschieden habe.
3: So ein bisschen gegensätzlich, sage ich jetzt mal, sind ja du und deine Frau so ein bisschen sehr unterschiedliche gewisse Sachen, so wie ich auch gelesen habe, mitbekommen habe. Und ihr habt eine relativ herzige Kennenlern-Liebesgeschichte. Sehr romantisch und sie ist extrem auch schnell gegangen, glaube ich, oder so. Ihr habt da, ja, erzähl mal ein bisschen. Wie habt ihr euch kennengelernt? Im Ausgang, oder?
4: Ja, genau. Es war so, wir haben uns vorher eigentlich angefangen hat, dass wir uns angefangen haben, auf Instagram zu folgen. Und dort, aber nicht wirklich, also niemand hat dort irgendetwas probiert. Wir haben gewusst, wir wohnen beide in Zürich. Und nachher haben wir uns irgendwann zufällig in Zürich im Ausgang getroffen, glaube ich, etwa um 4 Uhr am Morgen. Und wir haben beide, Wir sind beide gut drauf gewesen. Und es ist nur sehr schnell, also ist es mitten im Gonzo, also in der Disco, oder ja.
3: An der Langstrasse, ja, genau, so ein klassischer Zürich-Ausgang, ja,
4: genau,
3: eigentlich.
4: Genau. Und dort haben wir uns getroffen. Und nachher haben wir uns irgendwie von weitem gesehen. Und ich dachte so, hä, ist das sie? Und dann sind wir genau gleich, haben wir uns so auf uns gezeigt. So. Und nachher sind wir schnell zueinander, haben nur schnell geredet, weil wir, glaube ich, beide, also ich habe wirklich so ein bisschen Schiss gehabt, so ist jetzt vielleicht nicht der beste Moment, um jetzt miteinander zu reden. Und sie, genau gleich, hat sich nachher ausgestellt. Und nachher haben wir nachher die nächsten Tage, weil wir gewusst haben, wo einander zu finden, haben wir miteinander angefangen zu schreiben und nachher haben wir uns eine Woche darauf nachher das erste Mal getroffen. Und nachher ist dann alles schnell gegangen.
3: Und jetzt eben kommt die Tochter. Eigentlich das perfekte Timing nach dieser grandiosen Saison. Kaum ist sie fertig, kommt das Baby. Ist das extra so perfekt auch eingeplant, wie du vieles anderes auch so ein bisschen organisierst?
4: Ja, also es ist fast lächerlich, wie perfekt eigentlich das Timing ist, wenn man es so anschaut. Es ist so, dass wir eigentlich so ein alles angeschaut haben und auch wir haben also sicher darauf geschaut, dass nicht gerade Sachen könnten passieren gleichzeitig. Dass nachher alles so schnell funktioniert, sind wir selber überrascht gewesen. Aber jetzt schlussendlich ist es so ein perfektes Timing für alles. Ich werde nachher, eben jetzt auch nach der Olympiasaison, habe ich das Gefühl, kann ich mir mehr Zeit nehmen, jetzt vor einem Jahr, wo ich so, sage jetzt mal, recht verbissen mit dem Kopf an der Olympiade umstudieren war und jetzt, was funktioniert hat, freue ich mich richtig jetzt auf den Frühling, dass ich viel Zeit habe für das Ganze.
3: Sehr, sehr schön. Ende April setzt ihr an Schweiz ein und ich würde sagen, 28. April ist ein gutes Datum. Nein, ich wünsche euch natürlich alles, alles Gute und die Zeit hier im Top 3 ist leider schon um. Danke dir vielmals, Jan
4: Scherer. Danke, bist danke.
3: Du Top 3 gewesen. Und jetzt gibt es nächste Woche wieder mit dem Stefano Bollmann. Ciao zusammen, schön, dass ihr mit dabei gewesen und wir freuen uns, wenn ihr auch nächste Woche dabei seid. Macht's gut.
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1: Das ist eine neue Folge Top hoch 3. Schön sind ihr mit dabei und schön ist sie da, sie gehört zu den bekanntesten Schweizer Fernsehköchinnen. Und ihre Kochkünste sind so bekannt, fast bekannter, sind eigentlich ihre Haare, muss man sagen, als ihre Kochkünste. Immer schön farbig unterwegs. Meta Hildebrand, herzlich willkommen im Top 3. Schön bist du da. Du hast gerade gestern extra deine Haare nachgefärbt, um da vorbeikommen.
5: Ja, das gehört ein bisschen dazu. Also, man muss natürlich schon wissen, bei diesen komischen Haarfarben ist so, die blassen relativ schnell aus. Und also auch ich sehe natürlich gerne jeden Tag ein bisschen gleich aus.
1: Und dieses SMS ist noch witzig, muss ich da gestylt kommen. Ich finde so, hey, Meta ist immer gestylt, oder?
5: Also, ja, mach ein bisschen mehr, mach ein bisschen weniger. Nein, ja. An manchen Orten wird man ja dann abgeschminkt und neu geschminkt. Also dann kann ich mir die Zeit morgen sparen. Darum habe ich gefunden, ich frage.
1: Ja, finde ich super. Also wegen mir hättest du nicht müssen, aber schön hast du es gemacht. Wenn ich sage, du sagst, die bekannteste Schweizer TV-Köchin, dann tue ich dir mit dem eigentlich nicht so recht, weil du bist eine Star-Köchin. Du hast dich auch bekannt gemacht mit deinem Essen und mit dem Kochen überhaupt. Was bedeutet dir das Kochen?
5: Also ich muss zuerst dazu sagen, also der Status selber von diesen Wörtern bedeutet mir eben gar nichts. Also ich habe eigentlich den Job immer gelernt wegen der Gäste. Und vor allem auch das Kochen und das Kulinarische und die vielen Sensoriken und Aromen im Maul rein. Und der Beruf ist einfach extrem befriedigend. Und das Schöne ist eben auch immer wieder, wenn du jemanden neu kannst überraschen. Darum, ob Star hin oder her und eben kein Punkt und nichts spielt gar keine Rolle. Ich glaube, viel entscheidender ist in dieser Branche effektiv die Leidenschaft.
1: Die Passion. Was passiert mit dir, wenn du am Herd stehst oder wenn du am Rüsten bist? Was geht in deinem Kopf ab, wenn du das kannst machen?
5: Also bei mir ist eigentlich in der Regel so, dass vorher schon etwas abgeht, bevor ich in der Küche stehe. Also da kommen eigentlich so ein bisschen die Ideen und der Drang, etwas auszuprobieren. Und dann, manchmal passiert es, dass ich am Morgen aufstehe und den Drang habe, etwas einzukaufen, weil ich etwas ausprobieren muss, weil ich das jetzt gerade geträumt habe. Und wenn ich dann in die Küche komme, also ich fühle mich halt einfach unheimlich wohl, ich fühle mich frei, ich bin dort irgendwie daheim, ich kreativ austoben. Und ich glaube, das ist so ein bisschen das, was mich auch über all die Jahre eigentlich ja schaffen lassen hat und leisten lassen hat, weil ich einfach immer wieder den Ruhepol Leidenschaft gefunden habe.
1: Aber du hast vorhin gesagt, oder die Passion ist wichtig als Koch, als Köchin. Das kreative Schaffen können ist auch ein bisschen Abschalten und den Rest von deinem Leben rundherum einfach können vergessen.
5: Nein, ich glaube, das ist es nicht. Also ich glaube, es ist mehr wie der Atem und der Puls, der zum Mensch gehört. Also für mich ist es wie so ein bisschen Energiepol. Also das ist auch jetzt noch so. Also wenn ich in der Küche reinstehe, ob das jetzt zuhause ist oder in meinem Kochstudio, es ist einfach in dem Moment, wo ich etwas koche, passiert etwas mit mir. Und das kann ich irgendwie nicht anders kompensieren. Und das Gefühl hilft mir, jeden Tag zu leisten, lang zu arbeiten, neue Ideen zu produzieren und natürlich gleichzeitig den Drang, das den Leuten auch zu zeigen.
1: Wenn du müsstest deinen Stil, deinen Kochstil beschreiben, oder? Man weiss, es gibt ja viele Köche, die man kennt, die sagen, ja, der steht für das, die steht für das. Für was steht deine Küche?
5: Ja, ich habe mich im Fall nie so können, polarisierend auf eine Seite stellen. Das habe ich gar nie können. Also, ich habe eigentlich, klassische Küche gelernt. Also, der Ursprung von meiner ganzen Kocherei ist eigentlich französisch und italienisch. Bin dann, Küchenchef gewesen in einem spanischen Restaurant, worauf aber die mediterranen Einflüsse immer stärker geworden sind. Und ich glaube, wenn ich jetzt ganz kurz müsste beschreiben, was ganz typische Wiedererkennungswert ist an meinen Gerichten, dann immer, dass gewisse Sachen nicht zusammenpassen und dass sie unheimlich bunt sind.
1: Wie muss man sich das vorstellen? Was passt denn nicht zusammen?
5: Also so einfach gesagt, mache ich zum Beispiel gerne ein Erdbeerrisotto mit Wasabi-Erdnuss-Crunch und ein bisschen Rucola und dazu ein bisschen Mozzarella. Da macht jetzt die einen schon Erdbeerrisotto. Echt, muss das sein, aber ist im Fall mega fein.
1: Und dann noch in Kombination mit Spargeln. finde ich der Hammer.
5: Ja, das wäre jetzt aber schon wieder ein bisschen klassisch. Das würde ich jetzt natürlich nicht machen, weil das machen andere schon. Also ich würde eher noch ein bisschen schräger kombinieren. Also ich finde zum Beispiel auch Spargeln extrem spannend im Dessert. Also so ein schönes Spargelglasse mit einer süßen Hollandaise. Das wäre dann mehr mein Kochstil. Also ich versuche eigentlich immer zu überraschen mit normalen Zutaten und die einfach entfremden in einer Form, worauf aber die Leute machen, hä, spinnt die ein bisschen? Das könnte doch, wenn ich eigentlich in der Vorspeise sein. Nein, Meta braucht Spargeln im Dessert.
1: Ja, ich hätte jetzt auch gesagt, hä, spinnt die ein bisschen? Ja, das kann ich mir jetzt wiederum nicht vorstellen.
5: Für mich, musst du es eben probieren.
1: Ja, man muss es probieren, ja, das ist so. Aber das ist auch bei vielem im Leben und in der Küche sowieso. Du hast bis vor ein paar Monaten ja noch ein eigenes Restaurant gehabt. Mhm. Hast das, ich kann sagen, es war dein Lebenswerk gewesen. Du hast das 8 Jahre lang geführt. Hast es jetzt geschlossen?
5: Also ich hatte davor noch was anderes gehabt.
1: Ja, ja,
5: und
1: genau,
5: noch einiges mehr gemacht dazu. Aber ja, reduziert auf 8 Jahre.
1: Genau. Und jetzt hast du mit dem aufgehört. Warum hast du den Cut gemacht? Warum hast du gefunden, das will ich jetzt nicht mehr?
5: Ja, ich glaube, wenn man mich ein bisschen besser kennt, dann weiss man, dass ich nicht gerne jeden Tag das Gleiche mache. Und dank dem, dass ich natürlich die Möglichkeit habe, Messeauftritte, Fernsehjobs und gleichzeitig so Referat zu halten und Restaurant, bin ich immer mega glücklich gewesen. Je schwieriger das es natürlich geworden ist im Restaurant, also einerseits mit Personal, je komplizierter das Gäste geworden sind, je mehr habe ich mich gesehen nach Abwechslung und nach Ausbrechen und nach Abenteuer und eben Möglichkeiten, neue Rezepturen zu entwickeln. Und da habe ich einfach relativ schnell feststellen, dass auf dem Weg, also auf dem Weg von Wünschen, natürlich auch noch andere Wünsche auf dieser Liste sind, wie das Privatleben, eben mal an einen Geburtstag zu gehen. Also die ganz simplen Sachen, die eigentlich jeder Mensch macht, die ich in dem Sinne nicht gekannt habe. Und darum habe ich wie gewusst, ich muss irgendwie nächstens etwas ändern in meinem Leben. Es ist jetzt ein bisschen schneller passiert als gedacht. Aber ja, manchmal muss man sich auch fragen, auf was man wartet.
1: Das ist ein Phänomen, das es während der Pandemie auch bei ganz vielen Menschen gibt. Einfach Zeit, vielleicht nochmal sich selber zu reflektieren, mal reingehen, mal schauen, was fehlt mir eigentlich, mache ich das richtige im Moment und so. Ja. Ist das bei dir ein Resultat von Corona, wo du sagst, schau, die Zeit hat mir gezeigt, ich brauche einen Wechsel?
5: Also ich habe ja ein neues Kochstudio in der Viaduct Bögen und ich habe den Mietvertrag vor dem Lockdown unterschrieben. Also dementsprechend war eigentlich schon vorher geplant, vor Corona, dass ich irgendwann aufhören oder sprich zweigleisig fahre. Mein Traum wäre natürlich gewesen, zu sagen, ich habe ein Restaurant und gleichzeitig mein Kochstudio und kann dort Videos machen, kreativ sein, zugleich. Und ja, mit Corona, wo ich dann eigentlich wieder habe, fix im Restaurant arbeiten mit Personalproblemen, weniger Sitzplätze, ja, ist dann eigentlich so, dass ich in das Kochstudio da gestanden und ich habe mich wie gesehen, dort ihnen mehr Zeit zu verbringen. Für das habe ich sie auch gebaut. Und das hat ja schließlich auch Geld gekostet. Und ich habe eigentlich alles, was ich restlich noch hatte, dann dort reingesteckt und habe gemerkt, hey, irgendwie, ich will jetzt einfach mehr dorthin. Und wie das so unheimlich schwierig war, ist, gerade eben mit Zeiteinteilungen, Gäste, die mich natürlich sehen wollen, ich will aber gleichzeitig auch ins Studio, ist der Spagat irgendwann sehr gross geworden. Und nebendran habe ich ja auch, frech gesagt, die grosse Liebe gefunden. Vor fast 2 Jahren und bin unheimlich glücklich mit dem Mann und habe mir sagen, hey, Scheiße, wie willst du die 3 Sachen unter einen Hut bringen? Und habe mich darum gegen 1 entscheiden müssen. Und frech gesagt, ist das natürlich das, was ein verpflichtender Job war. Also immer, jeden Tag. Und jetzt habe ich natürlich schön, dass ich sagen, ich kann bei anderen im Restaurant aushelfen. Ich kann ein bisschen Bauma-Restaurant-Tester spielen bei anderen, die Hilfe brauchen. Gleichzeitig kann ich in meinem Kochstudio kochen. Und ja, ich kann auch einfach am Samstagabend mal Fernsehen schauen, was ich nicht gekannt habe. Und ich muss also auch sagen, mein erster Samstagabend war im Fall mega enttäuschend. Ich habe mir das aus meiner Jugend so schön vorgestellt, dass am Samstagabend doch die mega geilen Filme laufen. Ah nein, ist aber glaube ich nicht mehr so. Das habe ich irgendwie ein bisschen verpasst.
1: Falscher Sender oder falscher Streamingdienst?
5: Wobei... Ja, eben, Streamingdienst, sorry. Ja, da fängt es ja schon an, oder?
1: Laut einer Statistik von Netflix selber braucht es, glaube ich, 18 Minuten, bis man sich für einen Film entschieden hat.
5: Ja, das glaube ich dir sofort.
1: 18 Minuten, das ist... Ja.
5: Also die Probleme habe ich ja früher gar nicht gehabt. Da bist du heimgekommen und hast den Fernseher nur noch eingestellt und dann hat er nebenan noch ein bisschen Tralala gemacht und hast du eh nicht, weil du bist tot müde gewesen. Und ja, ich muss also schon sagen, also auch ich bin ein bisschen überfordert gewesen mit Netflix. Also so viel Auswahl, seit wann habe ich Zeit, um mir etwas aussuchen?
1: Hat sich das ein bisschen verbessert? Hast du so ein bisschen Ding gefunden?
5: Ja, oder? Also ganz ehrlich, ich bin einfach kein klassisches Streaming-Kind. Also ich bin auch jemand, der gerne einen DVD kauft. Ich unterstütze aber auch gerne Künstler. Und darum habe ich so ein bisschen Mühe mit dem, ich zahle im Monat irgendwie 20 Stutz und kann mich einfach überall bedienen. Ich frage mich dann immer, wie kurz kommen die Künstler.
1: Nochmal schnell zurück zum Restaurant. Das ist jetzt schon ein paar Monate her, vermisst du es ein bisschen. Wirkt jetzt zwar nicht so, aber vielleicht gleich in deinem Inneren.
5: Also ich muss selber sagen, ich bin extrem überrascht, dass ich das so kann aussprechen. Es gibt Sachen, die vermisse ich. Also ich vermisse ganz besonders alle meine Lieblingsgäste. Also einfach die Gespräche und der Austausch. Aber nein, den Alltag vermisse ich nicht. Also es ist eigentlich recht krass, wenn ich mir überlege jetzt, dass ich habe recht viel Arbeit und ich habe mega spannende Jobs und mega tolle Projekte. Und ich frage mich ein bisschen, wie ich das vorher gleichzeitig geschafft habe, beides zusammen. Also, ja, ich weiss nicht, wie ich das irgendwie meine Maschinen angepräptert habe. Und jetzt mit dem Spagat ein bisschen Privatleben und gleichzeitig noch im Fernsehen und ein bisschen Messen und Veranstaltungen. Ja, also ich bin also ausgefüllt. Also, es reicht.
6: Und langweilig wird es dir ja nicht. Das gehört mir dir ja an. Ich will mal noch schnell, bevor wir das noch weiter vertiefen, noch 3, 4, 5 Schritte zurück machen, deine Vergangenheit. Ja, weil mich nimmt unter, wenn jemand Köchin wird und mit so einer Passion und so erfolgreich ist, irgendwo hat das ja mal angefangen. Mhm. Was war der Schlüsselmoment gewesen? Wer hat dich inspiriert?
5: Also ich glaube, der Schlüsselmoment war effektiv die Schnupperlehre gewesen. Also wir Schweizer gehen ja wirklich, wenn wir den Berufswahl haben in der Schule, in Schnupperlehre. Und ich habe 3 Schnupperlehre gemacht, also Floristin, Maurer und Koch. Und eigentlich wollte ich ja Stromer werden, weil mein Vater ja Stromerbude hat. Das hat mir einfach das Algebra nicht gelenkt. Also nach 3 Jahren ist immer noch Besuch drin gestanden. Das lenkt nicht. Und als ich dann die Berufe angeschaut habe, also Maurer hat mir nicht gefallen, Floristin auch nicht. Und dann bin ich in der Küche. Und es tönt im Fall mega banal, aber ich bin nach 10 Minuten gelobt worden, weil ich den Nüsslisalat so toll gewaschen habe. Und ich habe gefunden, wow, hure krass, da kriegst du nach 10 Minuten Kompliment. Und ich weiss auch noch, dass dann der Küchenchef gekommen ist. Und der ist für mich, wow, in seinem grossen Anzug mit seinem weissen Hut. Und wow, der war so mächtig gewesen. Und dann hat er gesagt, machen wir Schokimus. Und ich habe gefunden, ja klar, machen wir doch, oder? Hey, und nachdem wir den Schokimus fertig hatten, sagt er zu mir, jetzt machen wir nochmal Schokimus. Und ich, okay. Und er sagt, ja, weißt du, das mal ohne Ei. Und ich, wow, krass, man kann Schokimus in 2 verschiedene Varianten herstellen. Also für mich ist dort irgendwie, ich weiss auch nicht, eine kulinarische Welt aufgegangen. Und vor allem habe ich mir bis sieben Tag an nie überlegt, dass man eben Schokimus mit Ei und ohne Ei machen kann. Also, und plötzlich sind die Kulinarik-Welten offen gestanden. Und eben das Schöne an diesem Beruf ist eigentlich wirklich, dass du, ja, frech gesagt, Fishing for Compliments. Also du kannst eigentlich ständig irgendetwas probieren und du hast eine Emotion dabei. Und wenn du etwas gut machst, wirst du auch gelobt.
6: Aber, wenn ich das so sagen darf, es ist ein Knochenjob. Und ich bin schon, und ich bin schon in grossen Küchen gestanden, in 5-Sterne-Küchen. Dort, ja. Der Ton, das muss man dann also aushalten. Und, ja. Und du bist eine taffe Frau.
5: Jetzt.
6: Ist das jetzt. Einfach damals, hat dich deine Kochlehre zu dieser taffen Frau gemacht?
5: Ja, also ich bin in der Kochlehre, also sicher noch nicht so taff gewesen. Also ich bin wissenshungrig bin ich gewesen und ja, also im Grossen und Teil eigentlich recht zuverlässig für so ein junges Ding. Aber also ich hatte auch meine Flick-App gehabt und bin mal zu spät gekommen oder bin in den Ausgang und habe am nächsten Tag dann müssen unten durch. Ich glaube, meine Lehrzeit ist eigentlich, was das anbelangt, sonst recht schön und gut gewesen. Also ich musste auch mal länger arbeiten. Immer dann, wenn du mit deinen Freunden abgemacht hast, hat der Chef gefunden, du kannst jetzt noch eine extra Schicht einlegen, eben um dir das beibringen, dass du nicht mehr abmachst nach dem Arbeiten. Und ja, ich meine, es ist nachher in der grossen Welt, nachdem du nicht mehr der Schützling-Lehrling bist, ja, wird es dann schon recht hart. Also ich habe ein paar schwierige Momente in meinem Leben erlebt, also frech gesagt auch über sexuelle Belästigung und dann übrigens von einer Frau. Also von einer Frau zu einer Frau. Und das hat mir wie niemand geglaubt. Und ja, wie oft bin ich in einem Kühlschrank eingeschlossen worden? Und wie oft hat man dafür gesorgt, dass der Lift schon abgefahren ist, wenn ich auch noch komme mit meinen Lebensmitteln, damit ich muss laufen? Also, man wird in dieser Branche tougher, härter. Und das muss man auch. Also, man muss lernen, kämpfen. Aber ganz ehrlich, also das, was viele noch das Gefühl haben, man wird geschlagen und die Pfannen fliegen um. Also, das ist im Fall auch bei mir nicht mehr gewesen. Es ist einfach, der Ton ist sehr rau.
6: Und ist das dann auch so ein bisschen aus dem heraus das Ding entstanden, ich will dann selber Chefin werden, dann kann ich einen anderen Ton in die Küche bringen? Oder hat es einen anderen Grund gegeben, warum du gesagt hast, hey, ich will selbstständig werden?
5: Nein, ich glaube, es hat eigentlich nicht mit dem zu tun, sondern also schlichtweg. Also meine Schwester ist ja so ein bisschen mein grosses Vorbild und ist immer für mich da gewesen. Und sie hat mir irgendwann mal mit 18 gesagt, hey, schreib mal eine Liste mit Sachen, die du einfach mal erleben willst. Also so eine Wunschliste. Und dort sind ganz einfache Sachen drauf gestanden. Also über, ich will gerne mal Kochlehrer, ich will gerne mal auf einer Bühne an einer Messe kochen, ein paar blöde Louboutin-Schüli. Also halt einfach irgendwelche Kram ist auf dieser Liste gestanden. Und ich bin dann dank dieser Liste bin ich wie so ein bisschen entspannt gewesen, weil ich gewusst habe, ah, okay, es ist, tut immer gut, wenn man Sachen mal aufschreibt. Und noch viel besser ist es, wenn du sie abhökeln kannst. Und so ist eigentlich das eine zum nächsten gekommen. Und ganz ehrlich, die Jahre sind mega schnell an mir vorbeigezogen. Also ich bin von einem Tag auf den anderen, bin ich 24 gewesen. Und, ja, ich weiss auch nicht, wo die Zeit da ist. Ich habe einfach nur gebügelt und gebügelt und gebügelt. Und das hat auch Spass gemacht. Und mit 24 bin ich dann wirklich durch Vitamin B eigentlich an die Fernsehjobs angekommen. Oder sprich, man hat mich gefragt, ob ich Lust habe, das zu machen. Ich habe gefunden, oh, kann ich doch nicht. Und jetzt gehen wir zurück zu dieser Liste mit 18. Dort ist das draufgestanden, mal in einer Fernsehshow dabei zu sein. Aber nicht regelmässig. Es wäre eigentlich so, check, einmal dabei sein wäre geil gewesen. Und aus dem ist dann eigentlich immer mehr geworden. Also, ja, es ist alles möglich mit diesem Beruf, aber man braucht halt einfach wirklich ein bisschen Biss, ein bisschen Passion, das ist ganz wichtig, weil wenn du bist wie jeder, dann braucht es dich nicht.
6: Ich kann viele sagen, also viele fragen, wie wird man eigentlich Fernsehköchin per Zufall?

0: getauscht und ungepflegt, sondern halt auch ein bisschen am Optischen arbeiten. Und das Nächste ist dann noch, ja, mögen die Leute ich oder nicht. Und ich glaube, ich habe dort in dieser Zeit ihnen einfach den richtigen Punkt verwünscht, um als Pumuckel auf die Matte zu kommen. Also ich habe ja blonde, lange Haare gehabt, als ich angefangen habe, und das hat niemand interessiert. Und meine Schwester, die eine Agentur hat, die Antwort, hat natürlich automatisch gewusst, wie man ein Product Design macht. Hat mir dann dort mal die Haare abgeschnitten. Das ist für mich einer von meinen schlimmsten Tagen ever. Aber gleichzeitig ist es eigentlich der Tag, wo ich gesehen werde. Also, weil nur gut sein in etwas lenkt einfach nicht. Es gibt ganz, ganz viele, die richtig gut sind in ihrem Job. Aber wenn du nicht kannst reden, nicht ein eigenes USP hast, wenn du nicht einen eigenen Stil hast, und ja, ganz ehrlich, halt auch ein bisschen Netzwerk, dann kommst du halt einfach ins Fernsehen. Also, es ist einer von einer Million schafft's dorthin.
1: Der Tim Melzer mit seinen Kochsendungen, die er alle hat, steht ja oft auch in der Kritik, weil es heisst, er steht nur noch im Fernsehen und nicht mehr am Herd, in seinem eigenen Restaurant. Ja. Das ist so ein Weg, oder? Weil ins Fernsehen kommt man ja nur, wenn man Koch ist. Also als Fernsehkoch kommt man nur ins Fernsehen, wenn man Koch ist und gut ist.
0: Ja.
1: Und also gewisse Bekanntheitsgrade in Sachen Restaurant oder so schon hat. Und dann muss man irgendwann den Spagat machen.
0: Also, das muss eben nicht unbedingt sein. Also es gibt im Fall auch mega viele Fernsehköche, die gar nie ein eigenes Restaurant hatten oder gar nie irgendwo Küchenchef geworden sind. Die haben dafür aber ein anderes Talent, dass sie mega gute Warenkunde sind oder verdammt gut aussehen und halt so ihren Weg gemacht haben. Oder halt auch wieder durch Netzwerk. Also nicht jeder hat ein Restaurant gehabt.
1: Und einen gewissen Unterhaltungswert muss man ja auch noch haben.
0: Ja, das kommt auch noch dazu. Den mit dem Unterhaltungswert finde ich aber allerdings ein bisschen schwierig. Also weil, ja, man hat irgendwie, also jetzt gerade mit dem Tim Melzer, man muss schon sagen, also ich meine, ich habe Kitchen Impossible gefeiert und du bist so out of order in dieser Situation. Hey, aber was wir da alles rumgeflucht haben, also ich weiss nicht, ob das wirklich muss ausgestrahlt werden. Und in gewissen
1: Aber da kommt ja mittlerweile die Tafel vorne, oder? Das haben sie am Anfang ja nie gehabt. Aber jetzt steht am Anfang wirklich auf dieser Tafel für das Gefluche, denken sie sich schon im Voraus entschuldigen.
0: Ja, eben, aber ist ja auch schlimm, oder? Also ich glaube, ja, also gerade in dieser Fernsehsendung ist es so, dass du sehr an deine Grenzen kommst, weil du einfach extrem out of the box musst denken. Und ja, ich meine, sie legen dir extra Steine weg. Also um das geht's ja, es ist ein Fernsehformat. Aber ich finde dann irgendwann so, nach dem 10. Mal fix Scheiße ist dann auch gut. Also irgendwo ein bisschen Kontinenz bewahren.
1: Wie viel in so einer Sendung ist eigentlich echt? Also und wie viel, eben du hast gesagt, es wird dir ein bisschen Stein weggelegt. Also es wird schon auch damit gespielt und so, aber wie viel ist gescriptet, wie viel ist effektiv, wie es ist?
0: Es kommt auch ganz darauf an, auf welche Fernsehformate du anspielst. Also ich sage es jetzt mal so, ich habe in der ersten Staffel Kitchen Impossible mitgemacht, das war das Format sehr neu gewesen. Da hat man jetzt noch nicht können mega tricksen, weil man hat ja zuerst einmal selber müssen wissen, wie mache ich das. Also ich meine, das sind mega viele Drehtage, unheimlich viele Leute, die da involviert sind. Und dort ist die Chance eigentlich gleich null gewesen, irgendetwas zu faken, weil ja sind ja alle noch so ein bisschen neu gewesen und alle mussten das Projekt erarbeiten. Mittlerweile habe ich manchmal auch ein bisschen das Gefühl, der Stein ist jetzt extra da gelegen. Oder die Zutat ist jetzt extra schwierig zu bekommen. Aber ja, also in diesem Format bin ich jetzt wie nicht mehr drin. Und da muss ich wie sagen, ich kann das nicht zu 100% sagen, aber dort, wo ich mitmache, ist eigentlich in der Regel wirklich alles echt, weil mir das mega wichtig ist.
1: Du hast anfangs von der Sendung gesagt, oder? Du hast dein Restaurant aufgegeben und damit du dich kannst neue Projekte widmen, dein Kochstudio, unter anderem auch die ganzen Fernsehauftritte, oder? Aus dem deutschen Raum hast du schon noch viele Anfragen. Wie sieht's aus mit Kochsendungen, Eignungsformat, vielleicht auch hier in der Schweiz?
0: Ah ja, also es ist genau so das Thema, ist ja schön, eben in der Schweiz reden wir über das. Ich muss ganz ehrlich sagen, also ich mag natürlich die Fernsehformate in Deutschland und ich habe mir dort auch eine Base mittlerweile gemacht und ich gehe unheimlich gerne dorthin. Aber es ist auch jetzt gerade für mich unheimlich entspannend, Schweizerdeutsch zu reden. Weil das ist meine Muttersprache und nicht Hochdeutsch. Und das Schlimme ist halt einfach, ich bin in Deutschland immer ein Ausländer und in der Schweiz mittlerweile der Fremdgeher. Ja, und jetzt ist so ein bisschen die Frage, wohin willst du? Also, wenn ich die Möglichkeit hätte, in der Schweiz ein eigenes Kochformat zu haben, dann hätte ich doch schon lange ja gesagt. Aber man hat mir immer wieder mal einen Pilot angeboten, wir haben immer wieder mal etwas gemacht. Ja, und am Ende, warum auch immer, eben, wir Schweizer sind ja so super korrekt und super freundlich, hat man mir dann auch gar nicht gesagt, warum das Format nicht kommt. Und das ist halt in Deutschland einfach ein bisschen nackter. Also, das heisst dann klar, Meta, geiler Style, look and feel, super, aber hey, mehr Ware kommt. Oder hey, hör auf, so viel labern über Ware kommt, das interessiert gar niemand, mach ein bisschen mehr Sex-Sales. Oder es ist wie so, die Deutschen sagen dir ganz klar, was sie gerne hätten und auch was

0: Medien, die Informatinnen, sie informieren dich über Einschaltquoten. Und ja, in der Schweiz ist halt einfach alles ein bisschen freundlicher und ein bisschen korrekter. Und ich habe das jetzt aber auch schätzen gewusst, weil ich ja vor kurzem die Landfrauenküche ja dürfen machen. Und dann musste ich sagen, hey, wow, hure geil, ich habe endlich mal mehrere Tage vor der Kamera Schweizerdeutsch geredet. Ich durfte sein, wie ich bin. Also ich habe keinen Text vorgegeben bekommen, ich habe gewusst, wie das Format funktioniert. Und man hat einfach mal gesagt, Meta, du kannst das laufen. Und es ist so schön gewesen, dürfen zu laufen mit der eigenen Muttersprache. Also ja, ich will logischerweise sehr gerne mehr in der Schweiz machen, aber sind wir ganz ehrlich, also ich bin auch gerne in Deutschland, meine Mami ist eine Deutsche und von dem her, solange der Job Spass macht, stehe ich dann halt drüber, wenn ich schon wieder Hochdeutsch muss reden.
1: Aber eigentlich ist es ja noch spannend, oder? Weil wenn man sieht, Kochsendungen, gerade in Deutschland,
0: hat es viel mehr.
1: Jeder Fernsehsender, und ist ja noch so klein, hat
0: ja,
1: eine eigene Kochsendung.
0: Hat zwei.
1: Ja, mindestens zwei, und das gehört zum guten Ton, wie jetzt Amerika Late-Night-Shows, genau. In Deutschland Kochshows. In der Schweiz ist übrigens beides nicht wirklich vorhanden.
0: Ich kann mal sagen, oder? Also, wir haben in der Schweiz ja ein mega Format gehabt. Also, ich meine, Al Dente, keine Ahnung, wie das Format überlebt hat, aber das ist ja ewig gelaufen.
1: Das ist ewig gelaufen, ja.
0: Und nachher hat man das verändert, und jetzt merkt man halt einfach, wenn du etwas veränderst, was jemand so gern gehabt hat, dann ist das immer schwierig. Also, die Chance ist 50-50, ein Fall oder ein Flug. Und ja, ich glaube, man hätte dort vielleicht einfach sollen die Formate eher ein bisschen ausbauen und ein bisschen breiter machen, als versuchen, uns neu zu erfinden. Wie wenn du ja Zuschauer hast, die zuhören. Warum ändern? Also, Kuchenschlacht ist ein guter Beweis, oder? Ich weiss nicht, wie viele hundert Jahre das Format gibt. Und das läuft seit Jahren.
1: Das ist ja so. Kitchen Impossible hat ja auch, ich glaube, siebte Staffel mittlerweile, immer noch unglaublich Erfolg. Könntest du dir vorstellen, ein Schweizer Format in die Richtung zu machen?
0: Unbedingt. Also, ich wäre sowieso für alles Mögliche zu haben, was irgendwie mit Kochen zu tun hat und Kamera und ein bisschen out of the box. Ich glaube, das Einzige, was in der Schweiz ein bisschen problematisch wäre mit so einem Fernsehformat, ist halt einfach, dass wir Schweizer immer so glatt sind. Wir sind halt so, also wir versuchen halt so ein bisschen freundlich zu sein und heimlich brüllen. Und für richtig tolle Einschaltquoten musst du halt manchmal auch ein bisschen die Hosen runterlassen.
1: Das ist definitiv so. Wir nähern uns eigentlich schon fast am Ende. Eine Frage noch zu dem Restaurant. Ist das Thema Restaurant für dich komplett abgeschlossen oder läuft das noch ein bisschen offen?
0: Also das kann ich noch nicht so genau sagen. Also im Moment ist es definitiv so, dass ich Nein sage. Aber es gibt ganz einen schönen Satz. Also wenn ich irgendwann vergessen habe, wie hoch der Schmerz war, ist ein Vagis wahrscheinlich noch einmal. Und wenn ich es dann mache, weiss ich dann relativ schnell wieder, wie es war vorher. Aber im Moment, nein, also die neuen Projekte, die jetzt gerade anstehen, machen viel, viel, viel, viel mehr Spass. Und jetzt bin ich wie so in dem Mood rein. Und dann mal schauen, was kommt.
1: Und beim Restaurant könntest du ja vielleicht auch deinen zukünftigen Mann oder jetzt eventuell deinen Freund vielleicht mehr mit einbinden, oder? Dann hätte das Problem vom alleine zu Hause hocken nicht. Oder
0: ja, also ich meine, der Freund hat einen Job von 8 bis 5 am Tag und hockt selber in einer Geschäftsleitung und er hat eine tolle Position. Und er hat mir ja im Dezember und November sehr oft geholfen, weil eben Personalmängel. Also ich muss ehrlich gesagt sagen, ich kann mir das nicht mehr vorstellen, mit meinem Partner im Restaurant reinzustehen und die Leute zu verköstigen. Also, und man muss auch noch sagen, dass der Tom ein wahnsinnig guter Koch ist. Ich bin aber der Koch. Also das heisst, er will kochen, ich will kochen. Wir müssen dann wahrscheinlich so ein bisschen einen Weg finden. Gleichzeitig sind wir beide sehr Wein- und Champagner-affin. Also ich glaube, es wäre wie so ein bisschen, alle machen alles und das ist meistens nicht der Trick, zum perfekt zu werden.
1: Die Aufgabenteilung nicht ganz klar. Aber apropos, wenn er so gut kocht, wer kocht denn zuhause?
0: Es ist unterschiedlich. Also, wir wechseln uns ab. Und es ist also auch das erste Mal, wo ich gemütlich kann Fernsehen schauen kann, während er mehr kocht. Weil ich nicht das Gefühl habe, ich kann alles besser und auch nicht das Gefühl habe, ich müsse eingreifen. Es hilft.
1: Also, wir wissen auch, dass du Bananen nicht gern hast. Bananen kochst du, nie. Kommt bei dir nie auf den Teller. Aber was wir nicht wissen, ist, was ist eigentlich dein Lieblingsessen?
0: Ganz ehrlich, ich finde das sehr eine rassistische Frage. Das tönt jetzt so blöd, aber ich finde das sehr rassistisch. Weil ich kann doch als Koch, ich kenne so viele Facetten von Essen und so viele geile Aromen, ich kann mich nicht entscheiden. Es ist auch so eine typische Frage, die immer kommt, was wäre deine letzte Henkersmahlzeit? Hey Gott, scheiße, ich weiss es nicht. Ich kann mich nicht entscheiden. Ich glaube, ich bräuchte für das eine Woche, um mir überlegen, welches ich jetzt so vornehme. Also von dem her, ich habe keins, wirklich nicht.
1: Fondue Chinoise, oder? Weil solange du am Essen bist.
0: Nein, also ich glaube, das wäre eines von den allerletzten Gerichten. Also ich glaube,
1: das ist langweilig, da gebe ich dir recht.
0: Ja, also ja. Ich will vor allem etwas nehmen, was sicher schwieriger ist, um zuzubereiten.
1: Okay, weil hat auch mit Kochen nichts zu tun.
0: Genau.
1: Oder nicht viel.
0: Ja.
1: Meta Hildebrand, es war mir eine Freude gewesen, mit dir über ein bisschen Essen, über das Kochen und über deine Arbeit zu reden. Schön, bist du da gewesen, schön, dass du dir Zeit genommen. Und danke, dass du dir deine Haare extra für uns wieder gefärbt hast von heute. Das macht also nicht
0: jeder. Das mache
1: jeder.
0: Ich alle 3 Wochen, gell?
1: Ah, das hättest du jetzt nicht müssen sagen.
0: Oh.
1: Ja, wohl, danke vielmals.
0: Ich danke.
1: Wir sind nächste Woche wieder für euch da, dann mit einer weiteren Topo Hoch 3 Spezialsendung. Die kommt dann nämlich aus Kuba, besser gesagt aus der Schweizer Botschaft in Kuba. Und ich freue mich, wenn ihr auch dann wieder mit dabei seid. Bis dahin, alles Gute, macht's gut, tschüss zusammen.
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3: Ein ganz spezielles Top Hoch 3 gibt es heute. Bienvenidos a Cuba. Wir sind wirklich zu Kuba, ja. Genau genommen in Havanna und zwar der Schweizer Botschaft. Das mit dem Schweizer Botschaft selber, Mauro Rena.
4: Ja, herzlich willkommen. Ich bin sehr froh. Es passiert nicht jeden Tag, dass ich schweizerische Journalisten empfange. Also ich bin wirklich sehr zufrieden.
3: Danke, dass wir da sind.
4: Ja, gern geschehen.
3: Wenn man es ganz genau nehmen, sind wir ja eigentlich nicht in Kuba, sondern, wie sich's für eine Botschaft gehört, sind wir ja da eigentlich auf Schweizer Boden.
4: Gut, das ist nicht 100% korrekt. Man sagt so, aber das stimmt nicht. Aber natürlich sind wir hier bei uns und das heißt, dass wenn wir zum Beispiel was den Fall gewesen ist vor ein paar Jahren, dass wir ein Feuer hier gehabt haben. Wir müssen natürlich die Feuerwehr
3: kontaktieren
4: und sie bewilligen, hierher reinzukommen. Aber zu sagen, dass wir in der Schweiz sind, das ist vielleicht ein bisschen übertrieben.
3: Was ist aber vielleicht gleich so typischste Schweizerische da inne? Was läuft vielleicht wirklich wie in der Schweiz? Oder vielleicht gibt es irgendwie Sachen aus der Schweiz da inne?
4: Gut, dass wir hier alle unsere Landessprachen sprechen mit den Kollegen. Wir sind zurzeit 7 Schweizer, die hier arbeiten und 30 Kubaner. Also alle Sprachen sind hier gesprochen. Natürlich, wir empfangen Schweizer hier am Schalter im Konsulat und wie Sie sehen, haben wir schweizerische Möbel und Zeiten und ein bisschen eine Mischung zwischen Kuba und die Schweiz.
3: Wir haben schon gewitzelt, vielleicht gibt es ja auch noch Gipfeli zum Empfang oder so, aber ich nehme an, das ist dann doch ein bisschen schwierig zu sagen.
4: Leider nicht, aber haben Sie schon Nespresso-Kaffee getrunken. Und,
3: genau, wir sind sehr schön empfangen worden. Ja. Sie sind ja wirklich eben als Botschafter der Vertreter von der Schweiz da in Kuba. Mit was oder was vertreten Sie vielleicht mit besonderem Stolz so von der Schweiz da als Botschafter?
4: Gut, ich glaube, hier in Kuba, unsere Haupttätigkeit ist die bilaterale Zusammenarbeit. Wir haben seit 20 Jahren eine Kooperation, die aber bis 2024 zum Ende geht. Das war eine Entscheidung des Bundesrates und des Parlaments vor ein paar Jahren, dass die Schweiz sich aus Lateinamerika zurückzieht. Ja. Mindestens was die bilaterale Programme der Zusammenarbeit anbelangt, um unsere Kooperation zu konzentrieren, zum Beispiel in Afrika oder im Mittleren Osten. Aber ich glaube, wir können stolz sein, dass wir versucht haben, während diesen Jahren einen Teil unserer Praktiken hier in Kuba auch zu zeigen, weil es ist ein Land, das viel noch braucht. Und Sie haben sicher schon während Ihrer Reise durch das Land das sicher beobachtet.
3: Wenn Sie sagen, 2024 ist fertig mit der Kooperation, das heisst, Es gibt dann nachher keine Botschaft mehr da?
4: Nein, oder? Doch, die Botschaft bleibt, aber reduziert. Also wir werden weniger sein. Und es hängt davon ab, natürlich von der Entwicklung des Landes, was wir in Zukunft mehr machen können. Aber Zusammenarbeit ist nicht das Einzige. Wir haben ein Konsulat hier, wir haben ein kulturelles Programm. Was sehr begrenzt ist, ist die Wirtschaft hier. Zurzeit ist nur Nestlé hier anwesend aus der Schweiz. Aber wir hoffen, wenn die wirtschaftliche Lage sich verbessert, dass auch weitere schweizerische Firmen sich für Kuba interessieren werden.
3: Das heisst, Sie haben, blöd gesagt, vielleicht auch nicht so viel zu tun als Schweizer Botschafter da zu Kuba. Wenn Sie aber sagen, es gibt auch nur eine Firma jetzt da, die aktiv ist, oder dass Sie jetzt wenig auch Verhandlungsraum in dem Sinne haben, weil eben nicht so viele Schweizer auch da sind, oder?
4: Gut. Die Tätigkeit einer Botschaft oder einer Botschafter ändert sich vom Land zu Land, oder? Hier, wir haben, wie gesagt, unsere bilaterale Zusammenarbeit, die in anderen Ländern nicht existiert. Aber in anderen Ländern ist die Wirtschaft mehr wichtig oder es könnten die Kultur oder die Förderung der Wissenschaft oder Universitäten, Austausch. Also die Palette ist sehr breit, aber es ändert sich von Land zu Land, oder die Prioritäten.
3: Was ist vielleicht jetzt bei Ihnen gerade hier in Kuba Ihre Haupttätigkeit? Was sind da so Ihre Aufgaben, wo Sie sich darauf fokussieren
4: müssen? Ja, wie schon vorher gesagt ist, wir haben hier einen Direktor der DEZA mit Schweizer und lokalen Mitarbeiter, aber ich trage die Verantwortung am Ende. So, das ist meine erste Task, so wie man sagt, so schön sagt auf Deutsch. Und aber dann, es gibt natürlich, wie gesagt, wir sind 35, also ein Botschafter ist auch ein Manager, also Human Resources ist da auch wichtig. Auch die Überwachung des Konsulates, wo wir zwei schweizerische Kolleginnen haben und auch Lokalen. Und die Schweiz zu vertreten. Wir haben auch politische Beziehungen, Kandidaturen in multilateralen Gremien und politische Konsultationen. Natürlich auch die Schweiz, in der Schweiz zu berichten, was hier in Kuba passiert. Ja, das sind zum Beispiel einige meiner Tätigkeiten.
3: Wir als Dreierteam von der Top Media haben jetzt ja hier für 2 Wochen Kuba erleben. Wir sind mit dem Marc Kuster im Winterthur unterwegs gewesen, wo ja da das Hilfswerk Gamagito hat. Und haben ganz viele Eindrücke können sammeln. Und uns ist von vielen Seiten gesagt worden, es ist momentan so die prekärste Situation seit Jahrzehnten, unter anderem wegen der Corona-Pandemie. Sie haben es vorher auch schon angesprochen, aber es ist wirklich momentan schwierig in Kuba. Ich würde gerne mit Ihnen so ein bisschen die Eindrücke austauschen, wie Sie jetzt in den letzten ein bisschen mehr als 2 Jahren Kuba erlebt haben. Wie sehen Sie eben die Situation? Würden Sie Kuba aktuell beschreiben?
4: Gut, ich bin 3 Monate vor den Pandemien gekommen. So, ich habe leider nur während einigen Wochen Kuba erlebt, vor der Pandemie. Die Lage war schon angespannt wegen der Trump-Maßnahmen gegen Kuba. Dann kam die Pandemie. Kuba hat die Pandemie, ich glaube, im Vergleich international ziemlich gut gemanagt, was wirklich sehr beeindruckend ist, dass Kuba ihre eigene Impfungen entwickelt haben. Das ist sicher sehr bemerkenswert. Aber die erste Welle war nicht so schlecht, aber die zweite schon. Also letzten Sommer, während 3 Monaten, waren die Spitäler wirklich überfordert. Aber Das Schlimmste sind die wirtschaftlichen Konsequenzen. Kuba hat viel von Tourismus gelebt und das Tourismus wurde praktisch, ja, kamen keine Touristen mehr. Jetzt sehr, sehr langsam beginnt noch, aber es wird wirklich viel noch Zeit nehmen, bis das Tourismus zu den Zahlen vor der Pandemie kommt. Sie haben auch angefangen mit russischen Touristen. Sie waren praktisch die Hälfte der Touristen seit letzten November. Jetzt wegen des Krieges in Ukraine kommen keine russischen Touristen mehr. Also die Lage ist wirklich sehr, sehr prekär.
3: Wir haben ja schon, also, oder zu mir ist es zumindest so gegangen, wirklich auch gewusst, in Kuba ist eine schwierige Situation, oder eben gerade auch, sie haben teilweise nicht viel Produkt oder mit Lebensmitteln ist es auch schwierig, aber es hat mich schon auch sehr überrascht, wie extrem das ist, eben, es fehlt teilweise an Käse, an Milch, an Brot, je nachdem oder so. Also es ist schon wirklich eine grundlegende Sache, wo es den Leuten da fehlt, wo sie nicht zahlen können, oder weil es zu teuer ist oder einfach, weil es eben nicht rum ist. Oder? Das ist schon ja, komplett eine schwierige Situation.
4: Ja, ja, das stimmt absolut. Die Probleme kommen auch vor der Krise, der Corona-Krise, was wirklich fast unerklärlich ist, ist, dass Kuba 70% des Lebensmittels importieren muss. Also das ist auch das Resultat von schlechten Politiken in den letzten Jahrzehnten. Ein Beweis der Schwierigkeit ist auch, dass seit November jetzt viele, viele Kubaner die Insel verlassen wollen. Und die Zahlen der Migranten hat wirklich enorm gestiegen. Und das macht mich ein bisschen traurig, dass die junge Generationen, auch junge Familien mit jungen Kindern, keine Perspektiven sehen zurzeit und alle versuchen, das Land zu verlassen. Das ist kein gutes Zeichen. Ja.
3: Sie sind ja nicht jetzt durch Ihren Amtsantritt das erste Mal da gewesen. Ich glaube, Sie haben vorher gesagt, Sie sind vor langer Zeit eigentlich schon mal in Kuba gewesen. Wie haben Sie das Land hier erlebt?
4: Sie meinen, wenn ich vergleiche
3: mit früher, Sie in den 90er Jahren, ja, glaube ich, das erste Mal da gewesen sind, oder?
4: Ja, ich glaube, es gab mehr Hoffnungen damals. Das waren die ersten Jahre der Eröffnung des Tourismus und ich mag mich erinnern, Havanna war voll von Leuten und jetzt ist sicher die Stimmung nicht so schön wie damals. Ja.
3: Wie leben Sie eigentlich da in Kuba?
4: Ja gut, ich habe wie alle Leute auch in der Schweiz von der Corona gelitten. Natürlich, es war auch schwierig, manchmal auch Produkte zu erhalten. Natürlich, ich muss auch ehrlich sein, die Ausländer und die Diplomaten, am Ende leben sie immer einfacher als die Einwohner, aber es war manchmal auch für uns schwierig. Es gab praktisch keine Flüge mehr und das habe ich für das erste Mal erlebt, dass ich auch die Lebensmittel ein bisschen kontingentieren musste und so. Aber gut, ich möchte mich nicht wirklich vielleicht hier, was hilft, ist das Wetter und das, dass man auch sehr oft außerhalb sein kann. Und wenn ich an gewisse große Städte während der Pandemie, wo die Leute in ihren kleinen Wohnungen so fast im Gefängnis waren, das war nicht so schlimm hier. Aber aber ich habe natürlich auch viel verpasst in diesen zwei Jahren, weil Kuba war auch sehr berühmt wegen der die Kultur, die Musik und alle die Theater und so waren zu und ja, am Anfang man musste auch die Touristen helfen, zurück in die Schweiz zu fliegen und ja, es waren ziemlich schwierige Zeiten, ja.
3: Sie haben jetzt Kultur angesprochen. Sie sind ja auch sehr kulturinteressiert. Sie haben gerne Musik, Theater etc., was eigentlich perfekt eben ist, wenn man da zu Kuba ist.
4: Ja, das stimmt. Was ich schätze hier in Kuba ist die Qualität der Leute. Also es gibt, ich würde sagen, im Durchschnitt sind die Leute sehr gut gebildet. Also Analphabetismus hier war sehr, sehr niedrig in Kuba. Das Und ich habe viele gute Künstler kennengelernt, Tänzer, Musiker. Ist natürlich Kuba auch in Sport und so ein Land, der viel mehr bietet als die Masse des Landes, der nur 11 Millionen Leute hat, oder? Also, ja, nein, bemerkenswert. Aber leider auch, und speziell in diesem Gebiet der Kultur und so, werden zurzeit möchten viele Leute auch das Land verlassen. Und das ist sehr schade.
3: Es hat sich, ich glaube, auch, wie Sie vorhin mal noch kurz angesprochen haben, also, wo wir geschwätzt haben, die Schweizer Community relativ klein. Also, es gibt nicht viele Schweizer, die in Kuba leben.
4: Nein, und jetzt nach dem Covid noch weniger. Ich würde meinen, die meisten Schweizer hier sind hier wegen ihren Beziehungen. Also es gab und es gibt immer also Paaren, die entweder Kubanerinnen, die Schweizer geheiratet haben oder umgekehrt und die entschieden haben, in Kuba zu leben. Es gab auch einige Professionelle, die in Tourismus und so arbeiteten, aber jetzt diese sind leider weg und wir hoffen, dass wenn jetzt die Wirtschaft und das Tourismus wieder fängt, dass sie zurückkommen, oder?
3: Und dazu sind sie ja spannenderweise nicht nur von Kuba Botschafter, sondern auch noch von Jamaika. Die zwei Länder sind wie in dem Botschaftsjob kombiniert. Sie sind aber fix in dem Sinne in Havanna, also da stationiert. Wie funktioniert das überhaupt, die zwei Länder, wie machen Sie das?
4: Gut, es gibt viel mehr Länder als Schweizerische Botschaft und als Schweizerische Botschafter in der Welt. Es gibt 192 Länder und das heißt, das sind viele Botschaften. Wir müssen uns nicht nur um das Land kümmern, wo wir residieren, sonst andere Länder. Und ich war am Anfang in Jamaika einmal. Dort leben auch 250 Leute. Wir haben dort ein Honorarkonsul. Und jetzt wegen Covid war ich nicht mehr dort, aber ich beabsichtige jetzt im Mai eine Reise zu machen. Es gibt Kollegen, die auch viel mehr Länder als zwei betreuen. Also es ist einfach so, wir können nicht überall eine Botschaft haben.
3: Und wie ist es eigentlich dazu gekommen, dass Sie jetzt in diesen zwei Ländern sind, dass Sie das Amt da als Botschafter haben? Haben Sie das können auswählen? Oder
4: ist das ist vorgegeben, welchem Kreis von Ländern eine Botschaft betreut. Also, ich bin seit 32 Jahren im EDA tätig. Mhm. Am Anfang, es war nicht so strukturiert wie jetzt, aber jetzt, es gibt jedes Jahr einen Konkurs und jedes Jahr werden die Stelle veröffentlicht, die am darauffolgenden Jahr frei werden. Das ist für alle die Karrieren und alle die Stellen, also Botschafter oder junge Diplomaten oder Konsulariker oder Leute aus der Entwicklung und so. Also, und dann haben wir die Möglichkeit, nein, wir müssen uns bewerben für mindestens 3 Posten und dann es gibt eine Prozedur, also die Human Resources Verantwortlichen des Departements versuchen, die Leute zu verteilen, gemäß Wünsche, aber auch gemäß, was das Departement braucht. Und manchmal man bekommt, was man will, oder manchmal auch nicht. Und das ist einfach unser Beruf.
3: Welche drei haben Sie gewählt? Welche sind Sie
4: Ja, ich habe mich für ich glaube, die Vereinigten Arabischen Staaten beworben. Aber es war ein bisschen außerhalb des Rhythmus, weil wegen spezifischen Gründen wurde diese Stelle außerhalb des Zyklus frei. Also das war eine Ausnahme, es passiert auch manchmal.
3: Und sonst noch? Das zweite? Oder also Kuba und
4: Jamaika? Nein, es war wirklich, es kam nur Kuba. Und ich habe mich interessiert für Kuba. Ja. Es war das dritte Mal, dass ich mich für Kuba interessiert habe. Und zwei Male hat nicht geklappt und das dritte Mal hat geklappt.
3: Alle guten Dinge sind drei.
4: Ja, genau.
3: Und vorher sind Sie ja an einem ganz anderen Ort gewesen. Also in der Zwischenzeit haben Sie mal eine Zwischenstation gehabt, aber die erste Botschaftertätigkeit war ja Kasachstan und Tadschikistan gewesen. Also etwas ganz anderes.
4: Ja, das ist, ich glaube, auch, was unseren Beruf so interessant macht. Und das war auch sehr speziell. Ich wurde einfach kontaktiert. Man hat mir aus Bern angerufen und gesagt, ja, es gibt diese Stelle, die frei wird. Sind Sie interessiert? Ich musste, ich glaube, während einem Wochenende mich überlegen. Und dann natürlich habe ich ja gesagt. Es war sehr spannend in Zentralasien. Eine der Teile der Welt, die vielleicht weniger bekannt ist. Und es war als ersten Posten, als Botschaft sehr spannend. Kasachstan liegt zwischen Russland und China und also ist in einem Spannungsfeld. Dort ist Wirtschaft wichtig, also für die Schweiz ist ein reiches Land, wo viele Interesse gibt, auch für die schweizerische Wirtschaft. Aber inzwischen war ich in Bern, weil wir müssen auch immer, also ungefähr zwei Posten im Ausland und dann zurück nach Bern kehren. Und ich war dort auch für einen spannenden Posten tätig als Protokollchef. So, es hat auch viel Freude auch gemacht und es war sehr interessant auch.
3: Wie Sie sagen, schon 32 Jahre beim EDA, also beim Amt für Auswärtige Angelegenheiten. Und dort haben Sie unter anderem dann ganz, ganz wichtige internationale Treffen organisiert, sei es mit dem Papst, man sieht hier oben noch ein Bild, oder auch chinesischer Präsident Xi Jinping, der in der Schweiz war. Also ein mega ein Job, der eine riesige Verantwortung trägt, oder? Also, sind Sie da sogar ein bisschen nervös oder ist das für Sie einfach nach 32 Jahren?
4: Nein, also man muss nicht nervös, mindestens nicht, dass man sieht, dass nervös ist. Das ist ein bisschen das geheime Protokoll. Man muss immer Ruhe behalten. Aber ist sehr spannend. Auch meine Nachfolgerin musste das Treffen zwischen Biden und Putin letztes Jahr auch organisieren. Ich musste den Besuch des Papst organisieren, aber der Staatsbesuch aus China war auch sehr, sehr anstrengend. Aber nein, es macht Spaß. Man ist in einer Equipe, man muss mit der Polizei, mit verschiedenen Departementen arbeiten, mit den Kantonen, mit den Städten, mit den Bundesräten und so. Ist wirklich sehr spannend, aber natürlich muss man versuchen, dass alles klappt.
3: Was muss vielleicht auch für ein Tipp sein für eben so einen Job oder auch als Botschafter? Was braucht man da? Was für einen Charakter?
4: Also spüren die kulturellen Unterschiede, sehr organisiert sein und immer parat sein, wenn etwas plötzlich passiert, der nicht im Drehbuch steht, also reaktiv, und immer Ruhe behalten. Das ist ein bisschen die Voraussetzungen.
3: Ja. Sind Sie das schon immer gewesen oder haben Sie das auch müssen lernen?
4: Ich glaube, das sind Posten, die nur Leute wählen, die vielleicht schon ein bisschen in der Genen das haben. Also es ist ein Beruf, also eine Tätigkeit im Departement, die nicht alle mögen. Und man findet immer Freiwilligen, aber man muss gewisse Charakteristiken haben, nehme ich an, ja.
3: Und man muss ja auch in dem Sinn, also man ist zwar der Vertreter von einem Land als Botschaft, also von der Schweiz, man muss das wirklich mit vollem Elan vertreten, aber gleichzeitig eben ist man eigentlich gar nicht in dem Land, sondern muss immer wieder weiterziehen, weil die Botschaftszeit eben ist auch begrenzt. Also es ist,
4: ja, wie ich schon gesagt habe, wir müssen also jeden 8 Jahre und so zurück in der Schweiz, das ist wichtig, weil wenn man nur im Ausland ist, man verpasst die Entwicklung eines Landes und in unserem Fall natürlich der Schweiz. Aber gut, wir gehen auch immer in den Ferien zurück, wir haben immer unsere Familien, Kontakte, Freunde. Aber ja, wir sind Nomaden. Also wenn man diesen Beruf wählt, wenn man gewählt ist, ist eine Lebensform. Also das muss man wissen und wir wissen es auch und normalerweise ja, es geht gut. Also, ja.
3: Noch die letzte Frage, die Sie mir ganz kurz beantworten dürfen, bevor unsere Zeit fertig ist. Ihr Traumland, wo Sie noch möchten, Botschafter sein möchten, ist das mit Kuba in dem Sinn schon abgehakt, weil Sie sich das dritte Mal beworben haben, oder was wär's?
4: Gut, wenn ich auch an anderen Kollegen denke, manchmal ist man überrascht. Man hat vielleicht die Chance, einmal in unserem Traumland zu gehen und dann am Ende, man findet, ja, es war nicht so spannend. Und dann, man ist berufen, wie ich, in Zentralamerika und so, und man ist überrascht und so. Ja, ich glaube, wir müssen uns, und wir sind auch sehr offen und jedes Land hat etwas zu bieten und muss man sich sehr flexibel sein und ist am Ende ein tolles Job, ja, muss ich sagen.
3: Herr Rehner, danke Ihnen vielmal. Haben wir dürfen Sie hier in der Botschaft Savannah besuchen?
4: Danke. Nein, ich muss mich bedanken und gute Reise zurück in unser schönes Land, die Schweiz.
3: Danke. Top Hoch 3 gibt es nächste Woche wieder, dann wieder aus der Schweiz. Freut uns, wenn ihr auch dann wieder dabei seid. Macht's gut. Ciao zusammen. Thank you.

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1: Ich bin Mary Milanovic. Guten Morgen. Die Chefin der Schweizer Jugendherbergen fordert eine offenere Diskussion über Übertourismus. Im Interview mit dem Blick sagte sie, viele Gemeinden profitieren zwar vom Tourismus, hätten aber keine klare Strategie für den Umgang mit den vielen Gästen. Sie ruft dazu auf, Besucherinnen und Besucher besser auf weniger bekannte Reiseziele zu verteilen. Wo nötig, müsse man auch den Mut haben, Grenzen zu setzen. Nur so ließen sich die Probleme langfristig lösen. Die USA und der Iran könnten laut Medienberichten bereits nächste Woche neue Gespräche über den Atomstreit aufnehmen, möglicherweise in der Schweiz. Bestätigt ist ein Treffen aber nicht. Das iranische Außenministerium weist Berichte zurück, wonach Teheran neue Verhandlungen gefordert habe. Auch aus Washington gibt es bisher keine offizielle Bestätigung. Die Zahl der Todesopfer nach den verheerenden Erdbeben in Venezuela ist auf über 4.100 gestiegen. Fast 17.000 Menschen wurden verletzt, berichten Medien. Tausende sind weiterhin obdachlos und nach wie vor wird nach Vermissten gesucht. Die Hoffnung, Überlebende zu finden, ist gering. Der erste Fußball-WM-Halbfinal steht fest. Spanien hat sich im WM-Viertelfinale in Los Angeles mit 2:1 gegen Belgien durchgesetzt. Im Halbfinal kommt es damit zum Kracherduell gegen Frankreich. Heute Abend spielt Norwegen gegen England im Viertelfinal und in der Nacht trifft die Schweiz auf Argentinien.
2: Wetter. Aktuell noch so richtig angenehm. 19 Grad in Eschikofen in Höhe 20. Das ganze Spiel 19 Grad. Es wird aber auch heute wieder heiss. Wir erwarten Temperaturen zwischen 30 und 34 Grad in der Region. Die Sonne schon richtig schön am Durchdrücken. Je nachdem, wo wir weg sind. Ich bin vorher von Zürich Richtung Winterthur gefahren. Richtig blendend. Also wenn ihr noch daheim sind, nehmt die Sonnenbrille mit. Je nachdem, wo wir weg sind.
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2: Die haben grundsätzlich freie Fahrt, ausser die, die unterwegs sind Richtung Süden. Und zwar vor dem Gotthard zwischen Erschfeld und Göschenen schon 9 Kilometer Stau. Dort in der ganzen Nacht ein bisschen müssen Geduld haben. 1 Stunde und 30 Minuten. Dort wird empfohlen, bei Alternativroute A13 San Bernardino-Tunnel zu fahren. Ich wünsche euch allen eine gute und sichere Fahrt und die unterwegs sind Richtung Süden viel Geduld.
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2: Sind ihr schon unterwegs zum Arbeiten? Sind ihr daheim ein bisschen gemütlich den Morgen am geniessen? Oder sind auch viele heute am Ausschlafen, weil sie wissen, es könnte eine ganz lange Nacht gehen? Schliesslich spielt ja die Schmitz in der Nacht am Morgen um 3 Uhr. Ja, wie feiert ihr das Spiel? Schaut ihr da? Steht ihr auf? Gebt es mir durch via WhatsApp direkt zu mir ins Studio. Den Kontakt dazu findet ihr auf Top Online. Dann könnt ihr auf Top Now gehen und dann Kontakt ins Studio. Oder ich gebe es jetzt einmal schnell durch. Unsere WhatsApp-Telefonnummer einfach abspeichern auf dem Handy 052 244 88 99. Ja, ist eine Festnetznummer. Könnt aber speichern und dann via WhatsApp mit uns Kontakt aufnehmen. 052 244 88 99 Nummer, die ihr heute vielleicht noch viel braucht, wenn ihr irgendwo in ein ausverkauftes Public Viewing wollt. Bei mir liegt für das eine oder andere nämlich noch Tickets. Mein Name ist Flavio Gamazin.

0: Schönen guten Morgen, das ist an den Top 17 Minuten nach dem 7. Und jetzt wissen wir, wer im Halbfinale auf die Schweiz könnte treten. Ja gut, zuerst müssen wir natürlich ins Halbfinale kommen. Spanien gegen Belgien, gestern Abend das Spiel stattgefunden. 2 Minuten vor Schluss schiesst Spanien sich ins Halbfinale. Merino mit dem 2:1. Hochspannend gewesen, hochknapp also auch gewesen. Und ja, jetzt reden wir natürlich über unser wichtiges Spiel.
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0: Spanien ist also im Halbfinale und es würde einen guten zweiten Gegner mit einem S vertragen, würde ich sagen, wie zum Beispiel die Schweiz. Ja, das Spiel macht doch ein bisschen mehr Freude, wenn man es gemeinsam schaut. Selbst am Morgen um 3 oder wenn man da so ein bisschen halb müde vor dem Fernseher hockt und vielleicht nochmal einschläft. Genau drum vielleicht sogar mit anderen schauen. Zum Beispiel in der Winti-Arena. Matthias Bühler, wie sieht es aus bei euch? Alles ready?
2: Vorfreude ist riesig, die Winti-Arena ist offen und die Winti-Arena ist restlos ausverkauft.
0: Restlos ausverkauft? Also ich suche unbedingt einen Public-Viewing-Platz und ich möchte noch 2 Tickets zu unseren Hörerinnen und Hörern geben. Kannst du nichts machen, Matthias, für unsere Radio Top-Community?
2: Ja, du, dann verlos noch einmal 2 Billets.
0: Jawohl! 2 Billets, also kann ich da noch irgendjemandem von euch weghauen. Und ich habe mir überlegt, da werden sicher ganz viel gehen. Gestern, als ich über die Winti-Arena geredet habe, haben schon jenes Jahr angerufen. Wie machen wir das jetzt am besten? Ich habe gedacht, ihr schickt ein WhatsApp zu mir ins Studio, wieso ihr sollt gewinnen, respektive Sprachnachricht, wie euer Jubel würde tönen, wenn das die Schweiz heute Nacht wirklich schafft im Halbfinale. Zum Beispiel so.
3: Wir sind weiter! Viertelfinale!
0: Ja, müssen Sie nur noch anpassen. Auf Halbfinale. Machen wir ein WhatsApp im Studio. Der mit der besten Sprachnachricht oder die schicke ich in die Winti Arena. Heute Nacht am Morgen um 3 kostenlos. Nummern zu mir im Studio findet ihr auf topnow.ch oder ich gebe sie euch noch durch. 052 244 88 99. Einmal abspeichern und dann via WhatsApp zu mir ins Studio eine Message schicken. Wie tönt euer Jubel, wenn wir es heute schaffen? 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

0: Schönen guten Morgen, jetzt gerade 7:30, das ist Radio Top und ihr wisst es vielleicht schon, wie wir nach einem halben Tag über unsere 30 Minuten Nonstop Top Mix, da spielen wir die meisten 80er und 90er unter anderem mit Alphaville, The Pet Shop Boys, freue mich ganz besonders, oder Tina Turner, das aber Nummer 3 von legendären Hits. Und wisst ihr, wer ist auch mit dabei? Aus Kolumbien, Shakira.
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0: In Ganterswil haben wir 19 Grad, ist ich auf 19, höhere Melden 20 Grad. Heute wieder sonnig, ähnlich wie gestern, und Temperaturen bis 34 Grad.
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0: Eine Meldung auf dem Schirm auf der Nord-Süd-Achse, dort klemmt es und das wahrscheinlich die ganzen nächsten paar Wochen, weil es Sommerferien sind. 9 Km Stau vom Gotthardtunnel, jetzt wird empfohlen via 13 San Bernardino-Tunnel zu fahren. Kommt gut und sicher ans Ziel.
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0: 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Und neben der guten Musik, die es jetzt 30 Minuten lang gibt, haben wir eigentlich auch genug lange Zeit, um mir ein WhatsApp ins Studio zu schicken. Für alle, die nicht allein das Spiel verfolgen wollen, Schweiz gegen Argentinien, heute Nacht um 3. Ich habe hier noch Tickets für die ausverkaufte Bodensee Arena und Vinti Arena. Machen wir ein WhatsApp ins Studio. Warum ihr sollt gewinnen? Euer Jubel auf 052 244 88 99.

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0: Das ist Shakira mit ihrem WM-Hit Waka Waka aus dem Jahr 2010. Sie hat ja auch den Song von dieser Weltmeisterschaft geschrieben. Ist aber mit ihrem Team Kolumbien schon draussen. Das weg der Schweiz. Da sie aber in der Halftime-Show, es gibt ihr das ja zum ersten Mal, so eine Halftime-Show mit dabei sie wird, hat sie es gleich irgendwie bisschen ins Finale geschafft. Das ist der Top Boys Sender mit den meisten 80er und 90er. In der nächsten Stunde sind wir gerade wieder zurück mit zwei aus dem Jahr 1988. Daddy Grant, gimme Hope, Joanna.
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4: Ich bin Mary Milanovic. Guten Morgen. Der Austritt von Zürcher Ständerat Daniel Josic aus der SP hat auch finanzielle Folgen. Der Partei entgehen demnach jährlich Einnahmen im tiefen fünfstelligen Bereich, berichtet die Schweiz am Wochenende. Josic spart im Gegenzug Mitgliederbeiträge und Mandatsabgaben. Für künftige Wahlkämpfe will er fehlende Unterstützung der Partei mit Spenden und eigenen Mitteln ausgleichen. Die USA verlangen vom Iran ein klares Bekenntnis zur freien Schifffahrt in der Straße von Hormuz. Laut US-Medien soll Teheran zusichern, Handelsschiffe nicht mehr anzugreifen und die wichtige Meerenge offen zu halten. Die Forderung wurde dem Iran direkt und über Vermittler übermittelt. Welche Folgen eine Ablehnung hätte, ist nicht bekannt. Zum zweiten Mal in einer Woche ist in ganz Kuba der Strom ausgefallen, wie der Netzbetreiber des Landes mitteilt. Die Notfallprotokolle für die Wiederherstellung der Stromversorgung seien aktiviert worden. Bereits am Montag fiel landesweit der Strom aus. Bis die Stromversorgung wieder vollständig hergestellt war, dauerte es 2 Tage. Der Strom in Kuba fällt seit Anfang des Jahres immer wieder landesweit aus. Ein Grund dafür ist die Ölblockade, die US-Präsident Donald Trump im Januar verhängt hat. Hinzu kommt, dass die Strominfrastruktur Kubas veraltet ist. Die FIFA verkauft bereits vor dem WM-Final Teile des Finalrasens als Souvenir. Die kleinen Rasenstücke werden nach dem Endspiel ausgebaut, in einem Acrylblock versiegelt und mit einem Echtheitszertifikat verschickt. Ein Stück kostet umgerechnet rund 360 Franken. Luxusversionen sind sogar für mehr als 2000 Franken erhältlich.
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0: Aktuell in Chinau 19 Grad, in Felbenwalhausen ebenso 90 Grad. Laufen Uwiesen haben wir schon 21 Grad. Es wird wieder heiß, ähnlich wie gestern. Viel Sonnenstrahlen, heute Temperaturen zwischen 30 und 35 Grad.
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0: Eine Meldung auf der Nord-Süd-Achse. Vor dem Gotthard 9 km Stau. Ihr verliert dort 1,5 Stunden. Darum wird empfohlen, die Alternativroute A13 San Bernardino-Tunnel zu nutzen. Und unterwegs eine gute und sichere Fahrt.
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0: Schön, stehen wir zusammen miteinander auf. An diesem Samstagmorgen natürlich. Wir können es kaum erwarten. Heute Nacht das grosse Fußball-WM-Viertelfinale mit der Schweizer Nazi mit dabei. Über das reden wir an diesem Samstagmorgen. Aber nicht nur das. Wir brauchen natürlich auch ein bisschen ein Kontrastprogramm für alle, die vielleicht nicht so Fußballfans sind. Und natürlich, was wir immer haben, die gute Musik für euch. Mit dem Topmix aus 4 Jahrzehnten. Der Auftakt in die neue Stunde gibt es im Jahr 1988 vom Eddie Grant. Aber wir haben den Mix aus 4 Jahrzehnten. Eben. Unter anderem mit dabei Whitney Houston, Queen oder Paul Young. Mein Name ist Flavio, hallo.

0: Viertel wacht ich, guten Morgen. Und kommen heute Nacht alle wieder jubeln, so in dem Stil.
1: Wir sind weiter! Viertelfinale!
0: Ja, das hoffen wir natürlich. Aber wo dürfen wir denn auch jubeln? Ich meine, eigentlich um eins gilt die sogenannte Polizeistunde. Und dann ist eigentlich Schluss. Darum die Frage an die Stadt Zürich. Wie sieht es da aus? Annikott, Stellvertreterin, Kommunikationsleiterin vom Sicherheitsdepartement.
2: In der Stadt Zürich dürfen Restaurant und auch Public Viewings Viertelfinale zeigen, auch am Morgen um 3. Und zwar drinnen in den Restaurant, aber auch draussen in den Gartenwirtschaften. Man wollte es möglich machen, dass eben wirklich alle Spiele der Schweizer Nationalmannschaft gezeigt werden können, auch draussen, dass man das zusammen schauen kann, mit Freunden, mit Publikum und halt auch, wenn so ein Spiel jetzt mal zu einer heiklen Zeit stattfindet, wie jetzt das Viertelfinale.
0: Und dann gehen wir noch in den Kanton Thurgau. Ihr habt ja, glaube ich, ein bisschen Länge gebraucht, bis ihr euch entschieden habt, hier eine Freinacht einzuführen. Robin Fritschi, Kommunikationsleiterin vom Amt für Wirtschaft.
3: Ja, also ich habe vernommen von diversen Städten, dass sie ein bisschen länger gewartet haben. Unter anderem Frauenfeld hat erst heute Morgen entschieden, dass sie jetzt eine freie Nacht einführen wollen. Jetzt ist klar, dass die Städte Romanshorn, Kreuzlingen, Weinfeld, Amriswil und eben Frauenfeld eine freie Nacht auf dem ganzen Stadtgebiet bewilligen. Und ja, wir wissen auch, es hat mehrere Gemeinden, die mittlerweile eine freie Nacht bewilligt haben. Also wer ein Kaffee oder einen Gastrobetrieb hat und unsicher ist, ob so eine freie Nachtbewilligung vorliegt in seiner Stadt oder in seiner Gemeinde, der soll sich doch bitte bis in einer Gemeinde oder in einer Stadt melden oder schnell auf die Internetseite oder auf Social Media schauen. Und dann sind wir sicher, ob eine Freinachtsbewilligung vorliegt oder nicht. Weil wenn die nicht vorliegt, dann gibt es eben ein paar Sachen, die wir wissen müssen.
0: Ja, und ohne ganz sicher entführen ist zum Beispiel in der Bodensee Arena oder in der Vinti Arena. Nur ist das Problem, dass die restlos ausverkauft sind. Ich habe aber noch 2 Tickets für die Arena. Wenn ihr da dabei seid, schicken wir ein WhatsApp ins Studio mit eurem Jubel oder wieso ihr solltet dort live mit dabei sein am Morgen um 3. Und ihr dürft auch schon anrufen auf 0848 80 00 88. Und dann tönt es vielleicht schon bald so einfach mit Halbfinale.
1: Wir sind weiter! Jawohl! Viertelfinale!
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0: Queen. Bis zur letzten Sekunde, da bei uns auf Radio Top. Jetzt sind gerade 8:30 und wir suchen immer noch jemanden, der in die Vinti Arena möchte oder in die Bodensee Arena. Schick mir ein WhatsApp ins Studio mit deinem Jubel. Wie tönt's, wenn die Schweiz ins Halbfinale kommt und das Spiel gönnt? Und sag mir auch, für welche Arena du die Tickets gerne möchtest. Sind gerade wieder zurück mit 30 Minuten Nonstop Music und den meisten 80er und 90er.
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0: In Lenkenwil 19 Grad, Fischingen 20, Männendorf schon 22, wird aber noch einiges wärmer heute. Die Sonne schon jetzt stark, bin gerade vorher schnell rausgestanden. Temperaturen dann aber bis 4, wenn nicht sogar 35 Grad möglich, sehe ich da gerade auf meinem Wetterradar.
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0: Ja, und vom Wetter zum Verkehrsradar. Eine Meldung auf der Nord-Süd-Achse A2 Luzern Richtung Gotthard. Zwischen Amsteig und Göschen 6 km Stau. Verlieren dort etwa 1 Stunde. Darum wird Alternativroute via 13 San Bernardino-Tunnel empfohlen. Liebe Grüße an dieser Stelle ins Auto zum Felix. Er ist unterwegs und nimmt eben die A13 und hofft jetzt auf eine staufreie Fahrt nach Italien. Viel Spass!
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0: bekannt. Zum zweiten Mal in einer Woche ist in ganz Kuba der Strom ausgefallen, wie der Netzbetreiber des Landes mitteilt. Die Notfallprotokolle für die Wiederherstellung der Stromversorgung seien aktiviert worden. Bereits am Montag fiel landesweit der Strom aus. Bis die Stromversorgung wieder vollständig hergestellt war, dauerte es 2 Tage. Der Strom in Kuba fällt seit Anfang des Jahres immer wieder landesweit aus. Ein Grund dafür ist die Ölblockade, die US-Präsident Donald Trump im Januar verhängt hat. Hinzu kommt, dass die Strominfrastruktur Kubas veraltet ist. Die FIFA verkauft bereits vor dem WM-Final Teile des Finalrasens als Souvenir. Die kleinen Rasenstücke werden nach dem Endspiel ausgebaut, in einem Acrylblock versiegelt und mit einem Echtheitszertifikat verschickt. Ein Stück kostet umgerechnet rund 360 Franken. Luxusversionen sind sogar für mehr als 2000 Franken erhältlich.
1: 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So ein Stück Rasen wäre irgendwie schon noch etwas, oder? 300 Stutz nach auf Ricardo für 5'000 verkaufen. Ja, mal schauen, machen das jetzt nicht alle nach, ich will auch noch ein Stück. Also, aktuelle Temperaturen 20 Grad in Livingen, Frauenfeld 21, Regensdorf schon 23. Wir erwarten heute bis 34 Grad und ganz viel Sonnenstrahlen.
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1: Immer eine Meldung auf dem Schirm, A2 Luzern Richtung Gotthard zwischen Amsteig und Göschenen. 6 km Stau, etwa eine Stunde länger brauchen wir darum dort. Es wird weiterhin empfohlen, die Alternativroute via 13 San Bernardino-Tunnel zu nutzen. Dort haben wir im Moment noch Freifahrt. Kommen gut und sicher ans Ziel.
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1: Und im Topmix aus 4 Jahrzehnten. Wir spielen die ganze Breite. Anastasia, Michael Zambello oder zum Auftakt in die neue Stunde gehen wir ins Jahr 1996. Ganz gross sind sie. Ah, ich kann mich gut erinnern. Irgendwie habe ich die Musik auch cool gefunden. Aber man hat sich irgendwie nicht so getraut, zu sagen, dass die Backstreet Boys irgendwie noch gut sind. Da sind sie voller Länge für euch. Backstreet Boys! Und in voller Länge würde ich spielen, aber ich muss leider ganz kurz unterbrechen. Ich spiele aber nachher gerade nochmal in voller Länge für euch. Es hat gerade eine wichtige Verkehrsmeldung gegeben. Achtung, Gegenstand auf der A1 Zürich Richtung St. Gallen. Zwischen Ohringen und Oberwinterthur. Gefahr wegen Gegenstand auf der Fahrbahn. A1 Zürich Richtung St. Gallen. Zwischen Ohringen und Oberwinterthur. Gefahr wegen Gegenstand. Fahren vorsichtig und da sind sie jetzt. Backstreet Boys. Aus dem Jahr 1996. Guten Morgen.

0: Einen wunderschönen guten Morgen. Das ist Radio Top aktuell. Da zeigt man die Zeit 8:45 an. Zeit für den ersten Sprung ins Wasser. Ja, wer weiss, es wird so richtig heiß. 34 Grad erwarten wir heute. Aber vielleicht habt ihr auch gesagt, nein, heute mache ich ganz gemütlicher, weil das geht ganz eine lange Nacht. Die Schweiz spielt gegen Argentinien mitten in der Nacht am Morgen um 3. Das kann man natürlich daheim schauen, gemütlich allein vor dem Fernseher. Dann ist aber Gefahr, dass man vielleicht einschläft, ziemlich gross. Darum vielleicht eher in ein Public Viewing. Zum Beispiel in der Bodensee Arena. Da wäre so etwas los. Nico Seiler, Geschäftsführer von der Bodensee Arena. Was geht da heute ab?
1: Wir sind schon die ganze WM voll am Start. Wir haben jetzt speziell für die Nacht, sodass die Stadt Kützling Freinacht ausgerufen hat, sollen wir am Abend um 10 Uhr bereits aufmachen. Wir werden am 11 Uhr noch den Match zeigen, England gegen Norwegen. Und hoffen, dass alle Schweizer Fans auch dem sich werden einfinden bei uns, weil wir haben 1400 Plätze vor Ort, wo bereits alle ausverkauft sind und hoffen, dass die möglichst früh schon bei uns auf der Matte stehen.
0: Alle ausverkauft, Nico?
1: 1400 Plätze, genau.
0: Wow. Sind
1: heute Morgen ausverkauft, ja.
0: Unglaublich. Was machen wir jetzt aber mit unseren Hörerinnen und Hörern, Nico? Jetzt mache ich da Werbung für dich. Jetzt muss man schon noch ein Ticket rausrücken.
1: Genau. Nein, wir haben noch 4 Plätze frei, also 2x2 Tickets. Ja, wo man natürlich sehr gerne noch könnte ergattern.
0: Ja, die letzten 4 Tickets für die Bodensee Arena, für das Spiel von der Schweizer Nazi und auch das erste Viertelfinalspiel, das am Abend um 10 Uhr stattfindet, die liegen da bei mir, könnt ihr jetzt gewinnen. Am besten schnell ein WhatsApp ins Studio mit eurem Jubel. Also wie tönt das, wenn die Schweiz heute ein Goal schießt oder eigentlich sogar in Halbfinale kommt? Gebt es mir durch, den Kontakt findet ihr in der Top Now App oder ich gebe ihn schnell durch, 052 244 88 99. 052 244 88 99. Wie tönt es, wenn die Schweizer Nazi weiterkommt? Maggie hat uns eine durchgelassen. Das könnte bei ihr so tönen. Okay, das ist schon recht stark gewesen, Maggie. Also du bist da sicher in der Pole Position. Wenn das nicht toppen könnt, schicken wir eine Sprachnachricht. 052 244 88 99. Und mit ein bisschen Glück sind ihr mit dabei.

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0: Aktuelle Temperaturen. In Freidorf haben wir 20 Grad, in Lichtensteig 20 Grad und in Adlichen bei Regensdorf haben wir schon 23 Grad. Heute viel Sonnenstrahl und warme Temperaturen bis 35 Grad sind möglich.
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0: Eine Meldung auf meinem Schirm, und zwar auf der Nord-Süd-Achse. Luzern Richtung Gotthard zwischen Amsteg und Göschenen. Dort immer noch 6 km Stau. Es wird weiterhin empfohlen, die Alternativroute via San Bernardino-Tunnel zu nutzen. Denn es ist Ferienzeit. Da wird es jetzt jedes Wochenende und auch unter der Woche immer wieder mal Stau geben. Dann noch reinkommen, gerade jetzt, A4 Schaffhausen Richtung Teiningen, Höhe Teiningen, dort Stau. Kommen gut und sicher ans Ziel.
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8: Das ist der Top. Jetzt sind gerade 10 Uhr, dann das nächste News-Update. Und nachher sind wir zurück mit den meisten 80er und 90er. Wir gehen gerade ins Jahr 1984, passend zum Wetter. Gehen wir sogar zurück in den Sommer weiter. Summer of 69 von Bryan Adams. Jetzt ist es soweit. Das sind unsere News.
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10: Ich bin Mary Milanovic. Der Frauenanteil in den Verwaltungsräten der größten Schweizer Unternehmen bleibt hoch. Laut einer neuen Analyse sind in den 100 größten börsenkotierten Unternehmen der Schweiz gut 35% der Verwaltungsratssitze von Frauen besetzt. Damit liegen die Firmen über der gesetzlichen Zielmarke von 30%. Gleichzeitig stößt eine tiefe Frauenquote bei Aktionärinnen und Aktionären zunehmend auf Kritik. Bei einer Kollision mit einem Auto sind in Dübendorf zwei Jugendliche auf einem Motorrad schwer verletzt worden. Der 15-jährige Lenker war zuvor vor einer Polizeikontrolle geflüchtet und fuhr laut der Polizei mit massiv überhöhter Geschwindigkeit durch eine 30er-Zone. Der 15-jährige und sein 16-jähriger Mitfahrer mussten ins Spital gebracht werden. Gegen den 15-jährigen wird unter anderem wegen eines Raserdelikts ermittelt. Die Ukraine hat einen russischen Raketenangriff auf die Hauptstadt Kiew gemeldet. Mehrere Gebäude seien getroffen worden und in mehreren Bezirken brenne es, schreibt der Leiter der Militärverwaltung auf Telegram. Die Menschen sollen in Schutzräumen bleiben. Wie der Kiewer Bürgermeister Vitali Klitschko mitteilte, wurden mindestens 6 Personen bei den Angriffen verletzt. Die Schweiz muss auch im WM-Viertelfinal gegen Weltmeister Argentinien ohne Juan Monsambi auskommen. Seine im Training erlittene Knieprellung lässt wie schon im Achtelfinal keinen Einsatz zu. Das bestätigt der Nationalmannschaftstrainer Murat Yakin an der Abschlusspressekonferenz.
8: Wetter. In Lömmerschwil 21 Grad, in Frilschen 23 und in Mühlkaltor 24 Grad. Das Ganze geht aber noch auf, plus 10 Grad. Wir erwarten um die 34. Ein paar Schleierwölkchen heute Morgen, nachher recht sonnig, einzig Richtung Alpen, kann sie und da ein paar kräftige Gewitter geben.
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8: Eine Übersicht vom 2 Minuten nach dem 10 Uhr 1 Nordring Richtung Zürich, Richtung St. Gallen beim Limmataler Kreuz und dem Gubri steht der Stocherz. Auf dem Westring das gleiche Bild zwischen Urdorf Süd und Zürich West. Dann haben wir Stau auf der A4 Schaffhausen Richtung Thayngen, bei der Höhe Thayngen. Dort braucht es Geduld. Und im Ahrtal dort beim wunderbaren Dinosauriermuseum, auch dort stocken sie beide Richtungen. Dann schauen wir auf die Nord-Süd-Achse. Für alle, die unterwegs sind in die Ferien, vor dem Gotthard haben wir 6 Kilometer Stau. Das bedeutet den Zeitverlust von gut einer Stunde. Es wird empfohlen, die Alternativroute via A13 San Bernardino-Tunnel zu nutzen. Ich wünsche euch allen eine gute und sichere Fahrt.
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8: Ja, und wir haben schon viel über Fußball geredet. Wir haben es auch gerade in den News gehört. Neuigkeiten in der Mozambi wird auch heute Nacht nicht können spielen gegen Argentinien. Darum ein Kontrastprogramm für alle, die weniger Fußballfans sind oder etwas anderes machen wollen. Über das reden wir dann nach 3 Songs. Und immer noch bin ich auf der Suche nach der besten Sprachnachricht. Schicken Sie mir ins Studio, so wie das Meli gemacht hat. Wie würde das tönen, wenn man dich als Public Viewing schickt?
11: Wuhu, hopp Schweiz! Hey, es wäre so geil, endlich mal in ein Public Viewing in Winti zu gehen. Es würde mich riesig freuen. Go Jungs, hopp Schweiz!
8: Jawohl, danke Meli. Wir haben noch Tickets für die ausverkaufte Winti-Arena und die ausverkaufte Bodensee-Arena in Kreuzlingen. Wenn ihr dort mit dabei sein wollt und das Schweizer Spiel live verfolgen, schickt mir eine Sprachnachricht. Wie tönt es, wenn die Schweiz gewinnt? Wie jubelt ihr? Und mit ein bisschen Glück schickt mir euer Team. Schönen Morgen!

0: Schönen guten Morgen, das ist Radio Top jetzt, Viertel ab 10.
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0: Ja, und für alle, die nicht wissen, was vor einem Fußballmatch machen oder die sagen, hey, ich habe nichts mit Fußball am Hut, lass mich in Ruhe, ich hätte für euch ein Alternativprogramm. Vor der Haustür, vor dem Radiostudio quasi, zu Winterthur, findet der Nachtbasar statt. Barbara Rothlin, Marktorganisatorin. Um was geht's? Was erwartet einem da?
2: Der Nachtbasar, das ist ein bunter Mix von einem Markt von 60 Ausstellenden, die im Bereich Design, Kunst und Handwerk Produkte verkaufen. Und dazu hat es eine grosse Festwirtschaft mit vielen Foodtrucks und Bar. Das ist die legendäre Lagerplatzbar. Und dort hat es auch einen DJ, der chillige Musik laufen lässt.
0: Und das findet alles bei der offenen Halle 142 beim Lagerplatz in Winterthur statt. Von wann bis wann kann man da mit dabei sein, wenn man vom Nachtbasar redet?
2: Wir starten ab der 4. Und es dauert, also der Markt und auch die Festwirtschaft bis um 11 Uhr am Abend.
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0: Guten Morgen, das ist schon der Top. Jetzt sind gerade halb elf. Sind zurück mit dem 1.80er und das erst noch ohne Unterbruch. 30 Minuten lang, jetzt sind gerade nur für euch. Und ich möchte immer noch unsere Hörerinnen und Hörer in ein Public Viewing schicken. Wir haben Tickets für die ausverkauften Public Viewings. Einerseits am Bodensee, der Bodensee Arena in Kreuzlingen und in der Vinti Arena. Das Einzige, was ihr machen müsst, ist einen Ton schicken via Sprachnachricht zu mir im Studio. Den Kontakt findet ihr in der Top Now App, so wie das zum Beispiel der Luigi gemacht hat.
1: Ich sage nur, wenn die Sensation passiert, dass wir heute gewinnen gegen Argentinien, dann sage ich, ja, Schweiz im Halbfinale!
0: Schickt also euer Jubel, wie das tönt, wenn ihr im Public Viewing feiert, wenn die Schweiz ins Halbfinale kommt und mit ein bisschen Glück sind ihr live mit dabei. Den Kontakt findet ihr in der Top Now App oder jetzt schnell aufschreiben, 052 244 88 99, einmal abspeichern und ein WhatsApp schicken an 052 244 88 99.
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0: Aktuell in Regensdorf haben wir schon 25 Grad, in Schlömmerschwil 21 und in Mörcheldorf 24 Grad. Wir erwarten heute bis 34 Grad. Einzig in den Urner Alpen kann es teils kräftige Gewitter geben.
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0: Auf der Eisbahn Richtung St. Gallen zwischen Tietike und dem Gubrisch brauchen länger. Auf der A3 Westring Zürich Richtung Basel. Zwischen Durdorf Süd und Zürich West, dann im Ahrtal, stocken sie beide Richtungen. Und auf der Nord-Süd-Achse vor dem Gotthardtunnel, da haben wir immer noch 9 Kilometer Stau. Ihr verliert dort etwa 1,5 Stunden. Darum besser über die A13 fahren via San Bernardino. Allen unterwegs eine gute und sichere Fahrt.
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0: Kurz vor dem 11 Ferienzeit im Sendegebiet, seit gestern auch noch Zürcherinnen und Zürcher Schulferien. Was aber bei uns nie Pause macht, sind die guten Hits aus den 80er und 90er. Da gibt es eine neue Stunde wieder. Wir spielen jetzt die meisten 80er und 90er, unter anderem mit Queen oder einem tollen 90er vom Jimmy Cliff. Und wer auch keine Ferien macht und bei uns angekommen ist, das ist Corinna.
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13: Ich bin Mary Milanovic. Der Frauenanteil in den Verwaltungsräten der größten Schweizer Unternehmen bleibt hoch. Laut einer neuen Analyse sind in den 100 größten börsenkotierten Unternehmen der Schweiz gut 35% der Verwaltungsratssitze von Frauen besetzt. Damit liegen die Firmen über der gesetzlichen Zielmarke von 30%. Gleichzeitig stößt eine tiefe Frauenquote bei Aktionärinnen und Aktionären zunehmend auf Kritik. Bei einer Kollision mit einem Auto sind in Dübendorf zwei Jugendliche auf einem Motorrad schwer verletzt worden. Der 15-jährige Lenker war zuvor vor einer Polizeikontrolle geflüchtet und fuhr laut der Polizei mit massiv überhöhter Geschwindigkeit durch eine 30er-Zone. Der 15-jährige und sein 16-jähriger Mitfahrer mussten ins Spital gebracht werden. Gegen den 15-jährigen wird unter anderem wegen eines Raserdelikts ermittelt. Die Ukraine hat einen russischen Raketenangriff auf die Hauptstadt Kiew gemeldet. Mehrere Gebäude seien getroffen worden und in mehreren Bezirken brenne es, schreibt der Leiter der Militärverwaltung auf Telegram. Die Menschen sollen in Schutzräumen bleiben. Wie der Kiewer Bürgermeister Vitali Klitschko mitteilte, wurden mindestens 6 Personen bei den Angriffen verletzt. Die Schweiz muss auch im WM-Viertelfinal gegen Weltmeister Argentinien ohne Juan Monsambi auskommen. Seine im Training erlittene Knieprellung lässt wie schon im Achtelfinal keinen Einsatz zu. Das bestätigt der Nationalmannschaftstrainer Murat Yakin an der Abschlusspressekonferenz.
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0: Aktuell in Muggelsberg 23 Grad, Regensdorf 25 und Niederwendingen meldet 26 Grad. Es ist sehr heiss heute bei uns im Topland. Wir erwarten Temperaturen bis 34 Grad. Also wenn ihr rausgeht, unbedingt vor der Hitzschütze viel trinken und eincremen.
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0: Dann braucht er natürlich weiterhin Geduld auf der A2 Luzern Richtung Gotthard. Zwischen Erstfeld und Göschene 9 Kilometer, 1,5 Stunden länger, darum am besten über den San Bernardino fahren. Dann stockt es rund um den Gubrist oder im Ahrtal braucht er auch länger. Und dann auf der A3 ganz richtig kurz zwischen der Verzweigung Sarganserland und Bad Ragaz. Auch dort hat das Stocken angefangen. Allen unterwegs eine gute und sichere Fahrt.
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0: Ja, ihr wisst, ich bin der noch Tickets hat fürs Public Viewing in der Vinti Arena. oder auch in der Bodensee Arena. Ganz exklusiv, he? Die letzten, denen sind total ausverkauft. Wenn ihr die gewinnen wollt, dann meldet euch am besten via WhatsApp bei mir im Studio. Schickt eine Sprachnachricht. Wie tönst, wenn es die Schweiz heute schafft und ins Halbfinale kommt? Maggie zum Beispiel sagt, bei ihr wäre das so. Ja, und das haben wir deinen Nachbarn, glaube ich, wirklich nicht antun. Also deine Chancen für Tickets fürs Public Viewing sehen gut aus. Jetzt schnell Sprachnachricht ins Studio schicken. Den Kontakt findet ihr in der Top Now App oder dürfen wir auch jederzeit anrufen auf 0848 80 00 88. Bis jetzt ganz gute Musik. Wir hören uns.

0: der Schlag wird's. Viertel ab 11, das ist Radio Top. Noch ein bisschen mehr als 15 Stunden geht's, dann ist soweit.
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0: Radio Top, Viertel ab 11 und ich musste nicht mehr suchen. Aber wenn ihr das Lied einmal hört,
2: Gerade ins Studio
0: 1 zu. Und jetzt ist er da, unser Florian Zwahlen, unser Sportexperte. Übrigens, einen eigenen Podcast findet er in der Top Now App. Hast du die Woche noch mit dem Benny Thurnherr geredet, habe ich gesehen, gell?
2: Genau, grossartiges Gespräch.
0: Was sagt er eigentlich zu dieser Schweizer Nazi?
2: Hey, er ist begeistert. Benny National hat richtig Freude an dieser Nazi, hat auch Freude an dieser WM. Er hat gedacht, es käme viel trister, schlechter raus. Und jetzt ist er, ja, glaube ich, jeder Schweizer Fan einfach ja, recht begeistert.
0: Ach gut, der Benny National, der ist ja in Pension, darum haben wir jetzt ein Jüngere geholt wie dich. Genau. Was ist jetzt deine Einschätzung für heute Abend?
2: Hey, ich meine, gell, die Schweiz hat nichts zu verlieren gegen Argentinien. Wenn du da rausgehst, ja, dann hast du gleich eine sensationelle WM gespielt. Und du kannst aber gleich auch etwas gewinnen. Ich habe auch so ein das Gefühl, Argentinien hat jetzt im 16. Finale und im Achtelfinale auch recht zu kämpfen gehabt. Zum Beispiel gegen Ägypten 2-0 hinten gewesen, nachher zwar sensationell gekehrt. Also ich glaube, so irgendwie liegt ein bisschen etwas in der Luft, dass wir die Mannschaft doch auch irgendwo durch könnte schlagen, glaube ich.
0: Also es wäre wirklich eine riesen Sensation. Das sind wir gar noch nie gewesen. Im Halbfinale, oder?
2: Vor 72 Jahren sind wir im Viertelfinale an einer WM.
0: Ja.
2: Halbfinale haben wir noch nie geschafft. Also jetzt könnte man tatsächlich eine richtige Geschichte.
0: Und die grosse Frage, die ja leider schon geklärt ist, ist da jeder da? Was ist mit ihm denn da? Ja, das war mein Hoffnungsträger gewesen. Mit ihm hätten wir gewonnen.
2: Also er wäre natürlich eine absolute Verstärkung gewesen für das Team, was er an dieser WM in der Gruppenspiel geleistet hat. Das war wirklich unglaublich gewesen. Und auch gegen Algerien. Seither verletzt am Knie. Und es ist jetzt bestätigt worden gestern an der Pressekonferenz. Er wird auch heute nicht spielen. Ich frage mich manchmal ein bisschen, ob es denn wirklich nur daran liegt, dass jetzt so eine schwere Knieverletzung ist, weil das ist ja offensichtlich nicht. Es geht im Hintergrund auch noch ein bisschen um Vertragsgeschichten. Der Mansambi, der wird wechseln, höchstwahrscheinlich auf England. Und ich glaube, in so einem Fall...
0: Nein, also kannst du für die Schweiz auflaufen, hä? Und da
2: geht es halt um ganz, ganz viel Geld. Ich weiss nicht, wie... Also das ist jetzt ein eine Unterstellung von mir vielleicht auch, ja, dass er nicht irgendwo...
0: 50 Millionen, glaube ich, habe ich mal gesagt.
2: Ja, 60 sogar.
0: 60, Mann.
2: Also es ist halt schon viel Geld. Und wenn du dann riskierst, dass in einem Spiel angeschlagen reingehst und dann, keine Ahnung, noch ins Kreuzband reissest, dann ist halt...
0: Muss halt den Vertrag jetzt schon unterzeichnen, oder? Weil wenn wir im Finale sind, kostet eh 80 Millionen.
2: Sollen wir einen aufsetzen?
0: Sollen wir mal einen aufsetzen. Besser Fußballer werden. Hey, noch ganz schnell zum Schluss. Alle Public Viewings oder ganz viele sind ja ausverkauft. Windy Arena, Bodensee Arena. Ich habe da noch Tickets für unsere Hörerinnen und Hörer extra auf die Seite da. Sie müssen uns aber einen Jubel per WhatsApp ins Studio schicken. Wie würde dein Jubel tönen, wenn die Schweizer Nazi im Halbfinale wäre?
2: Ja!
0: Also, das gibt's top. Schicken wir ein WhatsApp und ich schicke euch Public Viewing.
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2: Wetter. Aktuell zu Moslig 24 Grad, Goethehofen 25 und Nürnsdorf 27 Grad. Heute viel Sonnenstrahlen, einzig in den Alpen. Urneralpen, dort kann es teils kräftige Gewitter geben. Sonst müssen wir mit Temperaturen zwischen 30 und 35 Grad je nach Region rechnen.
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2: Geduld braucht er auf der 1 Bern Richtung St. Gallen zwischen den Tietichen und dem Gubrisch, dann im Ahrtal in beide Richtungen stocken es noch ein bisschen. Auf der A3 Zürich Richtung Chur zwischen der Reichenburg und Niederurne und auf der Nord-Süd-Achse vor dem Gotthard immer noch 9 km Stau. Bei 1,5 Stunden braucht er dort länger. Empfohlen wird die Alternativroute via A13 San Bernardino-Tunnel. An und weg, eine gute und sichere Fahrt.
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2: 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Und jetzt die letzte Möglichkeit, um noch mitmachen, wenn ihr heute am Public Viewing dabei sein wollt. Ausverkauft die Bodensee Arena sowie die Vinti Arena. Ich habe da noch Tickets bei mir liegen für die ausverkaufte Arena. Schicken wir ein WhatsApp ins Studio oder läutet schnell an 0848 80 0088. Oder schickt den Jubel per WhatsApp zu mir ins Studio. Und mit ein bisschen Glück sind live mit dabei heute Nacht.

das ist also top. Ich unterbreche ganz kurz unser Programm wegen einer wichtigen Verkehrsmeldung. Achtung, Achtung, Gegenstand A15 Oberlandautobahn. Brütisele Richtung Ausstört zwischen Brütisele und Hegnau. Dort haben wir Gegenstand auf der Fahrbahn. Vorsicht auf der A15 Oberlandautobahn. Brütisele Richtung Uster beim Brütisele Kreuz und Hegnau. Dort haben wir Verkehrsbehinderungen. Wir haben Gegenstände auf der Fahrbahn. Bitte vorsichtig dort.

0: Top kurz vorm 12 Uhr, euer Sender, der euch noch ein Public Viewing schicken kann. Bodensarena komplett ausverkauft, Vinti Arena komplett ausverkauft. Wir haben aber noch ein paar Tickets bei den Veranstaltern abgestaubt. Wir haben gesagt, wenn ihr euch ein WhatsApp schickt, direkt zu mir im Studio oder schnell anruft, dann habt ihr die Möglichkeit. So zum Beispiel Manuela aus Affentrangen.
1: Yeah!
0: Ja, aber da brauche ich schon noch ein bisschen mehr. Schon noch ein bisschen mehr, Manuela. Das ist gut, komm, hast du dir Mühe gegeben, zumindest. Wir schicken dich in die Bodensee Arena. Ist gut. Okay, und ich habe noch zwei Tickets nochmal für die Bodensee Arena, die letzten beiden überhaupt. Wenn ihr die wollt, schicken wir eine Sprachnachricht ins Studio oder Leute schnell an 0848 80 0088.
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0: Was gibt es heute Abend im Programm von Teletop?
3: Ja, zum einen schauen wir natürlich auch ein bisschen voraus auf den Match, der heute Abend stattfindet, beziehungsweise in der Nacht auf morgen Schweiz-Argentinien. Wir schauen vor allem, was das bedeutet für die ganzen Public-Jungs. Wie müssen sie sich darauf vorbereiten, weil es sind ja gerade zwei Spiele nacheinander. Man hockt wahrscheinlich relativ lange in diesen Public-Jungs, um sich einen Platz zu sichern. Und da muss auch irgendwie verpflegt werden. Jetzt fragen wir mal nach, hey, wie viel mehr Bier kaufen, wie viel mehr Burger und was ist das Spiel eigentlich sonst? Also ein bisschen zumindest die Nacht, was bedeutet es für Public Viewings?
0: Na gut, 15 Stunden Zeit, bis es losgeht mit dem Schweizer Spiel, um die Bier dann auch wieder auffüllen. Wie sieht es sonst noch aus? Was haben wir noch?
3: Ja, dann schauen wir noch in Bodensee, genauer gesagt in den Hafen von Arbon. Dort ist gestern Nachmittag Abend eine unbekannte Menge an Treibstoff ins Wasser reingekommen. Das sind ja gerade Horrorszenarien, wenn man sich das vorstellt, oder? Was passiert mit der Natur, mit den Fischen? Was stellt das mir im Bodensee an? Die Einsatzkräfte, die sind schnell vor Ort gewesen. Die haben jetzt auch recht lang bis fast heute Mittag sind es dran, das Öl wieder aus dem Wasser rauszunehmen. Und wir gehen jetzt dort vorbei und fragen nach, hey, wie schlimm ist jetzt das ganze Ereignis gewesen, so ein bisschen auf die Umwelt, was ist passiert, was steckt da dahin?

0: dann stündlich wiederholt.
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4: Ich bin Mary Milanovic.
5: Nach dem mutmaßlichen Femizid in Faido ist es im Tessin bei einem Polizeieinsatz zu einer Explosion gekommen. 5 Polizisten wurden dabei verletzt. Die Explosion ereignete sich in einem Wohnhaus, das anschließend in Brand geriet. Im Fokus steht ein 59-jähriger Mann, dessen Ex-Frau einen Tag zuvor mit Schussverletzungen aufgefunden wurde. Bei dem abgebrannten Gebäude soll es sich laut der Polizei um das Haus eines Verwandten des 59-Jährigen handeln. Die Geiselnahme in einem Supermarkt in Berlin ist nach mehreren Stunden beendet. Die Polizei überwältigte den Täter und befreite die Frau. Sie steht unter Schock und wird medizinisch betreut, teilt die Polizei mit. Über die Hintergründe der Tat ist bisher nichts bekannt. Der Supermarkt war während des Einsatzes großräumig abgesperrt. Kurz nach 22 Uhr gestern Abend hatte der Täter die Frau in dem Rewe-Markt im Stadtteil Marienfelde in seine Gewalt gebracht und bedroht. Für den WM-Viertelfinal der Schweizer Nationalmannschaft gegen Argentinien gilt in vielen Städten und Kantonen eine Freinacht. Weil das Spiel erst um 3 Uhr morgens angepfiffen wird, fällt vielerorts die Sperrstunde für Restaurants, Bars und Public Viewings weg. So können Fans die Partie gemeinsam verfolgen. In Aarau, Bern, Basel, Zürich oder auf der Piazza Grande in Lugano werden tausende Fans erwartet, berichtet SRF. Nach dem schweren Waldbrand im Süden Spaniens dauert die Suche nach Vermissten an. Nach Behördenangaben kamen mindestens 12 Menschen ums Leben, mehr als 20 weitere werden noch vermisst. Hunderte Einsatzkräfte kämpfen weiterhin gegen die Flammen. Der Brand hat bereits tausende Hektaren Land zerstört. Hohe Temperaturen und starker Wind erschweren die Löscharbeiten.
6: Wetter. In Müllreuth haben wir 24 Grad, Gottlieb 26 und so am Brach schon 27 Grad erwartet heute Nachmittag bis 34 Grad. Also schützt euch gut vor dieser Sonne.
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6: Es klemmt auf der Eisbahn Richtung St. Gallen zwischen Dietigen und dem Gubrisch auf der A3 Westring zwischen Durdorf Nord und Zürich West. Dann beim Ahrtal, Seegräben, dort beim Dinosauriermuseum, dort auf der Zürichstrasse stocken es ebenso. Zu Wesen, gerade eine Meldung reingekommen, die Hauptstrasse zwischen Wesen und Anden, dort gibt es Verkehrsbehinderungen. Alle Parkplätze sind übrigens besetzt, bitte nutzen den öffentlichen Verkehr. Und dann auf der Nord-Süd-Achse weiterhin Stau dort, 6 Kilometer aktuell, etwa eine Stunde länger braucht ihr am besten via A13 San Bernardino-Tunnel fahren. Oder die, die mit dem kleinen PKW unterwegs sind, können natürlich auch über den Gotthard Pass. Alle unterwegs, eine gute und sichere Fahrt.
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6: Schönen guten Mittag, muss man schon sagen. 3 Minuten nach dem 12 Uhr. Temperaturen, die sind wirklich unglaublich heiß. Gibt es vielleicht sogar einen neuen Rekord bei dieser Hitzewelle? Wir finden es raus in ein paar Minuten hier bei uns. Bis jetzt hin, wunderbare Musik, unter anderem von der Rihanna.
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0: Radio Top 16 Minuten nach dem 12. Und bei diesen Temperaturen wäre ein Sprung ins kalte Wasser etwas. Wobei, so kalt ist das Wasser gar nicht. Ich war letztens in der Bade, 27 Grad, irgendwie schon gar keine Abkühlung mehr. Aber hey, ich habe mich gefragt, bei dieser Hitzewelle, schafft man da vielleicht einen neuen Hitzerekord zu bekommen? Christoph Fraufelder von Mediotop, Langzeit-Wetterfrosch aus Nidrutzwil, St. Gallen. 40 Grad haben wir, glaube ich, noch nie geschafft, oder?
1: Ja, wir haben einmal in Misox 40 Grad gegeben, aber das ist ein zweifelhafter Messwert. In der neuesten Zeit haben wir noch keine 40 Grad gehabt, aber 39 Grad.
0: Und hast du das Gefühl, wir toppen das diesen Sommer?
1: Ja, im Moment sieht es jetzt nicht so aus, dass wir dermassen Hitze überkommen, dass wir die 40 Grad in der Schweiz erreichen. Ich meinte das lange nicht.
0: Wir haben eine unglaubliche Hitzewelle, wenn wir so auf die nächsten Tage schauen. Was hast du so ein das Gefühl, wo bewegen wir uns da? Wie lange halten die Hitzewelle noch an? Was für Temperatur erwarten wir so im Sendegebiet?
1: Jawohl, also sie wird etwa noch eine knappe Woche andauern. Irgendwann nächsten Mittwoch, Donnerstag, da kippt es dann langsam. Aber bis dorthin haben wir schon noch Temperaturen von, ich sage jetzt hier im Einzugsgebiet, 30 bis 33 Grad. Und nachher kippt es dann und kühlt massiv ab und dann kommt auch Regen.
0: Sonst, Christoph, ist doch das einmal so, ihr gebt eine Prognose ab, he? Also nimm es mir nicht übel, aber am nächsten Tag tönt wieder alles anders. Das Mal habe ich das Gefühl, bei dieser Hitzewelle, da könnt ihr konstant und recht sicher sagen, dass die Hitzewelle so lange anhalten und liegen irgendwie immer richtig. Wieso ist das in dem Fall so?
1: Wir haben die bekannte Omega-Lage, wo das Omega-Hoch liegt, eigentlich über Frankreich. Und die sind einfach bekannterweise sehr stabil, die Wetterlage. Die Prognose ist um einiges einfacher, als wenn wir jetzt im Westwind-Wetterlage hätten. Und von dort her kann man eben schon jetzt sagen, es dauert noch mal eine Woche. Das ist der Wetterlage zuzurechnen, die halt sehr stabil ist.
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0: Radio Top, wir sind gerade wieder zurück mit den meisten 80er und 90er ohne Unterbruch bis am 1. Nur grossartige Klassiker. Und die sind grossartig. So viel wollen an ein Public Viewing. Wir haben die letzten Tickets für die ausverkaufte Vinti Arena und für die ausverkaufte Bodensee Arena in Kreuzlingen. Und zwei liegen noch da bei mir. Ihr seid ständig am Anrufen und aber jetzt müsst ihr nicht mehr anrufen. Dann, ich gebe da die letzten Billette raus, an die Leitung 4.
1: Hallo, da ist Barbara.
0: Hoi Barbara.
1: Hoi.
0: Du würdest gerne in die Bodensee Arena?
1: Ja, mega gern.
0: Aber du weißt, ich brauche zuerst einen riesen Jubel. Wie würde das tönen, Barbara? Okay. Ja komm, das lange. Ich schicke dich in die Bodensee Arena. Bleib noch schön dran.
1: Nein, ist sie mehr?
0: Ja.
1: Nein, ich glaube.
0: Du darfst gehen, mit Begleitung.
1: Nein, ich finde das mega geil.
0: Aber magst du denn überhaupt die ganze Nacht durchheben?
1: Ja, hallo?
0: Okay.
1: Ja, sicher.
0: Gut.
1: Ich wohne zuerst, ich bin nicht weiter weg.
0: Okay, dann tust du aber noch ein bisschen vorschlafen, oder?
1: Nein. Nein, ich mache zuerst ein bisschen durch und dann gehen wir direkt.
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0: Und das Wetter, das spielt auch mit. Aktuell 26 Grad in Muhlen, Niederutzwil 26, Oberengstringen schon 30 Grad. Dort erwarten wir zwischen 4 und 35 Grad, also einen heissen Nachmittag im Sendegebiet.
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0: Stocken tut es vor dem Gubrist in Fahrt Richtung Bern. Auf dem Westring zwischen Chur und Urdorf Nord. Dort stocken es ebenso. Im Ahrtal brauchen der Länge Zwesen, Hauptstrasse, Wesen und Anden. Dort Verkehrsbehinderungen. Der Parkplatz ist übrigens besetzt. Dort die öffentlichen Verkehrsmittel bitte brauchen. Und dann auf der Nord-Süd-Achse vor dem Gotthard 5 km Stau. Weiterhin die Empfehlung via 13 San Bernardino-Tunnel zu fahren. Brauchen etwa 50 Minuten länger, wenn ihr das trotzdem ein Auto über den Gotthard. All und weg, eine gute und sichere Fahrt. Und wenn irgendetwas auftaucht, was ich nicht auf dem Schirm habe, schnell melden auf unsere Traffic Hotline 0848 und 3x86.
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3: Ich bin Mary Milanovic.
4: Nach dem mutmaßlichen Femizid in Faido ist es im Tessin bei einem Polizeieinsatz zu einer Explosion gekommen. 5 Polizisten wurden dabei verletzt. Die Explosion ereignete sich in einem Wohnhaus, das anschließend in Brand geriet. Im Fokus steht ein 59-jähriger Mann, dessen Ex-Frau einen Tag zuvor mit Schussverletzungen aufgefunden wurde. Bei dem abgebrannten Gebäude soll es sich laut der Polizei um das Haus eines Verwandten des 59-Jährigen handeln. Die Geiselnahme in einem Supermarkt in Berlin ist nach mehreren Stunden beendet. Die Polizei überwältigte den Täter und befreite die Frau. Sie steht unter Schock und wird medizinisch betreut, teilt die Polizei mit. Über die Hintergründe der Tat ist bisher nichts bekannt. Der Supermarkt war während des Einsatzes großräumig abgesperrt. Kurz nach 22 Uhr gestern Abend hatte der Täter die Frau in dem Rewe-Markt im Stadtteil Marienfelde in seine Gewalt gebracht und bedroht. Für den WM-Viertelfinal der Schweizer Nationalmannschaft gegen Argentinien gilt in vielen Städten und Kantonen eine Freinacht. Weil das Spiel erst um 3 Uhr morgens angepfiffen wird, fällt vielerorts die Sperrstunde für Restaurants, Bars und Public Viewings weg. So können Fans die Partie gemeinsam verfolgen. In Aarau, Bern, Basel, Zürich oder auf der Piazza Grande in Lugano werden tausende Fans erwartet, berichtet SRF. Nach dem schweren Waldbrand im Süden Spaniens dauert die Suche nach Vermissten an. Nach Behördenangaben kamen mindestens 12 Menschen ums Leben, mehr als 20 weitere werden noch vermisst. Hunderte Einsatzkräfte kämpfen weiterhin gegen die Flammen. Der Brand hat bereits tausende Hektaren Land zerstört. Hohe Temperaturen und starker Wind erschweren die Löscharbeiten.
5: Wetter. Aktuell die Städte 29 Grad in Niederwil, 27 Grad in Oberfelden, 30 Grad. Es ist sonnig, den ganzen Tag richtig heiss, die Sonne drückt richtig durch. 34 Grad erwarten wir hier bei uns. Und auch in der Nacht für alle Public Viewings draussen sieht es gut aus. Wir haben einen langen, klaren Himmel. Selten mal ein paar einzelne Regentröpfchen möglich. Ich denke, wenn die Schweiz aber gut spielt, ist schon sehr wahrscheinlich eher eine Bierdusche.
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5: Immer noch Stocker auf der A1 Berner Richtung St. Gallen. Zwischen Dietig und dem Gubrisch, dann auf dem Westring und beim Limmataler Kreuz braucht er länger. Im Ahrtal in beide Richtungen. Die Wesen, Hauptstrasse zwischen Wesen und Anden, dort Verkehrsbehinderungen. Alle Parkplätze sind auch noch besetzt, darum wird gerade der öffentliche Verkehr zu nutzen. Und auf der Nord-Süd-Achse vor dem Gotthardtunnel, da haben wir 5 Kilometer Stau, über 50 Minuten länger braucht er. Darum wird empfohlen, über den Pass zu fahren, wenn möglich, also wenn man nicht ein allzu grosses Fahrzeug hat, oder dann über den San Bernardino. Ich wünsche allen unterwegs eine gute und sichere Fahrt und wenn ihr etwas gesehen habt, einfach melden auf unsere Traffic Hotline 0848 und 3x86G. Das wär's gewesen vom Weekend Flow. Es geht noch 13 Stunden und 56 Minuten und dann spielt die Schweiz gegen Argentinien in dem Viertelfinal. So viele Hörerinnen und Hörer haben sich gemeldet, weil wir Tickets verlost haben und ich habe gefunden, daraus machen wir eine kleine Collage für unsere Schweizer Nazi als Abschluss von dieser Sendung. Hopp Schweiz, kann ich nur sagen.

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1: 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Und es geht gerade weiter mit grossartigen Klassikern. Aber wir sind auch irgendwie im Kopf bei dem Spiel von der Schweizer Nazi. Heute mitten in der Nacht, am Morgen um 3 Argentinien gegen Schweiz im Viertelfinale. Und wer weiß, vielleicht schaffen wir das Wunder, dass wir ins Halbfinale kommen. Mit eurer Unterstützung, die ihr per WhatsApp heute schon durchgeschickt habt, klingt es vielleicht wirklich. In dem Sinn, hopp Schweiz!

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Das ist ja der Top und der Top-Mix aus 4 Jahrzehnten und es geht weiter mit grossartigen Klassikern. Aber wir sind auch irgendwie im Kopf bei dem Spiel von der Schweizer Nazi. Heute mitten in der Nacht am Morgen um 3 Argentinien gegen Schweiz im Viertelfinal. Und wer weiss, vielleicht schaffen wir das Wunder, dass wir ins Halbfinal kommen. Mit eurer Unterstützung, die ihr per WhatsApp heute schon durchgeschickt habt, klingt es vielleicht wirklich. In dem Sinn, hopp Schweiz!

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0: Das ist ja der Top und der Top-Mix aus 4 Jahrzehnten und es geht weiter mit grossartigen Klassikern. Aber wir sind auch irgendwie im Kopf bei dem Spiel von der Schweizer Nazi. Heute mitten in der Nacht am Morgen um 3 Argentinien gegen Schweiz im Viertelfinal. Und wer weiss, vielleicht schaffen wir das Wunder, dass wir ins Halbfinal kommen. Mit eurer Unterstützung, die ihr per WhatsApp heute schon durchgeschickt habt, klingt es vielleicht wirklich. In dem Sinn, hopp Schweiz!
1: Hopp!

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2: Sie ist bekannt für ihre peppigen Frisuren, ihre Leidenschaft für den Sport und sie heisst fast gleich wie ich, Steffi Buchli. Herzlich willkommen.
3: Hallo Steffi, danke für die Einladung.
2: Von Steffi zu Steffi, seid ihr überhaupt irgendjemand noch Stefanie?
3: Ich bin wirklich so getauft, aber ich erinnere mich selber an mich fast nicht mehr dran. Der Einzige, der mir manchmal so sagt, ist mein Mann, wenn er wirklich meine Aufmerksamkeit will. Sagt er Stefanie.
2: Also einfach so ein bisschen, wenn er hässig ist,
3: ja,
2: so ein
3: bisschen genau, genau. Oder zum Blöd tun. So. Er weiss, ich los dann sich.
2: Und ja, meine Mami hat immer gesagt, Stefanie ist ein Name, den man nicht verhunzen kann mit irgendwelchen Spitznamen. Und irgendwann haben sie mir wegen dem Stevi-Ständer Stevi gesagt oder Steffle und jetzt neuerdings heisst es Steffili. Ja, wie sieht es bei dir so aus? Was hast du alles schon gehört?
3: Ja, Stiefel und Stiefle wären jetzt bei mir noch dazugekommen. Und ganz viel aus meinem engsten Kreis sagen mir Steh. Also wenn mir auf der Straße jemand Steh ruft, dann weiss ich, der kennt mich wirklich.
2: Kenne ich alles auch. Die Liste ist ellenlang.
3: Ja,
2: gehen wir über zum Geschäftlichen. Du bist ja jetzt dann ab Januar Chefin bei Blick Sport und vorher bei MySports gewesen. Bist aber jetzt eben schon fertig bei MySports und hast noch ein bisschen Ferien. Was machst du so die ganze Zeit?
3: Du, es ist das erste Mal, dass ich in dieser Situation bin, dass ich wirklich so eine Pause habe. Ich habe noch nicht so viel Jobwechsel in meinem Leben. Das letzte Mal hat es nicht gepasst mit dieser Pause. Und jetzt geniesse ich das mega. Unsere Tochter ist jetzt gerade in Kinski gekommen. Ich habe Zeit, um sie am Morgen in Kinski zu bringen, um mal einen Nachmittag mit ihr zu verbringen. Ich habe Zeit, um Sachen zu machen, die ich vorhin immer aufgeschoben habe. Und ich glaube, die Liste von To-Dos, die ich noch habe, die langt noch führig bis Ende Jahr.
2: Das klingt doch gut. Aber wahrscheinlich bist du gleich eben schon ein bisschen so in diesem ganzen Blickzyklus drin. Es gibt wahrscheinlich Sachen, die man muss schauen, abklären, so ein bisschen, was läuft bis jetzt gleich schon ein bisschen?
3: Ja, mein Kopf läuft vor allem. Das geht, glaube ich, gar nicht anders. Ich habe zuerst wirklich schnell einen Moment gebraucht, um einfach runterzufahren. Da bin ich 10 Tage weggefahren, ganz allein, und habe wirklich auch hauptsächlich mir Zeit für mich genommen, habe das auch gebraucht. Und nachher war dann der Geist wieder frisch gewesen und seither rattert es natürlich. Ich schaue online den Blick an, ich schaue die Zeitung an und mein Kopf ist am Denken. Und das ist, glaube ich, auch gut so, dass man auch Zeit hat, um sich auf die neue Arbeit vorzubereiten.
2: Ja, dann bist du sicher parat und hast vielleicht auch schon ein paar Ziele gesetzt, wo du weisst, das möchte ich ändern, ist so ein bisschen auf der To-Do-Liste?
3: Ja, ich glaube, das wäre vermessen, wenn ich jetzt schon vor meinem Antritt mir Sachen vornehmen und die auch erst noch kommunizieren. Ich glaube, wichtig ist am Anfang, und das ist, glaube ich, etwas total Zentrales, einfach mal hören und lernen und verstehen. Ich glaube, der Blick ist ein Haus mit ganz viel Geschichte. Und wenn dort etwas so läuft und nicht so, hat es meistens einen Grund. Und den würde ich gerne kennen, bevor ich jetzt würde sagen, ich will nicht mehr, dass es so läuft.
2: Jetzt bist du ja wirklich schon an so vielen Orten gewesen. Du warst das Aushängeschild vom SRF gewesen, hast eben MySports aufgebaut, jetzt gehst du zum Blick, wie steht die Chefin vom Sport. Gibt es noch irgendetwas, wo du findest, hey, das wollte ich nachher dann vielleicht noch gemacht haben, was so auf der Liste ist?
3: Also im Moment bin ich wirklich voller Vorfreude auf den Blickjob und ich finde es ein wahnsinnig spannendes Haus. Ich habe auch keine Berührungsängste mit dem Boulevard. Im Moment würde ich jetzt mal sagen, will ich einfach dort hergehen und bleiben. Aber logischerweise bin ich ein quirliger Mensch, der immer wieder sich neue Ziele muss setzen. Das heisst, wenn ich vielleicht in 4 Jahren wieder einmal eingeladen werde bei dir, dann sage ich dann vielleicht etwas, was mich neu reizt. Aber im Moment ist das eigentlich vorwiegend wirklich das, worauf ich mich freue.
2: Ich bin einfach gespannt, wenn du in 4 Jahren wieder da bei uns bist. Gehen wir vielleicht noch ganz kurz...
3: Schon selber eingeladen, elegant, oder? Komm.
2: Du, wir empfangen dich immer wieder gern. Du hast ja eigentlich in so einem Studio wie dem da angefangen im Journalismus. Du bist nach dem Gymi und dem Bankpraktikum als Radioredaktorin unterwegs gewesen und hast dort schon gewusst, ja, es soll wirklich die Medienbranche sein oder vielleicht sogar, ich will unbedingt in Sport.
3: Der Sport noch nicht so, ehrlich gesagt. Aber damals, das Logo war auch geil. Es war Radio Zürichsee, wo ich angefangen habe. Habe ich dort gestartet, den neuen Job, bevor neben im Banking war, völlig ein anderer Bereich. Und mir ist das Herz aufgegangen. Ich habe wirklich gemerkt, da passiert mehr, als dass man einfach nur Tage abschafft. Und ja, und jetzt sind da zwei Jahrzehnte daraus geworden. Das ist eigentlich verrückt. Aber ich habe wirklich gemerkt, es kommt auch meinem Naturell sehr entgegen. Oder? Es gibt Leute, die nicht gerne Stresssituationen, Zeitdruck haben. Beim Radio hast du das immer in Extremis. Beim Fernsehen hast du es auch sehr oft. Ich bin jemand, der das geliebt hat, der den Kick liebt, wenn es mal eng wird. Ich habe das sehr gerne. Und das passt natürlich prima in die Medienbranche.
2: Jetzt bist du eben lange beim Fernsehen vor allem gewesen. Das Radio hast du nie vermisst in dieser Zeit?
3: Radio ist so my first love und das wird es immer bleiben. Und das Schöne beim Radio ist einfach, dass man so unglaublich schnell ist. Oder? Es ist eigentlich Feder rauf und man kann loslassen. Beim Fernsehen machen ist dann immer ein grosser Umzug eigentlich damit verbunden, wobei der Umzug auch immer kleiner wird, weil man nicht mehr irgendwie immer einen Kameramann und einen Tönler und noch weiss ich was alles mit dabei hat. Aber es ist schon komplexer zu machen. Und die Einfachheit und die Geschwindigkeit vom Radio, das wird für immer meine Liebe sein.
2: Jetzt bist du eigentlich auch das erste Mal dann so ein bisschen in der Textwelt, vorher eben Radio und Fernsehen. Mhm. Ist das einfach auch etwas gewesen, wo du gesagt hast, das wollte ich mal noch machen, das hast du bis jetzt noch nicht so richtig gehabt?
3: Ich glaube, es ist erstens mal das, was mich sehr reizt. Ich habe auch immer sehr gerne geschrieben in meiner ganzen Zeit als Journalistin. Es gibt Leute, die sagen, ich bin ganz klar jemand vom gesprochenen Wort. Das war bei mir nicht so gewesen. Aber was ich auch finde, die einzelnen Vektoren, Radio, Fernsehen, Print, Online, Social Media, das ist so fest zusammengeschmolzen. Ich finde das eigentlich das Wahnsinnige. Rein jetzt in den 20 Jahren, die ich auf dem Radar habe, sind die Grenzen immer mehr eigentlich niedergerissen worden zwischen den einzelnen, ja, ich sage jetzt Vektoren. Vektor ist ein technisches Wort, aber ich glaube, es sagt es eigentlich noch gut. Oder? Unterdessen geht alles ineinander rein und früher war das total Trend gewesen.
2: Dein Mann war ja Sportjournalist gewesen. Jetzt ist er Geschäftsführer bei der Swiss Ice Hockey Federation. Geht es bei euch am Küchentisch auch einmal nicht um den Sport?
3: Also er ist jetzt seit, ich glaube, es sind fast zwei Jahre, ist er nicht mehr bei Swiss Ice Hockey und ist in einem Tech-Startup, also völlig raus aus dieser Sportwelt. Hat durch das einen völlig anderen Fokus im Geschäftsleben. Aber lustigerweise, selbst in der Zeit, wo wir beide knietief im Sport drin gesteckt sind, ist es bei uns am Küchentisch höchst selten um Sport gegangen. Und ich glaube, das brauchst du irgendwie. Wenn du dann auch noch würdest, es würde ich fertig machen. Also wir haben immer so eine gesunde Distanz gehabt und haben auch beide gerne Musik, gerne Kultur. Also wir haben einen Horizont, der ein bisschen über den Sport ausgeht und das ist sehr wohltuend.
2: Wie ist dann, da wo er noch Sportjournalist war, haben wir so ein auch einen Konkurrenzkampf manchmal? Wie war das so ein bisschen? Halt beide im Sport, beide im Journalismus?
3: Nein, er war eigentlich immer eher auf der Produzentenschiene. Er war immer eher Chef und ich ausführend. Das hat es relativ einfach gemacht. Konkurrenzkampf eigentlich nie. Ich glaube, es war schön, dass wir haben immer beide gewusst, es ist noch wichtig, dass man das erklärt. Ich finde, es ist bei Job, wo mehr sind als nur Job, und meinen ist, weiss Gott, seit 20 Jahren viel mehr als ein Job, ist es wichtig, dass jemand neben einem steht, der merkt, was da passiert. Also, wenn man dann manchmal eben, oder wenn man, bei mir ist das jahrelang so gewesen, 3 von 4 Wochen dann einfach am Bügeln ist, dann brauchst du einen Partner an deiner Seite, der weiss, warum dass du das machst, nämlich weil du einfach nichts lässiger findest als das. Und das ist eigentlich cool gewesen, dass das unsere Base im Fernsehen und dann später auch im Sport gewesen ist, haben wir dort ein sehr grosses Verständnis füreinander gehabt.
2: Man merkt eben, Sport ist absolut deine Leidenschaft und du hast selber ja auch Sport gemacht. Du hast Unihockey gespielt und bist dort doch auch noch recht erfolgreich gewesen.
3: Das müsstest du jetzt sagen. Ich sage das ungern. Ich habe den Sport geliebt, habe es wirklich extrem gern gemacht und habe dort bei Winterthur gespielt, was für mich jetzt da herzukommen ein Heimkommen war. Bei Reichenberg Winterthur. Und das war dort eine Top-Mannschaft. Sie sind ja heute noch top. Und ich habe extrem gute Erinnerungen an die Zeit.
2: Was hast du denn sonst eigentlich alles schon für Sportarten ausprobiert? Wahrscheinlich schon alles Mögliche.
3: Ausprobiert habe ich sehr vieles, aber vertieft habe ich wirklich nur das Unihockey gepflegt und sonst schon langweilige Sachen wie Joggen oder Fitness oder weiss ich was. Ich habe vor ein paar Jahren angefangen Tennis zu spielen, habe dort mal die Grundschläge gelernt und so. Ich war total entrüstet gewesen, wie schwierig das ist, weil ich meinte, da habe ich schon so viele Stunden Tennis geschaut, ich kann dann irgendwann servieren. Service ist etwas Schreckliches, kann ich heute noch nicht. Also ich habe vieles so ein bisschen an der Oberfläche, aber so au fond habe ich wirklich einfach so Unihockey gehabt.
2: Und heute jetzt eben Tennis und machst du sonst noch eigentlich Eishockey? Hast du nie gespielt? Nein. Für das, dass du eigentlich so ein Eishockey-Profi bist?
3: Ja, aber ich glaube, das ist genau das. Wenn mich jemand auf Eis sieht, würde ich meine jegliche Glaubwürdigkeit eigentlich auf einen Schlag verloren gehen. Nein, ich habe das nie gehabt. für mich ist der taktische Zugang wichtig gewesen. Den habe ich gehabt durch das Unihockey, weil es sehr vergleichbar ist. Aber dass ich jetzt selber mich aufs Glatteis gewagt hätte, das überlasse ich wirklich denen, die es können, das ist besser.
2: Ich wollte von dir noch drei Sachen wissen, wo du deine Freizeit machst, die eben nichts mit Sport zu tun haben. Und da ist das Erste, was gefallen ist, das Käfeln. Ja. Wann, wie, wo und mit wem tust du Käfeln?
3: Käfeln finde ich so erstens mal sehr einen schönen Ausdruck und zweitens beschreibt es eigentlich ganz fest das, wo mein Leben ist. Weil mein Job mehr ist als nur ein Job, habe ich eigentlich nicht so wirklich klassische Hobbys. Und durch das ist eigentlich wirklich meine Freunde treffen. Das ist ein enges Netz von Menschen, die um mich herum sind, meistens schon seit Jahren, die zu treffen und eben zu käfeln mit denen. Ich trinke fast keinen Kaffee mehr. Eigentlich ist es mehr Teele trinken, aber es klingt weniger lustig. Das ist so da die Essenz, also sich austauschen mit Leuten und Freundschaften pflegen.
2: Und das Zweite, was du gesagt hast, ist singen. Mhm. Ich bin doch, muss ich sagen, überrascht gewesen. So irgendwie wirklich.
3: Aber das ist völlig auf einer Basis. Also das ist so, wenn ich da herfahre zu euch auf Winterthur, dann singe ich echt die ganze Autofahrt ein bisschen mit, was da so läuft. Das ist ein bisschen ein Ausdruck für mich, einfach, dass ich ein sehr gut gelaunter, munterer Mensch bin und dass ich eigentlich finde, es gibt im Leben sehr viele Gründe, zum laut rauszusingen und zum gut gelaunt zu sein.
2: Also ist nicht so, dass
3: können tun ich es nicht, das ist wichtig. Also für alle, die jetzt denken, cool, die CD kaufe ich, vergessen es. Ich kann es wirklich nicht und ich mache das nur in geschlossenen Räumen, wenn mich niemand gehört, aber ich kann es sehr gerne.
2: Ich habe mir jetzt nämlich schon aufgebracht, wie ich gerne Kostfrage.
3: Vergiss es, never ever, wirklich nicht.
2: Also einfach eben so im Auto, unter der Dusche, für genau. Deine Tochter am Abend für dich noch.
3: Ja,
2: so.
3: Da tun wir einmal singen, ja.
2: Und
3: ja,
2: was singst genau. Du dann so vor?
3: Ja, das
2: kann
3: so
2: man für dich gleich so ein
3: Gute Nachtlied? Wirklich nicht. Also Gute Nachtlied sind die Klassiker, Schlaf, Kindli, Schlaf und der Mond ist aufgegangen und so. Aber nein, bitte, es ist für Wochen da nicht daheim und findet, und nachher Albträume oder so. Nein, aber es geht glaube ich wirklich nicht darum, dass es gut ist, sondern dass es ein gutes Gefühl hinterlässt. Und das ist bei mir so. Ich kann keine Noten lesen, leider. Ich wäre so gerne. Bei mir ist eben der Fokus fast ein bisschen zu fest immer auf dem Sport gewesen, in meiner ganzen Ausbildung. Eigentlich habe ich immer Sport gewählt, wenn man hätte können wählen. Und durch das bin ich wirklich musisch ein bisschen unterentwickelt, leider.
2: Was würdest du denn vielleicht auch für ein Instrument machen, wenn du jetzt mehr Zeit hättest?
3: Ich finde Gitarre ein sehr schönes Instrument. Ja, ich glaube Gitarre nehmen.
2: Kannst du ja irgendwann vielleicht dann wieder
3: also
2: mal...
3: Schlagzeug fände ich natürlich auch cool. Aber auch weil die Schlagzeuger immer die coolsten sind in den Bands. Darum wäre ich auch noch gerne Schlagzeuger. Aber ich glaube Gitarre fände ich noch lesen. Das würde ich gerne mal lernen.
2: Und wenn du jetzt eben so, wo du hergefahren bist, was hast du dann gesungen?
3: Da höre ich irgendwie Radio oder Spotify und dort hat es auf meiner Playlist zum Beispiel jetzt gerade Amy Winehouse beim Herfahren. Oder,
2: könnte ich mich jetzt aber dir noch vorstellen, so Amy Winehouse-Stimme, nicht? So.
3: Wenn ich so eine schöne Stimme hätte. Nein, um Himmels Willen. Aber mitsingen kann ich natürlich schon ein bisschen. Nein, ja. Es ist total gemischt. Aber Amy Winehouse ist eine, die ich immer gerne höre.
2: Und als Drittes hast du noch Knatten geschrieben. Mhm. Bitte klär uns auf.
3: Knatten. Mit meiner Tochter Knatten. Die liebt das. Und es gibt Eltern, die das total mühsam finden, wenn sie so mit ihren Kindern so Zeug mitmachen. Und ich finde auch, wenn sie sagt, können wir kneten, finde ich, yes, I'm in. Weil ich finde, das ist fast wie Yoga machen. Also, wenn ich nach einem strengen Tag, im Moment sind meine Tage nicht so streng, aber wenn ich nach einem strengen Tag heimgekommen bin und sie gesagt hat, kneten, dann habe ich gedacht, okay, das ist wie Meditation, das ist etwas Wunderbares. Und dann finde ich es schon auch noch lustig, eine Challenge zu haben, wenn sie jetzt sagt, kannst du mal einen Giraffe machen? Dann auch probieren, etwas her herzustellen, die entfernt an einen Giraffe erinnert, finde ich dann doch auch lustig. Es ist wirklich etwas, was ich extrem gerne bekommen habe.
2: Also, du bist einfach nicht jetzt ein wahnsinniges Knetttalent, so wie es dir sagst.
3: Etwa ähnlich wie mit dem Singen habe ich es mit dem Knett, aber ich mache es einfach gerne.
2: Aber eben, du bist ja wirklich viel am Arbeiten, eben hast deine Tochter und machst dann Sachen mit ihren Knetten. Wie bringst du das alles unter einen Hut? Eine kleine Tochter haben, einen Haushalt und noch einen Mann. Wie funktioniert das?
3: Also wir haben logischerweise Hilfe und wenn ich die nicht erwähnen würde, wäre es einfach unfair für alle, die sich sonst versuchen, irgendwie auch durch den Alltag durchzuwursteln. Ohne externe Hilfe würden wir es nicht schaffen. Wir haben ein wunderbares Nanny, das seit unsere Tochter 4 Monate ist, bei uns ist. Die hilft uns extrem. Ich bin aber auch ein Meister geworden im Fokus setzen. Also ich bin zum Beispiel relativ geizig im Übung verplanen. Ich habe so viel Übung von meinem Leben geschafft, weil der Sport halt viel an den Übungen stattfindet, dass man heute mir gute Gründe muss geben, dass ich einen Abend ohne meine Familie verplane. Also es ist schon so, dass dann eigentlich Schaffen und Familie meine zwei mega Fokusthemen sind. Und alles andere, was noch dazukommt, ist so eine Krise auf dem Kuchen, aber da hat es relativ wenig Raum. Also ich glaube, man muss wirklich Prioritäten setzen, man kann nicht alles. Also ich bin jetzt zum Beispiel eine, die dann weniger irgendwie eine Frauenklicke pflegt, die dann irgendwie, was auch nicht, das verlängerte Wochenende nirgendwo macht oder so. Ich finde, wenn man so viel schafft, wie ich das mache, und dieser Familie will gerecht werden, dann muss man dieser Zeit schenken. Und darum ist bei mir die Zeit sehr kostbar.
4: Du bist ja aber eben auch genau für das so kritisiert worden, oder? Dass du frisch nach dem Schwangerschaftsurlaub dann nachher wieder bist gearbeitet, bist als Rabenmutter bezeichnet worden. Was hat das in dir ausgelöst?
3: Es hat mich in dem Moment sehr mögen. Also wirklich mögen, weil es einfach sehr ein persönlicher Angriff war. Oder? Vorne sind die Angriffe ein bisschen, mal zu einer Frisur oder mal zu einer Bluse, die jemandem nicht gepasst hat. Das kannst du easy nehmen, aber wenn dann jemand so das Innerste eigentlich angreift, nämlich unser Familiensetup und das ohne unsere Familie wirklich zu kennen, dann nackt das. Ich bin aber froh gewesen, habe ich mir vorne zusammen mit meinem Mann extrem viel Gedanken gemacht, über wie wir die Familie wollen haben, wie wir uns organisieren wollen. Und das bin ich ein bisschen unerschütterlich gewesen. Und irgendwann ist es so wie eine Art Kampfeswillen aufgekommen. Ich habe gefunden, okay, wir haben da offenbar noch etwas zu erledigen in unserer Schweiz. Und ich habe dann schon ein paar Mal gesagt, ich bin quasi der Winkelried von der arbeitenden Mütter, die einfach vorangeht und sagt, ja, ich liebe meinen Job, ja, ich will hochprozentig arbeiten, ja, ich will Karriere machen. Und seither geht es mir eigentlich besser, weil ich einfach gefunden habe, wenn ich da den Frauen kann helfen, dass wir eine offenere Weltanschauung herbringen, dass die Leute das gutieren, dass Frauen sagen, ja, ich will trotz Familie Karriere machen, dann gehe ich den Weg sehr gerne und dann ist mir auch der Widerstand egal.
4: Hast du aber vielleicht gleich auch Momente gehabt, wo du denkst, hey, jetzt wäre ich eigentlich gerne nicht bekannt, eben genau, dass so Kommentare nicht kommen?
3: Ja, ich habe nie gefunden, ich würde das gerne zurückdrehen. Ich habe aber gemerkt, wie fragil das Ganze ist. Ich habe gemerkt, wie schnell ich ein schlechtes Gewissen überkomme gegenüber meiner Familie, wenn ich mal eine strenge Woche herlege. Und das kommt ganz fest von diesen Vorwürfen her, dass man eigentlich per se immer das Gefühl hat, man stillt sich raus und man sollte eigentlich an einem anderen Ort sein. Also mit dem schlechten Gewissen kämpfe ich schon noch regelmäßig. Und es ist lustigerweise etwas, wo ganz viele Frauen mir erzählen, dass sie das auch haben. Aber dass ich jetzt hätte quasi die Uhr zurückdrehen und nicht berühmt sein, habe ich eigentlich so, ich habe das nie in Frage gestellt, das gehört einfach dazu und ich nehme das gerne an, weil sie auch viele Vorteile hat, das darf man nicht vergessen. Man kommt auch ganz viele nette Gespräche mit über, so einfach auf der Straße, wo man muss sagen, ja, ich weiss jetzt nicht, ob der Frau, die in der Post arbeitet, da in Winterthur, heute schon dreimal jemand gesagt hat, ah, sie sind lässig, ich schaue ihre Sendungen so gerne. Nein, natürlich nicht und das muss man darum auch so nehmen.
4: Ist das auch ein Grund vielleicht, warum du gleich relativ viel von deinem Leben auf Social Media beispielsweise teilst? Es ist ja eben nicht nur Arbeiten, sondern auch private Szenen. Aber man sieht ja deine Tochter nie so mit dem Gesicht. Also das ist immer irgendwie so ein bisschen kaschiert, verdeckt. Mhm. Ist das ein Grund, warum du das gleich einen gewissen Teil von deinem Leben auch zeigst?
3: Also ich finde, als öffentliche Person, finde ich, kann ich locker etwas preisgeben aus meinem Privatleben. Das ist das Game, wo wir ja, das lieben doch die Leute. Sie wollen ein bisschen wissen, was da so geht und so. Und Social Media ist für mich so ein Spielfeld, wo ich extrem Spass habe daran. Man muss aber wissen, jedes Foto, das ich aus meinem privaten Umfeld posten. Da habe ich mir vorher ganz viele Gedanken gemacht. Die Leute meinen, manchmal sei es so aus der Hüfte geschossen. Wenn es irgendein Bild gibt aus meiner Stube, dann schaue ich dort vorne in Grossaufnahme jeden Buchrücken an, ob das so passt. Also es ist auch immer Teil von meinem Job, wenn ich meine Social Media Kanäle bespiele. Es hat mir aber wahnsinnig geholfen. Oder? Ich bin im SRF gross geworden, bin unglaublich dankbar für die Plattform, die ich dort bekommen habe, um mich als Mensch weiterentwickeln und als Berufsfrau. Gleichzeitig habe ich aber aber dann durch Social Media auch eine Marke um meine Person herum bilden. Also ich bin nicht nur einfach eine Mitarbeiterin von SRF gewesen, sondern ich konnte eine Marke Steffi Buchli kreieren und pflegen. Und das ist so für mich ein mega Vorteil von Social Media, den ich bis heute finde, bei allem Nervigen, was Social Media hat, ist das der grosse Vorteil, dass man eben sich selber kann, eigentlich eine Marke schaffen und auch einen Kanal schaffen, zum kommunizieren mit aussen.
4: Und eben, es hat ja auch stark gemacht. Mhm. Von wem hast du einfach so die Grundstärke eigentlich von deiner Mami oder ihnen vom Papi? Wo kommt das her?
3: Es sind beide sehr starke Persönlichkeiten. Mein Vater ist eher ein bisschen ein ernsthafterer Typ. Meine Mami hat die Leichtigkeit, die, glaube ich, mein Wesen auch prägt. Auch das sehr Positive eigentlich in allen Situationen. Dort habe ich, glaube ich, von ihr so einen rechten Schuss mitbekommen. Und auch, sage jetzt mal, Resilienz, also sich erholen, wenn man mal umgekehrt ist, wieder aufstehen und weiterlaufen. Dort ist sie auch ein Meister drin. Ich glaube, ich habe dort von ihr recht viel mit auf den Weg bekommen.
4: Wie wichtig ist dir neben deiner Familie, Mann und Tochter, auch sonst dein Umfeld, deine Familie sonst?
3: Ist mir extrem wichtig. Ich kann auch, ist ja, glaube ich, so, wenn man so in den 20er Jahren, da fliegt man raus, geht raus in die Welt, geniesst die Unabhängigkeit. Ist vielleicht auch eine Phase, wo man manchmal so ältere Familien noch so ein bisschen doof findet. Und nachher fangen die 30er Jahre an. Und ich glaube, in dieser Zeit habe ich wie auch zurückgefunden zu dieser Familie, habe gemerkt, wie stark sie mich gemacht haben, wie fest dass wir zusammengehören. Und drumherum gibt es eben auch so ein enges Netz an Freunden. Das ist eine Handvoll Menschen, die rundherum sind. Auch die meisten sind irgendwie über 30 Jahre. Und das ist, glaube ich, etwas Cooles, wenn man dort merkt, dass das verhebt und dass man dort auch 100% Vertrauen kann haben. Ich habe natürlich auch gelernt, in meiner Zeit als öffentliche Person, dass man eigentlich fast niemandem vertrauen kann. Und wenn du dann einfach weisst, da innen kann mir nichts passieren, dann ist das extrem wichtig. Ich glaube, dass man sich erholen kann, braucht man so den Safe Space. Und der bietet mir eigentlich wirklich Familien und nicht viel mehr rundherum.
4: Wie bist du denn überhaupt aufgewachsen? Du bist jetzt in Dübendorf aufgewachsen. Genau. Wie war so deine Kindheit gewesen?
3: Meine Kindheit war total unbeschwert gewesen. Ich bin in Dübendorf, es ist wie so ein bisschen der Klassiker. Ich habe eine Schwester, also wir sind eine vierköpfige Familie gewesen. Mein Vater war Einkaufsleiter gewesen. Meine Mami war daheim gewesen, war früher Coiffeuse gewesen. Primarschule, dann Gymi. Ich war immer sehr gesellig gewesen. Das kann man, glaube ich, noch sagen. Ein Mädchenreigen Kind. Ich bin in die Mädchenreigen gegangen, nachher dann eben ins Unihockey. Ja, ich glaube, es ist so ein bisschen ein Schweizer Klassiker eigentlich.
4: Das ist lustig, aber bist vielleicht auch mal noch ein bisschen, wie du gesagt hast, eben, so gerade in den 20er plus minus ist mir eigentlich Familie nicht mehr so wichtig. Bist gerade zu den Teenie-Jahren vielleicht auch noch ein bisschen ein Rebell gewesen? So wirklich so, dass du die Grenzen austestet hast?
3: Ich bin eben, das ist wirklich lustig. Ich bin in diesen Teenage-Jahren, bin ich so etwas von nicht rebellisch gewesen. Dort habe ich einfach wirklich meinen Job gemacht, der dort mal war, in der Schule funktionieren. Dann habe ich eben viel Sport gemacht. Ich bin natürlich an die Fäden gegangen und so, wo man gemacht hat, aber nicht viel mehr. Und nachher ist erst, nachdem ich aufgehört habe, Unihockey spielen, da habe ich so ein bisschen angefangen, Flausen im Kopf bekommen. Dann habe ich mal ein bisschen mehr getrunken, habe dummerweise angefangen zu rauchen, bin viel mehr in den Ausgang gegangen. Das ist dann wirklich erst, wie du sagst, Mitte 20er ist das bei mir gekommen. Also ich war ein bisschen ein Spatzünder gewesen. Meine Teenage Years waren eigentlich 20er gewesen, die so ein bisschen wild waren.
4: Was ist denn deine Tochter jetzt für ein persönliches? Sie ist jetzt gerade im Sommer eben in die Kinski gekommen. Genau. Dann ist man auch schon ein Charakter. Oh, ja. Wie ist sie so?
3: Ja, sie ist wirklich ein Charakter. Sie weiss sehr genau, was sie will. Wir zwei haben eine eher explosive Beziehung. Mein Mann und sie, die sind viel, viel einiger, viel inniger auch. Und wir zwei sind auch uns sehr, sehr nah. Aber es klopft dann auch manchmal zwischendurch. Und da muss man sich dann vor allem mein Mann total lachen drüber, weil er dann immer sagt, ja, das hat sie auch nicht von irgendwo her gestohlen. Oder ich glaube, sie hat ein bisschen einen harten Kopf von mir mitbekommen. Aber das finde ich etwas wahnsinnig faszinierend, zu sehen, wie schnell der Charakter sich zeigt. Ich glaube, das ist so ab dann, nach ein paar wenigen Monaten, glaub, merke ich mir, das ist ein Mensch, der einfach seine Vorstellung hat, wie es so laufen soll. Wunderbar.
4: Dann sind wir ja sehr gespannt, was aus dieser Carly-Buchli dann wird. Ja, genau. Sehr, sehr gespannt, ob sie auch in deine Fußstapfen vielleicht tritt.
2: So schnell gehen 25 Minuten vorbei.
3: Was? Das ist schon gewesen?
2: Wir sind schon wieder durch. Ja? Danke dir vielmals, bist du Gast gewesen.
5: Sehr
2: Top gern. Hoch 3. Und danke auch euch da aussen, außerhalb vom Studio, fürs Zuhören oder Zuschauen. Das ist es gewesen. Nächste Woche dann mit meinem Kollegen Stefano Bollmann an der Reihe. Tschüss miteinander.
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6: Mit radikalisierten Jugendlichen, die auf Syrien ins Kriegsgebiet reisen, hat alles angefangen und dann ist er gekommen. Und dann hat sich die ganze Situation ein bisschen entspannt. Heute ist er bei uns im Studio, ich freue mich sehr. Urs Alemann, herzlich willkommen. Wir haben vorher abgemacht, wir duzen uns. Das finde ich sympathisch, vor allem wenn jemand kommt, der der Leiter ist von einer Fachstelle Extremismus und Gewaltprävention. Urs, erzähl schnell, was macht ihr eigentlich genau?
5: Ja, wir haben in den letzten 4 Jahren in der Stadt Winterthur natürlich nicht die Fachstelle alleine, sondern in der ganzen Stadtverwaltung haben wir einerseits ein Netzwerk aufgebaut gegen Extremismus und Gewalt. Dann das Zweite ist, dass wir in dieser Fachstelle eine Beratung anbieten für Angehörige, Fachpersonen oder das Umfeld von sich potenziell radikalisieren. Die dann können anrufen und auch um Rat fragen, wenn sie Orientierung brauchen oder Handlungstipps. Das ist das zweite Standbein von dieser Fachstelle. Und dann haben wir noch das dritte, das ist der Wissensaufbau. Das heisst, dass man, so wie es halt den Lauf von der Zeit auch gibt, ganz viel mit neuen Strömungen zu tun haben. Zum Teil legale, zum Teil sind das illegale Formen von Extremismus. Und auch dort wird eigentlich die Stadt Winterthur mit dieser Fachstelle, mit dem Netzwerk dahinter, ein Instrument in der Hand haben, wo man kann agieren kann, statt dass man nur reagiert auf neue Einflüsse.
6: Eben, wie genau funktioniert, das erfahren wir jetzt in den nächsten 25 Minuten hoffentlich noch, aber wir wollen ja vor allem von dir ein bisschen etwas kennenlernen. Nur noch mal schnell, ich habe es ja anfangs gesagt, angefangen hat alles mit den radikalisierten Jugendlichen, die von Syrien, von Winterthur auf Syrien in den Krieg gezogen sind. Damals, im Vergleich zu heute, ist schon sehr ein brisantes Thema gewesen. Heute hat es sich ein bisschen entspannt, oder? Kann man schon sagen.
5: Ja, das Thema an sich hat sich ein bisschen entspannt, weil einfach auch die Leute wissen, besser damit umzugehen. Es bleibt aber so, dass der Umgang mit so radikalisierten Leuten immer eine Herausforderung bleibt. Ich glaube, dort muss man auch dranbleiben und ständig im Austausch auch mit neuen wissenschaftlichen Erkenntnissen zum Beispiel schauen, machen wir alles richtig, wo machen wir Fehler, ist alles auch rechtsstaatlich. Also übertreiben wir in der Prävention oder befinden wir uns noch in der Meinungsfreiheit, wenn wir gewisse Massnahmen machen oder auch Präventionsstrategien. Und das bleibt eine Herausforderung, glaube ich. Im Moment hat sich's entspannt, vor allem darum, weil das Netzwerk, das ich angesprochen habe, schon, das ist recht gut ausgebildet in der Früherkennung von so Radikalisierungen. Also kann viele Leute, Fachpersonen in Winterthur, können mit so Leute umgehen, selber, ohne dass sie sich melden bei dieser Stelle. Und das freut mich natürlich sehr.
6: Ihr habt ja kürzlich auch den ersten Winterthurer oder das erste Winterthurer Präventionsforum gemacht, um genau die Leute im Verein auf das zu sensibilisieren, oder?
5: Genau, ja, das war für mich von Anfang an ein grosses Anliegen gewesen. Ich habe 10 Jahre in der Gewaltprävention in der Stadt Zürich gearbeitet und dort ist man relativ früh auch auf Verein los, weil Verein aus Sport, Kultur, aber auch aus dem Religionsbereich raus, das sind meistens ehrenamtlich, freiwillig geführte Vereine, die ganz eine wichtige Funktion auch haben für den Kit und den Zusammenhalt in einer Stadt. Und dort arbeiten aber freiwillige Leute, das sind keine Profis. Und die brauchen irgendwo Unterstützung, weil sie haben es dann zum Teil mit so Leuten zu tun, die auffallen und sie müssen das selber können einschätzen, aber auch wissen, wo die Hilfestellungen können erreicht werden. Und das haben wir gemacht mit gut 50 Leuten, verschiedene Funktionäre. Klar hat es Vereine gegeben, die haben dann auch 3 Leute geschickt. Aber das ist mal ein erster Schritt, das werden wir jetzt jährlich machen. Nicht nur, dass die Stadt quasi vorgibt, was für Themen das ist, das wollen wir interaktiv machen, dass auch die Vereine sich melden können, weil wir haben ganz gute Beispiele, die dann auch wie auf einer Plattform geteilt werden.
6: Das heisst also, dass in Zukunft das Umfeld von jemandem, der negativ auffällt, wenn man das so sagen darf, selber könnte theoretisch mal das Gespräch finden, suchen und da mal einen Weg einschlagen, Ist das die Meinung von
5: denen? Das ist richtig, das ist die Meinung von der Früherkennung auch, dass man relativ früh auch Leute darauf anspricht, dass man sich getraut und aber auch weiss, wo die persönlichen Grenzen liegen. Und die sind von Person zu Person verschieden. Und je nachdem macht es vielleicht Sinn, wenn man eine vertrauliche Beratung macht und so wie die eigene Position auch lernt zu klären. Und so wollen wir eigentlich eine Hilfestellung bieten.
6: Das klingt jetzt vielleicht ein bisschen blöd. Ich stelle mir so ein bisschen so einen Undercover-Agent vor, jetzt, wenn ich mit dir so rede, weißt, wo ja, denen, wo irgendwo sich auch in gewisse Gruppierungen muss können reinsehen. Ist das auch ein bisschen der Reiz von dem Job, den du machst?
5: Absolut nicht. Ich bin unglaublich ungern ein Ermittler. Also es klingt ja dann nach verdecktem Ermitteln. Und es geht mir mehr darum, dass ich eigentlich auch den Job aus dem Grund angefangen haben, weil mir Winterthur sehr, sehr am Herzen liegt, weil ich finde, dass wir sehr, also ich bin da aufgewachsen und geboren und ich finde, dass wir eine sehr tolle Stadt haben und ich so wie auch ein Bedürfnis habe, verschiedene Gruppierungen auch irgendwo zusammenzubringen und gerade die islamische Community in dem Sinn stärken, weil das sind nicht Radikale alles, im Gegenteil. Zum Teil hat es Vereine, die sind schon über 30, 40 Jahre, also länger als ich lebe, sind die schon in Winterthur, mit den Sulzer, mit der Industrialisierung hat es die Vereine gegeben und die gehören dazu. Und es ist wichtig, dass man die stärkt in der Früherkennung, nicht, dass sie unter das Brennglas von den Medien kommen und so unnötig unter Druck dort, wo es auch nicht in Ordnung ist, dass die unter Druck kommen.
6: Also Medien haben auch viel ein bisschen aufgepauscht und zum Teil das Problem macht aus etwas, was vielleicht vorher nicht war.
5: Ja, das ist immer schwierig. Die Medien sind Segen oder Fluch. Wenn die Medien vielleicht nicht wären, gäbe es die Fachstellen nicht, wo ich ganz einen wertvollen Bestandteil neben allen anderen, die schon einen riesen Job machen. Wir haben Polizei, Sozialarbeit, Integration, die Schulen, die schon wirklich viel machen im Präventionsbereich. Ist natürlich schon, hat es gewisse Geschichten rund um die Anur-Moschee gegeben, wo natürlich dann auch die Stadt unter Druck gekommen ist und wegen dem ist die Fachstelle entstanden. Und trotzdem finde ich halt, was mich schwierig dünkt, ist, wenn man Einzelpersonen ins Licht zerrt, also unter das Brennglas und dort der Persönlichkeitsschutz zum Teil recht vernachlässigt wird, ohne dass man auch weiss, sind die jetzt wirklich schuldig oder nicht. Das ist so ein bisschen
6: Fluch oder Segen bei den Medien. Ich hoffe, heute ist eher ein Segen. Wir möchten jetzt dich ein bisschen besser kennenlernen. Du hast sicher einen spannenden Beruf. Angefangen hat aber alles ganz woanders. Du hast mir nämlich kurz vor der Sendung noch gesagt, du bist eigentlich gelernter Gärtner.
5: Genau, ja, ich bin Landschaftsgärtner. Ich habe in Oberwinterthur in Wallrütti bei der Zülig Gartenbau AG habe ich die Lehre gemacht. Das war gerade vis-à-vis vom Schwimmbad gewesen. Jetzt ist dort eine Überbauung. Die Gärtnerei, die Gartenbaufirma gibt es nicht mehr. Und ich mag mich noch gut erinnern, so im Sommer, wenn ein Bad voll war und ich mit so einem Riesen, mit einer riesen Garette, mit frischen Setzling drauf, hinter der Trampe bin, dann ist das recht einschläfend gewesen, wenn man so die Kinder, das Kindergekreische und das Wasserplansch gehört hat. Ist aber auch sehr eine schöne Zeit gewesen, weil ich etwas gemacht habe, was ich eigentlich gerne mache, nämlich mich bewegen, in der Natur draussen sein, mit Holz, Stein zu bauen und auch mit Pflanzen. Pflanzenkenntnis ist ganz etwas Wichtiges dort. Es hat mich sehr erfüllt, aber ich kann halt dann auch wollen, irgendwo einen zweiten Berufsweg einschlagen und habe das dann gemacht.
6: Eben, du hast ja dann den sozialen Weg eingeschlagen, unter anderem hast du einen Abschluss in sozialer Arbeit. Warum hat dich das nach dem Landschaftsgärtner so interessiert? Sind die kreischenden Kinder schuld, die im Hallenbad nebenan Lärm gemacht haben? Oder was war ausschlaggebend für den Wechsel?
5: Ja gut, zwischendrin ist noch das Militär gekommen. Und ich kann einfach dort, also ich bin Baumaschinenführer. Also die grossen Raubentrags, Pneuladenschaufeln, dort bin ich spezialisiert gsi drauf, bei den Genietruppen. Die haben dann geschaut, dass die Pontonier, wo die Brücken bauen, die schöne Anfahrtsrampen haben, zum Panzerdamm verschieben. Und in dem Zug hat es ganz viele verschiedene Leute gehabt. Das hat mich so ein bisschen weiter fasziniert, ein bisschen mehr noch in die Welt rauszuschauen. Also, wir haben vor allem Handwerker natürlich gehabt, wo die Baumaschine ein Begriff war, aus dem Wallis, aus der Ostschweiz, vom Engadin, von überall her. Und das war ganz eine spannende, vielfältige Truppe gewesen. wo ich einen guten Kontakt hatte, auch wenn wir politisch zum Beispiel sehr verschieden sind, und das hat mich dann weiter triggert, ich will mehr mit Menschen zu tun haben. Und ich habe mich so während dieser Militärzeit, habe ich mich dann entschieden, ja, ich will noch reisen, sicher, das habe ich dann auch gemacht, und nachher will ich aber wie einen Wechsel noch haben, wo ich mehr mit Menschen zu tun habe. Und die Sozialarbeit liegt einfach nicht, wenn man noch Berufsmatura gemacht hat, dort, das ist für mich neben der Landschaftsarchitektur so das zweite Gleis gewesen, in die Sozialarbeit reinzukommen. Ich bin dann über die offene Jugendarbeit in Zürich Altstädte bin ich Jugendarbeiter gsi 6 Jahre und habe dann ein Studium angefangen, berufsbegleitend.
6: Aber es hat ja auch viele Möglichkeiten gegeben, so mit Menschen zu reden. Du warst auch sportlich in der Natur, da hättest du ja mit Sportlehrer werden können, oder? Da hättest du ein Kind zu tun gehabt, eher auf der fröhlicheren Seite, weil der Weg, den du eingeschlagen hast, ist ja, ich sage es mal, nicht immer happy und fröhlich und alles ist gut.
5: Ja, und das ist das Problem. Also noch heute für mich, dass ich eher ein harmonischer Typ bin und nicht immer gut kann mit negativen Emotionen umgehen. Ich bin dort vielleicht ein bisschen sensibel. Das hilft mir dann wiederum in der Früherkennungsarbeit, dass ich einfach so ein bisschen Sensorium habe, weil man ein bisschen sensibler ist. Aber es ist schon so, schon in der Jugendarbeit, dann später in der schulischen Gewaltprävention, wo es viel um Mobbing gegangen ist, im Kinderschutz dann noch später, bin ich immer wieder an emotionale Situationen gekommen, wo ich auch Schwierigkeiten hatte. Das ist ganz klar. Und mit dem wollte ich lernen umzugehen, weil für mich ist es immer ein Highlight, wenn man dann, man kann nicht viel helfen. Die Sozialarbeit ist nicht so wirkungsvoll, wie man sich's würde wünschen, aber dort, wo man eine Hilfestellung kann bieten, diesen Leuten, das ist, gibt auch eine gewisse Befriedigung.
6: Wie oft ist das? Ja, ich kann fast sagen, da habe ich jetzt wirklich können, oder damals noch, wo du findest, kann ich wirklich können helfen und bist befriedigt heim.
5: Ja, also es gibt wirklich, also ich muss den Sozialarbeiter ein grosses Kränzli winden. Ich bin ja jetzt auch nicht mit dem, dieser Funktion in. Ich finde das ein unglaublich schwieriger Job. Es gibt so Highlights, also zum Beispiel, was mir bis heute noch bleibt in der Jugendarbeit, ist ein Jugendlicher auf mich zugekommen und hat gesagt, Urs, du bist ein riesen A. Und ich, ja, wieso denn? Schau mal die dreckigen Finger, die ich habe. Und ich, ja, was ist denn, was habe ich damit zu tun? Ja, wegen dir habe ich jetzt die Lehrstelle bekommen. Und ist sich auch bedankt. Und das ist, obwohl das sehr auf eine komische Art natürlich der Dank gekommen ist, hat mich das irrsinnig gefreut. Und ihn auch, wir haben beide so ein bisschen Tränen in den Augen gehabt. Und das sind so Highlights. Die sind aber in der Sozialarbeit eben sehr spärlich. Da muss man ein dickes Fell haben und vor allem auch das Leben nebendran, dass man das überhaupt aushält. Das ist nicht nur in der Sozialarbeit schon so. Ich sehe jetzt auch die Polizei oder habe eben im Kinderschutzbereich sonst gesehen. Das sind wirklich Leute, die tough sein müssen. Wo ich selber nicht, also in dieser Front aussen, wo sie arbeiten, nicht das Gefühl habe, dass ich über Jahrzehnte das machen kann. Und da haben wir wirklich viele gute Leute auch in Winterthur am Start, wo man wirklich den Hut muss nehmen. Ja.
6: Wenn du sagst, du bist ein harmonischer Mensch, wie geht man denn am Heimabend? Das ist ja nicht ein Job, aber das, was du heute noch machst, ist nicht ein Job, wo du einfach dann von 9 bis 5 und dann gehe ich ins Büro raus und kann es hinter mir lassen. Wie viel Arbeit nimmst du mit heim und wie geht die Familie, deine Umwelt damit um?
5: Ja, das ist noch, also einerseits bin ich sehr gut abgrenzt, gegenüber von der Familie ist das nie ein Thema gewesen, schon früher. Also meine Frau sagt mir manchmal fast, du erzählst zu wenig, erzähl doch mehr, kannst doch nicht alles mit dir rumtragen und so. Aber für mich ist es wichtig, dass man die Abgrenzung hat. Und es hat auch mit dem Gärtnerberuf zu tun. Da hat man immer geschaut, dass das Gartentürli am Schluss zu ist beim Kunden. Das ist meinem Chef immer ganz wichtig gewesen. Er hat gesagt, schaut einfach, dass also das Gartentürli zu ist. Das heisst auch, dass er alle Geräte draussen haben aus dem Garten. Dass man nicht muss irgendwo eine Schaufel holen und so. Und das Gleiche mache ich eigentlich bis heute, dass ich wirklich schaue, wenn die Tür zu ist, ist das zu. Und gehe so heim. Natürlich hat sich das verändert. Die Stelle ist sehr herausfordernd. Du bist auch exponiert als Persönlichkeit. Und da habe ich schon in der ersten Zeit ein rechtes Kopfkino am Abend. Ja, mache ich es richtig? Es gibt sicher auch Fehler, die man macht in dieser Arbeit. Was hat das für Auswirkungen? Und da nimmt man natürlich schon einen gewissen Ballast auch mit.
6: Und dann ist der Ausgleich ganz wichtig, oder?
5: Genau.
6: Sport nehme ich an, bei dir ein hohes Thema, du hast vorher angesprochen. Ja. Wo trifft man dich denn so an?
5: Ja, also,
6: Sportgebiet?
5: Ja, also wenn es gut läuft, im Moment bin ich ein bisschen verletzt, ich habe ein bisschen Hüftprobleme im Moment, aber wenn es gut läuft, dann bin ich gerne im Eschenberg. Also dort trifft man, das ist mein Hausberg, ich gehe viel laufen. Velofahren kommt beim über 40-Jährigen immer noch so ein bisschen dazu, das gehört, glaube ich, wieder dazu. Zu einer Midlife-Crisis auch, dass man dann ein Rennvelo sich kauft und ich bin dort viel im Wieland unterwegs, wo es sehr schöne Strecken hat, oder im Töstal mit Kollegen auch zum Teil, und das gibt mir schon Luft und einen Ausgleich. Ich bin auch viel im Garten natürlich, weil ich das unglaublich geniesse jetzt, dass ich nicht für einen Kunden muss arbeiten, sondern für mich selber darf arbeiten und vor allem kann schauen, wie die Pflanzen wachsen, wobei ich eher so auf extensiv bin, das heisst, möglichst wenig Pflege und mehr zuschauen. Das muss ich auch ehrlich sagen.
6: Ist aber auch schön. Ich stelle mir vor, du hast wahrscheinlich einen mega schönen Garten.
5: Ich finde ihn schön. Es ist jetzt kein Park, wo wir Eintritt verlangen können, aber ich finde ihn schön, ja. Und er wächst wirklich jedes Jahr. Es ist auch das Glück, wenn man lang darf in Winterthur sein und in den, so einen Garten haben, schon über 17 Jahre, dann kann man ein bisschen zuschauen, wie die verschiedenen Sträucher und Bäume gross werden, und das ist sehr eine schöne Sache.
6: Kommen wir zurück zu deinem Job, den du jetzt machst. Und zwar, die Stadt Winterthur gilt als die sicherste Grossstadt der Schweiz. Ist die Frage berechtigt, wenn man sagt, warum braucht es so eine Fachstelle?
5: Ich finde das absolut berechtigt, die Frage. Und ich frage mich das auch immer wieder, weil es gehört dazu, dass man sehr kritisch mit so Präventionsstellen ist auch. Also ich bin natürlich froh, wenn ich das kann sein. Und wenn es nicht Politik ist oder was der Worst Case wäre, wenn jetzt Fachleute aus anderen Städten würden sagen, die Fachstelle macht einen schlechten Job. Aber ich finde es wichtig, dass man kritisch ist, weil Prävention hat so ein bisschen neben all dem, was nützt, und ich kann dort eine gewisse Wirksamkeit feststellen, hat sie so den Effekt von dem Witz, wie ich als Urs Alemann durch die Merkasse würde laufen und klatschen würde, und dann fragen mich die Leute in der Merkasse, wieso klatschst du die ganze Zeit? Und ich, ja, zum Telefanten verscheuchen. Ja, es hat ja bei uns gar nie gehabt, eben weil ich klatsche. Das ist so der Präventionseffekt, oder? Wo man auch muss sehr kritisch sein. Und ich will auch demütig sein in dem Sinn. Also, es ist eine 80%-Stelle. Wir machen sehr viele Sachen. Also, natürlich werde ich unterstützt vom Sekretariat und so weiter. Aber, die Wirkung, die muss man wirklich immer wieder beobachten und auch belegen können. Und sonst ist sie überflüssig.
6: Gewaltdelikte sind ja, glaube ich, sogar um 40% zurückgegangen.
5: Ja, ich wüsste jetzt nicht genau. Ja, das ist wahrscheinlich auch aus dem Sicherheitsbericht, wo das ist. Ich glaube, dass tendenziell die Welt besser wird. Also das ist auch für mich immer ein Ansporn, um überhaupt zu arbeiten in so schwierigen Gebieten. Oder wenn wir jetzt auch die Jugendgewalt anschauen, die zwar wieder angestiegen ist in den letzten Jahren, aber die hat bis 17, 18 kontinuierlich abgenommen, fängt jetzt wieder an ansteigen. Das sind so wellenförmige Bewegungen, wo ich jetzt nicht kann antizipieren, wo sind wir morgen. Grundsätzlich glaube ich aber, wir werden zivilisierter als Gesellschaft. Das liegt so in der Anlage vom Menschen. Also ich hoffe es immer.
6: Ich finde das im Fall mega schön, dass der Leiter von der Fachstelle Extremismus und Gewaltprävention, ich sage jetzt mal, man hört immer so viel Schlechtes und Negatives über die Welt, Coronavirus, und dann kommst du und sagst, wir werden tendenziell einfach bessere Menschen.
5: Ja, das ist eben jetzt nicht der Leiter.
6: Ansicht,
5: ja, das ist jetzt nicht der Leiter, sondern der Urs Alemann, der das sehr persönlich und privat so sieht. Ich glaube, wir müssen wirklich lösungsorientiert und positiv an schwierige Herausforderungen gehen und uns nicht zermürben lassen, auch nicht gereizt sein gegenüber einander. Oder? Es kommt dann ja auch so eine gereizte Stimmung auf, gerade in so Krisen wie Corona. Und dort finde ich wirklich, dass man schaut, dass man gut kooperiert miteinander, einander gut zulässt und auch ein bisschen positiv bleibt. Das ist ganz eine wichtige Sache für eine Winterthurer Gesellschaft auch.
6: Für dich ist das Glas also immer halb voll.
5: Ja,
6: und nie halb leer.
5: Ich hoffe es, ja. Das bleibt so.
6: Ich habe dich im Voraus von der Sendung ja gefragt, inwiefern hat sich dein Leben verändert durch deine Jobs, die du in den letzten Jahren gehabt hast. Und du hast geschrieben, eigentlich hat sich das Leben wahrscheinlich nicht wahnsinnig verändert. Man könnte es ja auch nicht sagen, man wüsste ja nicht, wie es anders gekommen wäre. Und trotzdem hast du aber mir drei Exemplare geschickt, drei Aussagen, und zwar verändert hat sich der Umgang mit den Medien und der Öffentlichkeit. Du bist gerade aktuell viel in den Medien gewesen. Hat sich dein Bild über die Medien aber verändert?
5: Ja, natürlich, wenn man so, also wenn man mit Medien mehr zu tun hat, ich bin natürlich ein Konsument gewesen, und das ist für mich, ich habe plötzlich das im Stellenprofil ist gestanden, macht Kommunikation gegen innen und außen zusammen mit Öffentlichkeitsarbeit, weil das auch ganz wichtig ist, zu kommunizieren super und so, dass es dann auch wenn immer möglich deeskalierende Wirkung hat, oder? Und das ist für mich schon total eine neue Aufgabe gewesen, wie krass, dass, also, dass man muss wirklich mit Kernbotschaften 3-4 im Kopf vor die Mikrofon stehen und das dann immer wiederholen und ja, nicht irgendwie sich in einem Nebensatz noch verfräsen oder irgendwo durch. Das ist für mich ganz eine neue Art gewesen, zum Zusammenarbeiten. Grundsätzlich sind für mich die Medien nach wie vor ein Sparringpartner, wo man auch muss schauen, auch als Präventionsstelle, schaffen wir richtig, sind wir am richtigen Ort, haben es nicht irgendwo auch ein bisschen Waren drin in dem Ganzen, wo man vielleicht auch negativ findet. Das ist schon speziell. Und das ist eben die Exponiertheit als Einzelperson jetzt mit dieser Fachstelle. Das ist, es kennen die plötzlich mehr Leute, als du kennst. Und das ist bei mir vorher nie so gewesen. Dass irgendwie auch Leute, irgendwo habe ich dich gesehen. Und dann, ja, wahrscheinlich, letzte Woche ist dort ein Artikel mit dem genau. Und so Sachen sind schon sehr speziell, wobei es auch nicht besonders, also vom Selbstwert her, habe ich jetzt lieber, wenn ich ein Kompliment von meinen Töchtern überkomme, als dass ich in den Medien komme. Das hat sich so recht eingepämpelt.
6: Das widerspiegelt sich ja auch wieder in deinem Harmoniebedürfnis.
5: Ja.
6: Du hast ja noch gesagt, dein Netzwerk, dein Persönliche hat sich verändert.
5: Ja.
6: Das ist ganz klar, oder? Wenn man plötzlich an so einer Stelle steht, lernt man viele neue Leute kennen.
5: Ja.
6: Und du hast noch geschrieben, Interdisziplinarität als

0: hat nichts richtig gemacht, aber kann vieles, so. Also kannst du ihn überall hinschicken. Er macht es dann nicht speziell gut, aber das gefällt mir, das Allrounder sein, dass man wirklich auch verschiedene Disziplinen irgendwo abdeckt. Und das ist etwas, was ganz neu ist. Im Kinderschutz, wo ich in der Jugend- und Familienberatung gearbeitet habe, ist das mehr spezialisierter gewesen noch in diesem Bereich.
1: Wir sind schon fast am Schluss von unserem Gespräch angelangt, aber eine Frage habe ich noch. Und eigentlich hast du sie schon fast ein bisschen beantwortet, aber trotzdem, wenn man die Welt anschaut und sieht, was alles letztes läuft, ist die Frage an dich, wie sieht deine perfekte Welt aus?
0: Ja, eigentlich ist sie schon recht perfekt für mich jetzt. Ich glaube, es liegt auch ein bisschen an der Aufgabe oder vom Mensch, dass man halt nicht in einer perfekten Welt lebt. Was ich natürlich schön fände, ist, dass wenn irgendwann mal wir wieder können tanzen miteinander und die Restriktionen durch die Pandemie jetzt fertig sind, dass man wieder zusammen kann, einen Fußballmatch normal, das macht das Ganze noch ein bisschen perfekter. Aber wir werden immer müssen mit Bösartigem umgehen auf dieser Welt und werden das immer besser lernen, auch dank der Prävention, nicht nur. Und von dem her bin ich wirklich sehr positiv, dass unsere Kinder dann mal eine gute Welt, wenigstens im sozialen Klima, sage ich jetzt mal, haben, was klimatisch ist, das müssen wir ja auch handeln und da müssen wir schauen.
1: Wenn wir alle mitmachen, dann schaffen wir das. Da bin ich fest davon überzeugt. Urs Alemann, danke vielmals für deinen Besuch. Uns gibt es in einer Woche wieder. Dann übernimmt Stefanie Brändle und sonst gibt es uns auf toponline.ch oder eben auch als Podcast jederzeit für unterwegs. Ich freue mich, wenn ihr nächste Woche einschaltet. Bis dann, macht's gut.
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3: Vor fast 30 Jahren hat er eine ganz spezielle Idee gehabt. Er hat ein Museum für Beziehungsfossilien ins Leben gerufen. Das gibt es bis heute und ich bin auch gespannt, was da für ein Mensch dahinter steckt. Urs Heck, schön bist du da bei mir im Top hoch 3.
4: Ja, ich freue mich auch, dass Mpfbüff endlich mal auf dem Radio kommt.
3: Das Mpfbüff, das hast du eben ins Leben gerufen und für all die da außen jetzt ein grosses Fragezeichen haben, was denn das mit diesen Beziehungsfossilien und dem Museum auf sich hat, kannst du ganz kurz erzählen, was das ist?
4: Ja, also kurz, eigentlich geht es eine Stunde, wenn ich das erzähle. Aber das kann ich schon schnell sagen. Beziehungsfossilien, da bin ich auch ganz stolz. Das ist ein Begriff, den es vorher noch nicht gegeben hat, vor dem 93. Und das sind eigentlich Objekte, die an Beziehungen erinnern, die man einmal hatte, aber nicht mehr effektiv in dieser Form existiert.
3: Also was sind das für Objekte? Das muss man sich da vorstellen. Was hat es da alles drunter?
4: Das kann alles Mögliche sein aus dem Alltag, zum Beispiel da. Habe ich ein Klüppeli, ich packe es schnell aus. Ich tue die Objekte immer sehr sorgfältig ins Cellophan verpacken. Muss ich schnell ein Tauchen machen, damit sie dann auch lange halten. Das ist ein Klüppeli aus Holz, aus dem etwa 55. Und ich tue zu diesen Objekten einfach einen Satz dazu setzen. Also, das Objekt ist 122, heisst Wehen Tag in meinem Museum.
3: Und was ist die Geschichte dahinter?
4: Ja, eigentlich sieht man dann ein bisschen, wie alt die Leute sind, wenn sie «Aha» sagen, dann ist ihnen klar, was gemeint ist.
3: Das und heisst, wenn sie dir oder?
4: Ja, das ist nicht so schlecht, weil das setzt den Fossilfaktor von dir ein bisschen oben runter.
3: Zu dem kommen wir dann nachher, den Fossilfaktor,
4: ja.
3: Oder?
4: Gut. Ja. Ja, das können wir nachher noch schnell anschauen. Da kann ich das schnell erklären. Ich mag mich erinnern, dass immer, wenn Frau Leissing Wehen gebracht hat zum Mittagessen, das war unsere Wäschfrau, sie hat so rote Klüppli gehabt und sie hat mit diesen Händen die Wehen eingetragen, weil sie den ganzen Morgen mit der Mutter zusammen das Wasser heiß gemacht hat und die Wäsche gekocht hat. Und wir haben immer gewusst, wenn die Mutter verschwunden ist und mit der Frau Leissing im Keller unten, dann gibt es Wehen zum Mittag. Weil sie keine Zeit hatten zum Kochen, die haben es am Vorabend vorbereiten können.
3: sehr spannende Geschichte. Aber es gibt viele von diesen Klüpplischen oder eben so Ausstellungsobjekten. Ist das vielleicht auch so ein bisschen dein Lieblingsobjekt?

0: bei der Ausstellung?
1: Es ist insofern mein Lieblingsobjekt, weil es vorne auf meinem Buch steht und man gemerkt hat, dass es eigentlich sich sehr gut eignet, zum Beziehungsfossilien charakterisieren. Beziehungsfossilien sind ja eigentlich eine Art wie Erinnerungen an gewisse Momente oder Erlebnisse. Also eine Art, ein Klüppli für Erinnerungen, wo das eigentlich wieder kann aufleben lassen. Und das ist eigentlich auch das Ziel von meinem Museum, dass Leute, die meine Objekte anschauen, die ihnen vielleicht gar nicht so viel sagen, aber eigentlich sie eine Art wie einen Schuhlöffel zu ihren eigenen Erinnerungen zurückbringen.
0: Also dass eigentlich Sie auch teilweise dann sich selber können, eine Geschichte für das Objekt ausdenken, meinst du das so?
1: Nein, oder? Für das Objekt nicht, sondern Sie haben Ihre eigenen Beziehungsfossilien. Und ich denke, man kann sagen, das MÜV ist das grösste Museum auf der ganzen Welt, weil überall auf der ganzen Welt hat es Estrich und Keller und Winkel, wo Sachen vergessen gehen. Und das ist eigentlich die Produktionsstelle von der Fossilierung. Von dort her kann man dann den Erinnerungen angehen.
0: Wie muss man sich denn jetzt dieses Museum vorstellen? Also ich habe ja schon einen kleinen Einblick dürfen haben bei dir zuhause, aber vielleicht kannst du noch kurz schildern, was das genau für ein Museum ist. Es ist ja nicht einfach ein ganzes normales Museum, wie man sich es vorstellt.
1: Nein, es ist natürlich nicht das richtige Museum. Eigentlich habe ich ein Archiv mit den 200 Objekten, die ich schon mal ausgestellt habe. Und dann gibt es noch x-fach an Objekten, die ich noch einfach gesammelt habe und nicht ausgestellt habe. Und seit wir jetzt gezügelt sind, vor 2 Jahren, habe ich die Möglichkeit, gewisse Objekte einfach permanent auszustellen. Und wenn man sich interessiert für das MÜV, dann kann man mir über das Mail sich anmelden und dann würde ich quasi eine kleine Führung machen, wie ich es bei dir auch gemacht habe.
0: Genau. Du hast jetzt ja gesagt, es ist wahrscheinlich das grösste Museum, das es auf der Welt gibt, aber wie viele Objekte gibt es dann bei dir selber, die jetzt seit der Idee, die du 1993 gehabt hast, eigentlich zusammenkommen?
1: Also zählt habe ich es noch nie wirklich, aber es hat zum Beispiel 6 Toaster dabei und etwa 7'000 Briefmarken drum sitzt, das natürlich die Objektzahl relativ hoch ue. Ich bin aber nicht sicher, ob ich alle die Objekte wirklich noch völlig ausgrabe.
0: Ich zügle selber schon bald. Und du hast eben gesagt, wahrscheinlich hat jeder so einen Schuhlöffel oder so irgendein Klüppli oder so zuhause. Also wenn ich jetzt zuhause aufräume und so ein paar... Und sicher noch das eine oder andere führen, die ich komplett vergessen habe. Heisst das, dass ich dann auch vielleicht gewisse Sachen habe, weil ich die Beziehung mit meiner Wohnung respektive meiner Mitbewohnerin beende, dass ich dann auch so Fossilien habe eigentlich?
1: Ja, vielleicht schon. Die Frage ist, wie lange du schon in dieser Wohnung wohnst?
0: Jetzt 1,5 Jahre.
1: Ja, also in der Regel ist es so, dass ein Objekt wirklich an Fossilieren braucht, 10 Jahre, dass man nicht mehr daran denkt. Also wenn du willst, Objekte von dir suchen beziehungsweise müsstest du vermutlich heimgehen, also zu deinen Eltern und dort auf dem Estrich oder irgendwo dann so Objekte finden, die du wirklich einfach vergessen hast. Das ist eben das Schwierige am Beziehungsfossil. Es ist nicht ein Erinnerungsobjekt, das man bewusst aufbehaltet, sondern es ist etwas, wo einem auf einmal entgegenkommt und einem auf einen Schlag in eine Situation versetzt, wo man denkt hat, die sei schon lange vorbei.
0: Okay, und du hast eben vorher den Fossilfaktor angesprochen. Vielleicht passt jetzt da gerade eben, was habe ich für, oder wie kann man bei mir einen Fossilfaktor herausfinden?
1: Indem du einfach meine Objekte anschaust und dann herausfindest oder sagst, was du dazu weisst. Wir haben die Objekte auf einem so einer kleinen Art Memory gemacht daraus. Das kann man beim Juglux kaufen, aber das ist jetzt noch ein bisschen Reklame. Jetzt ist die Frage, du müsstest jetzt für mich, für jedes Objekt, mir sagen, was das ist.
0: Ui, ja. Also, das ist ja die Tinte vom Fülli. Das hat man, aber früher, wir haben ja in der Schule dann die Fülli gehabt, wo man ja einfach Patronen drin hat, aber da muss man reintunken.
1: Ja.
0: Oder so?
1: Ja.
0: Dann das.
1: Ah, warte, jetzt kann ich dir ja noch Titel verraten, vielleicht.
0: Oh, ja, das sagt vielleicht auch etwas. Ja.
1: Jawohl, das Tintenfass heisst immer noch flüssig.
0: Weil das immer relativ schnell ausgerechnet ist, wahrscheinlich.
1: Ja, und das hat mich wirklich erstaunt, dass das nach 20 Jahren, als ich es wieder gefunden habe, noch flüssig war.
0: Das ist mal eine gute Tinte.
1: Dann links unten, das Objekt heisst Blinddarmtraum.
0: Ist das gut? Haben wir es verdrinken, wenn wir den Blinddarm rausnehmen müssen? So, wie man heute einmal, wie es heisst, wenn man den Blinddarm rausnehmen muss, dann dürfen wir das Glas essen.
1: Ist nicht schlecht.
0: Vielleicht.
1: Nein, man hat es eben nicht dürfen trinken. Oh. Wenn du Trotzdem, wo ich den Blinddarm noch, was wir da rausgenommen haben, das ist sehr schnell, hat das müssen passieren, weil ich noch eine Angina hatte, bin ich mit Lachgas eingeschläft worden. Und Lachgas ist nicht so lustig, weil es macht einen wahnsinnig durstig. Und wenn du den Blinddarm draussen hast, darfst du 12 Stunden eigentlich nichts trinken. Das heisst, du hast einen grossen Durst und darfst nicht trinken. Ich war dort in der 3. Primarklasse gewesen. Und mein Vater hat mich dann beim Aufwachen begleitet und ich habe mir immer vorgestellt, dass seine Bibliothek, die er hat, voller Elmer Citro oder Mineral ist, die ich gerne trinken würde. Ich habe dann aber am Abend nur ein Löffel Fenkeltee bekommen.
0: Oh nein! Oh. Ja, das ist fies.
1: Dann oben links, das heisst zu jung.
0: Was steht jetzt? Fipfop-Club? Ja, da bin ich, glaube wirklich. Also, es sieht aus wie so ein, wie sagt man, die Pins, die man kann irgendwo hermachen kann. Aber das Logo sagt mir jetzt wirklich gerade nichts.
1: Ja, der Fipfop-Club war etwas, das Nestlé und Co., Peter, Koller, Geier erfunden haben. Das war eine Art ein Filmservice für die Jungen, also für die Kinder, wo man Mickey Maus gezeigt hat oder Merle-Film und später auch noch Kasperli-Theater. Und ich durfte noch nicht dort eingehen, weil ich noch nicht im Kindergarten war. Und meine älteren Brüder haben mich dann einmal eingeschmuggelt. Und ich habe dort einen Mickey-Maus-Film gesehen mit dem Kater Carlo. Ich glaube, Steamboat hat der geheissen. Und der hat mir so gefallen, dass ich eigentlich das Leben lang selber einmal wollte, einen Trickfilm machen. Es ist dann aber doch nicht dazu gekommen.
0: Vielleicht kommt das ja mal noch. Dann haben wir jetzt da noch
1: ein Objekt.
0: Ja, das sieht aus nach einem
1: das heisst
0: Zugbillett.
1: Frida.
0: Ist eine Frau, die Frieda heisst, immer mit dem Zugbillett bei euch vorbeikommen?
1: Nein, der Zug hat Frieda geheissen.
0: Ah, okay.
1: Das ist jetzt eine sehr positive. Also das setzt deinen Fossilfaktor total ab, weil du das eigentlich nicht kennst, das ist furchtbar. Als ich mit einer in die Schule gefahren bin, in Zürich, von Zumiker auf Zürich, und da sieht man auch noch, da hat es eine richtige Billett gegeben, die hat, man, die hat dann sogar noch Prozentzahl drauf, weil meine Brüder und Schwestern sind auch mit dieser Fahrt gefahren. Dann hat sie so einen Familienrabatt gehabt. Und wir haben einmal im Monat müssen das Billett holen und dann haben sie noch von Hand mit Stempel alle Jahreszahlen und Daten drauf gestempelt. Da hat es noch so ganze Stempelkästen gegeben.
0: Ja, da muss ich dem Fall in meinem Fossilfaktor noch ein bisschen nachschaffen.
1: Nein, eigentlich ist es ja gut. Wenn dein Fossilfaktor möglichst tief ist, dann heisst das, dass du bist einfach noch jung.
0: Ah, okay. Ja,
1: und da würde ich jetzt sagen, Schätzometer ist ihm von etwa 20%.
0: Von 100 in dem Fall?
1: Ja.
0: Gibt es das in Prozent?
1: Ja.
0: Okay, alles klar.
1: Wenn du alles kennst, dann bist du halbwegs schon im Alter.
0: Davon bin ich gespannt. Wenn es dann so weit ist, dann kann ich dann den Test ja nochmal machen.
1: Wobei, ich muss noch eine Einschränkung machen. Das ist jetzt natürlich der Fossilfaktor nach der Heckskala, die oben offen ist. Und je nach, sobald du mit Leuten Fossilien siehst von deinem Alter, wird das natürlich einen ganz anderen Faktor geben.
0: Das
1: und das ist ja eins von meinen grossen Projekten. Ich kann eigentlich immer wieder Sozialarchäologie machen, dass man Bezirksfossilien von ganz verschiedenen Leuten, zum Beispiel 20 Leute in 20 verschiedenen Räumen, ausstellen. Und ich bin überzeugt, anhand von diesen Objekten könnte man herausfinden, aus welchem Alter, was für ein Geschlecht, welche sozialen Bedingungen, dass die Person eigentlich gelebt hat.
0: Ja, das ist wirklich, könnte man gut mal den Test machen. Und ich bin eben auch gespannt, wie es dann bei mir ist, wenn ich dann mal alt bin. Vielleicht ganz grundsätzlich, wie bist du überhaupt auf die Idee von dem Museum für Beziehungsfossilien gekommen?
1: Also, die Idee ist mir eigentlich in verschiedenen Stufen gekommen. Ich habe jahrelang Weihnachtskärtchen geschickt an meine Bekannten, so von 20 bis 40. Und eins der Kärtchen hat geheissen, entsorgen Sie sich selbst. Und es war eigentlich die Aufforderung, dass man alle Plunder, die man nicht braucht, soll wegtun. Oder wenigstens in einer Beziehungskiste behalten. Und in dieser Beziehungskiste können wir dann je nachdem anschauen, was einem noch beschäftigt und das ausagieren zum Beispiel. Das wäre dann eine Art Fossiltherapie. Und das war einfach so eine Kärtchen-Idee gewesen. Und 3 Jahre später haben wir bei meiner Hochzeit von meinem Bruder eine Kiste bekommen, die 15 Jahre eingelagert war mit Sachen, die ich mit 15 eingepackt habe. Und mit 30 habe ich die Sachen wieder rübergekommen. Und dort hat es mich völlig überrascht, dass ich mich noch so gut mag an die Umstände erinnern. Von, wo die Rolle, die Sachen bei mir gespielt haben. Und ich bin dann als Hausmann mit diesen 10 Kisten daheim.